0: die SPD auf 33%. Die anderen Parteien sind weit abgeschlagen. In Berlin liegt die Linke mit 21% knapp vor der CDU mit 20%. Die AfD kommt unverändert auf 18, die Grünen auf 16 und die SPD auf 12%. Bei einem russischen Drohnenangriff sind in der südostukrainischen Stadt Pawlohrad mindestens 4 Menschen getötet worden. Nach Informationen unseres Korrespondenten gibt es zudem etwa 60 Verletzte. In der Stadt Dnipro starben zudem 2 Menschen bei dem Beschuss einer Anlage eines US-Agrarkonzerns. In der Fußball-Champions League hat RB Leipzig sein erstes Spiel der Ligaphase mit 1:4 beim italienischen Club AC Como verloren. Der FC Bayern startete dagegen mit einem klaren 5:0-Sieg gegen Bodø Glimt aus Norwegen. Aus der Sportredaktion Jan Möller.
1: Eine Halbzeit lang fehlte den Bayern ein bisschen was. Die Zielstrebigkeit, das Glück, 0:0 stand es zur Pause gegen den Außenseiter vom Polarkreis. Aber dann, Musiala kurz nach dem Seitenwechsel mit der Führung, danach lief's bei den Münchnern. Kane, Davis und zweimal Ulisse trafen noch. 5:0, eine ganz klare Sache. Und das war's auch bei RB Leipzig in Como, wobei da der Bundesligist unterlegen war, taktisch und auch spielerisch. Als Maximovic nach einer knappen Stunde für die Leipziger traf, hatten die Italiener schon 3 Tore erzielt. Das 4. für den Champions-League-Neuling fiel dann kurz vor Schluss. 1:4 für Leipzig und Trainer Martin De Michelis, eine Enttäuschung zum Auftakt der Ligaphase.
0: Das waren die Nachrichten. Das Wetter in Deutschland. Meist trocken, an den Alpen etwas Regen, Tiefstwerte 15 bis 2 Grad. Tagsüber längere freundliche Abschnitte, von Nordwesten her Schauer und einzelne Gewitter, Höchstwerte 17 bis 25 Grad. Am Samstag häufig trocken bei 19 bis 28 Grad. Sonntag im Süden länger freundlich, sonst viele Wolken und öfter Regenfälle. Vereinzelt Gewitter bei 16 bis 26 Grad. Es ist 2:03 Uhr.
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1: Um 3 Uhr mit Wolfgang Berger. Vor den Wahlen in Mecklenburg-Vorpommern und in Berlin gibt es noch mal eine Vorwahlumfrage. Im Schweriner Landtag käme demnach die AfD auf 38% der Stimmen. Die SPD liegt aktuell bei 33%. Aus Berlin Sabine Henkel.
2: Die AfD hat 3 Punkte gut gemacht, die SPD einen. Die anderen Parteien sind weit abgeschlagen und können in dieser Umfrage auch keine Punkte machen. Die CDU liegt bei 7%, die Linke bei 9% und die Grünen bei 5%. Das BSW wäre nicht im Landtag, 4%. In Berlin ist noch sehr viel mehr offen. Die Linke liegt in Berlin knapp vor der CDU. Linke 21, CDU 20%. Die AfD kommt unverändert auf 18, die Grünen auf 16%, die SPD dann mit 12%.
1: Die Vereinigten Arabischen Emirate wollen 40 Milliarden Euro in Deutschland investieren. Das haben die emiratische Seite und die Bundesregierung während des Staatsbesuchs von Präsident Bin Zayed in der Bundesrepublik mitgeteilt. Damit wird die bisherige Investitionssumme des Golfstaates in die hiesige Wirtschaft deutlich erhöht. Der Scheich war zuvor in Berlin von Bundespräsident Steinmeier mit militärischen Ehren begrüßt worden. Beide Seiten hatten deutlich gemacht, dass sie den Staatsbesuch nutzen wollen, um ihre Beziehungen weiter zu verbessern. Der Vorsitzende der Innenministerkonferenz Grote unterstützt den Vorstoß von Nordrhein-Westfalens Ministerpräsident Wüst, die Voraussetzungen für ein AfD-Verbotsverfahren zu prüfen. Eine Bund-Länder-Arbeitsgruppe wäre der nächste logische Schritt, um alle relevanten Erkenntnisse und Materialien zusammenzuführen, sagte Hamburgs Innensenator dem Kölner Stadtanzeiger. Wüst hatte nach dem klaren Wahlsieg der AfD in Sachsen-Anhalt die Einberufung einer solchen Arbeitsgruppe vorgeschlagen. In der Fußball-Champions League hat RB Leipzig sein erstes Spiel der Ligaphase mit 1:4 beim italienischen Club AC Como verloren. Mit einem klaren Sieg ist dagegen der FC Bayern gestartet. Die Münchner schlugen Bodø Glimt aus Norwegen mit 5:0. Aus der Sportredaktion Jan Möller.
3: Eine Halbzeit lang fehlte den Bayern ein bisschen was. Die Zielstrebigkeit, das Glück, 0:0 stand es zur Pause gegen den Außenseiter vom Polarkreis. Aber dann Musiala kurz nach dem Seitenwechsel mit der Führung. Danach lief's bei den Münchnern. Kane, Davis und zweimal Ulisse trafen noch. 5:0, eine ganz klare Sache. Und das war es auch bei RB Leipzig in Como, wobei da der Bundesligist unterlegen war, taktisch und auch spielerisch. Als Maximovic nach einer knappen Stunde für die Leipziger traf, hatten die Italiener schon 3 Tore erzielt. Das 4. für den Champions-League-Neuling fiel dann kurz vor Schluss.
1: Das waren die Nachrichten. Das Wetter in Deutschland. Tagsüber längere freundliche Abschnitte von Nordwesten her Schauer und einzelne Gewitter. Höchstwerte 17 bis 25 Grad. Es ist jetzt 3:03 Uhr.
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1: Um 4 Uhr mit Wolfgang Berger. Gut eine Woche vor der Landtagswahl in Mecklenburg-Vorpommern und der Abgeordnetenhauswahl in Berlin deuten Vorwahlumfragen auf ein knappes Rennen hin. Besonders in Berlin liegen die Parteien eng beieinander. Aus Hamburg Karl Schreiber.
2: Die Linke in Berlin liegt laut einer Infratest-DiMAP-Umfrage der ARD mit 21% knapp vor der CDU mit 20%. Dahinter landen AfD mit 18, Grüne mit 16 und SPD mit 12%. In Berlin regiert aktuell ein Bündnis aus CDU und SPD. Auch in Mecklenburg-Vorpommern bleibt es ein enges Rennen, wenn auch nicht ganz so knapp wie in Berlin. Im Schweriner Landtag käme laut der Umfrage die AfD auf 38% und die SPD auf 33%. Die anderen Parteien, CDU, Linke, Grüne und BSW, sind weit abgeschlagen.
1: Die Vereinigten Arabischen Emirate wollen 40 Milliarden Euro in Deutschland investieren. Das haben die emiratische Seite und die Bundesregierung während des Staatsbesuchs von Präsident Bin Zayed in der Bundesrepublik mitgeteilt. Damit wird die bisherige Investitionssumme des Golfstaates in die hiesige Wirtschaft deutlich erhöht. Der Scheich war zuvor in Berlin von Bundespräsident Steinmeier mit militärischen Ehren begrüßt worden. In der Schweiz sind bei einem schweren Unfall eines niederländischen Reisebusses mehrere Menschen getötet und verletzt worden. Die Polizei nannte zunächst keine konkreten Zahlen. Der Unfall ereignete sich im Kanton Graubünden im Osten des Landes. Nach ersten Ermittlungen stieß der Bus gegen eine Leitplanke und stürzte von der Straße. An Bord waren nach Angaben des Reiseveranstalters 48 Teilnehmer einer Rundreise, die am Montag in den Niederlanden gestartet war. In der Fußball-Champions League hat RB Leipzig sein erstes Spiel der Ligaphase mit 1:4 beim italienischen Club AC Como verloren. Mit einem klaren Sieg ist dagegen der FC Bayern gestartet. Die Münchner schlugen Bodø Glimt aus Norwegen mit 5:0. Aus der Sportredaktion Jan Möller.
3: Eine Halbzeit lang fehlte den Bayern ein bisschen was. Die Zielstrebigkeit, das Glück, 0:0 stand es zur Pause gegen den Außenseiter vom Polarkreis. Aber dann Musiala kurz nach dem Seitenwechsel mit der Führung. Danach lief's bei den Münchnern. Kane, Davis und zweimal Ulisse trafen noch. 5:0, eine ganz klare Sache. Und das war es auch bei RB Leipzig in Como, wobei da der Bundesligist unterlegen war, taktisch und auch spielerisch. Als Maximovic nach einer knappen Stunde für die Leipziger traf, hatten die Italiener schon 3 Tore erzielt. Das 4. für den Champions-League-Neuling fiel dann kurz vor Schluss.
1: Das waren die Nachrichten. Und das Wetter in Deutschland. Tagsüber längere freundliche Abschnitte, von Nordwesten her Schauer und einzelne Gewitter, Höchstwerte 17 bis 25 Grad. Am Samstag häufig trocken bei 19 bis 28 Grad. Am Sonntag dann im Süden länger freundlich, sonst viele Wolken und öfter Regenfälle, vereinzelt auch Gewitter. Bei 16 bis 26 Grad. Es ist jetzt 4:03 Uhr.
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1: Um 5 Uhr mit Wolfgang Berger. In den USA wird heute der knapp 3000 Opfer der Terroranschläge vom 11. September 2001 gedacht. Terroristen des islamistischen Netzwerks Al-Qaida hatten damals 4 Passagierflugzeuge entführt. 2 davon steuerten sie in das World Trade Center in New York. Von dort berichtet Martin Ganselmeier.
2: Die Stadt, die sonst niemals schläft, hält heute inne. Schon in den vergangenen Nächten strahlten 2 gewaltige Lichtsäulen in den Nachthimmel über Manhattan. Genau dort, wo früher das World Trade Center stand. Knapp 3000 Lichtdrohnen, eine für jedes Opfer der Terroranschläge, ließen die beiden Türme wieder auferstehen. Während US-Präsident Donald Trump in Washington bleibt und eine Rede am Pentagon hält, kommen alle noch lebenden Ex-Präsidenten zur zentralen Gedenkfeier mit den Opferangehörigen zum 9/11-Mahnmal in Manhattan.
1: Der Vorsitzende der Innenministerkonferenz Grote unterstützt den Vorstoß von Nordrhein-Westfalens Ministerpräsident Wüst, die Voraussetzungen für ein AfD-Verbotsverfahren zu prüfen. Eine Bund-Länder-Arbeitsgruppe wäre der nächste logische Schritt, um alle relevanten Erkenntnisse und Materialien zusammenzuführen, sagte Hamburgs Innensenator dem Kölner Stadtanzeiger. Wüst hatte nach dem klaren Wahlsieg der AfD in Sachsen-Anhalt die Einberufung einer solchen Arbeitsgruppe vorgeschlagen. Beim Thema Parteiverbot warnte er allerdings gleichzeitig vor Schnellschüssen. Im Jemen haben die vom Iran unterstützten Houthi-Rebellen die Kontrolle über die Hafenstadt Mokka übernommen. Die Stadt liegt rund 80 Kilometer von der Meerenge Bab al-Mandab entfernt, einer strategisch wichtigen Wasserstraße zwischen dem Roten Meer und dem Golf von Aden. Üblicherweise passieren etwa 12% des weltweiten Warenverkehrs diese Route. In der Fußball-Champions League hat RB Leipzig sein erstes Spiel der Ligaphase mit 1:4 beim italienischen Club AC Como verloren. Mit einem klaren Sieg ist dagegen der FC Bayern gestartet. Die Münchner schlugen Bodø Glimt aus Norwegen mit 5:0. Aus der Sportredaktion Jan Möller.
3: Eine Halbzeit lang fehlte den Bayern ein bisschen was. Die Zielstrebigkeit, das Glück, 0:0 stand es zur Pause gegen den Außenseiter vom Polarkreis. Aber dann Musiala kurz nach dem Seitenwechsel mit der Führung, danach lief's bei den Münchnern. Kane, Davis und zweimal Ulisse trafen noch. 5:0, eine ganz klare Sache. Und das war es auch bei RB Leipzig in Como, wobei da der Bundesligist unterlegen war, taktisch und auch spielerisch. Als Maximovic nach einer knappen Stunde für die Leipziger traf, hatten die Italiener schon 3 Tore erzielt. Das 4. für den Champions-League-Neuling fiel dann kurz vor Schluss.
1: Das waren die Nachrichten. Das Wetter in Deutschland. Tagsüber längere freundliche Abschnitte, von Nordwesten her Schauer und einzelne Gewitter, Höchstwerte 17 bis 25 Grad. Am Samstag häufig trocken bei 19 bis 28 Grad. Es ist 5:03 Uhr.
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1: 6 Uhr. Friedberg soll wieder ein Kino bekommen. Rheinland-Pfalz zieht Konsequenzen aus PISA-Studie. Deutsche Basketballerinnen im Halbfinale der Weltmeisterschaft. Das Wetter, Sonne, Wolken, später auch etwas Regen, 18 bis 24 Grad. Die Nachrichten mit Volker Kinkel. Guten Morgen. Friedberg in der Wetterau bekommt wieder ein Kino. Der Haupt- und Finanzausschuss der Stadt hat den Weg dafür freigemacht am Abend, einstimmig. HR-Reporterin Lena Lachnit.
2: In 3 Jahren könnte es dann möglicherweise ein Kino in Friedberg geben, sagt Bürgermeister Chetiel Dahlhaus. Der Wunsch nach einem neuen Kino war auch letztes Jahr ein großes Thema in unserer HR-Pop-Up-Redaktion. Als nächstes soll es dann eine Ausschreibung für einen Kinobetreiber sowie eine Planungs- und Projektsteuerung geben.
1: Nach dem schlechten Abschneiden deutscher Schüler bei der neuen PISA-Studie will Rheinland-Pfalz erste Konsequenzen ziehen. Ministerpräsident Schnieder hat verbindliche Tests für 4,5-Jährige angekündigt. Er hat im Redaktionsnetzwerk Deutschland gesagt, aktuell seien viele Kinder bei der Einschulung nicht schulreif. Das müsse sich ändern. Sie müssten Deutsch sprechen können und andere Fähigkeiten beherrschen. Entscheidend sei die frühkindliche Bildung. Die Vereinigten Arabischen Emirate wollen 40 Milliarden Euro in Deutschland investieren. Das haben Bundeskanzler Merz und der Präsident der Emirate, Scheich Mohammed bin Zayed Al Nahyan, in Berlin vereinbart. AD-Korrespondentin Isabel Karas.
3: Das Geld soll unter anderem in digitale Infrastruktur fließen, beispielsweise in Rechenzentren. Kanzler Merz und Scheich Al-Nahyan haben außerdem angekündigt, ein sogenanntes strategisches Dialogformat einzurichten, einen regelmäßigen politischen Austausch. Damit wollen beide Länder ihre Zusammenarbeit in Bereichen wie Sicherheit, Wirtschaft, Klima oder Digitalisierung ausbauen.
1: Die Zahl der unerlaubten Einreisen in die EU sinkt weiter. Laut neuen Zahlen der Grenzschutzagentur Frontex sind in den ersten 8 Monaten des Jahres knapp 75.000 Menschen unerlaubt in die EU gekommen. Das seien 35% weniger gewesen als im gleichen Zeitraum des vergangenen Jahres. Der FC Bayern hat in der Fußball-Champions League 5:0 gegen Bodø/Glimt gewonnen. RB Leipzig hat 1:4 bei AC Como verloren. Die deutschen Basketballerinnen stehen bei der Heim-WM im Halbfinale. Das Team hat gegen Belgien mit 93:74 gewonnen. AD-Sportreporter Jakob Rüger.
4: Der umjubelte Erfolg gegen Europameister Belgien ist der bislang größte Sieg der DBB-Frauen. Das deutsche Team spielte mit Leidenschaft und baute den Vorsprung im ersten Durchgang immer weiter aus. Es war Deutschlands Defensive, die den Unterschied ausmachte. Dazu punkteten gleich 6 DBB-Spielerinnen zweistellig.
1: Im Halbfinale morgen trifft das Team auf die Mitfavoritinnen aus Frankreich. Sieg auch für die MT Melsungen bei der Premiere in der Handball-Champions League gegen Vardar Skopje aus Nordmazedonien 33:31. Und der Frankfurter Tennisprofi Tim Pütz und sein Partner Kevin Krawitz stehen bei den US Open im Finale. Das passiert heute noch. Der Bundestag macht mit den Haushaltsberatungen weiter. Zum Abschluss geht es um die Etats von Arbeitsministerin Baas und Forschungsministerin Baer. In den USA wird an die Opfer der Terroranschläge vom 11. September erinnert. Das war vor 25 Jahren. Die zentrale Gedenkfeier ist in New York, wo das World Trade Center stand. Und im Frankfurter Osthafen beginnen am Abend eine 24-stündige Katastrophenschutzübung. Feuerwehr, Polizei und andere Helfer proben ihren Einsatz im Fall verschiedener Bedrohungen. Das waren die Nachrichten.
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5: Oh, sehr frisch ist es heute Morgen. Wir haben so gut wie überall einstellige Temperaturen zum Start in diesen Freitag. Dazu geht es fast überall ohne Wolken in den Tag. Und über den Vormittag bekommen wir dann einen Mix aus Sonne und Wolken und später dann zwischendurch auch mal dichtere Wolken. Meistens ist es trocken und es wird ganz annehmbar warm. Heute im Tagesverlauf bei 18 bis 24 Grad. Morgen bekommen wir dann eine trockene Mischung aus Sonne und Wolken und am Sonntag dann insgesamt wieder mehr Wolken und auch Regen.
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1: Mit einer Meldung von der A3 Frankfurt Richtung Köln. Zwischen Bad Camberg und Limburg Süd 3 Kilometer Stau nach einem Unfall auf dem mittleren Fahrstreifen.
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1: Frohes Aufstehen, der Freitagmorgen ist da. Wir starten mit einem Lächeln auf den Lippen in den Morgen und bleiben mal schön in unserer kleinen Welt.
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Gilbert O'Sullivan bringt uns ganz entspannt in den Freitag um 5:11, Alone Again. Allein ist hier niemand. Wir starten zusammen mit HR4 in diesen Tag.

Halte ich ja für eine ganz freche Lüge, was Peter Cornelius da singt. Von wegen, es ist nie zu spät. Ne? Spätestens, wenn man die Rücklichter vom Bus sieht, war es zu spät morgens. Da sitzen wir doch lieber im Bus. Und damit Sie pünktlich zur Haltestelle kommen, sage ich Ihnen auch, wie spät es ist. 16 nach 6 ist es jetzt. Guten Morgen mit HR4.

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1: Schönen guten Morgen am Freitag. Es wird 6:30.
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3: Wer möchte Uhlenfänger werden? Waldkappel sucht ab sofort einen neuen Botschafter, der die Stadt im Werra-Meißner-Kreis nach außen vertritt. Der Uhlenfänger macht schon was her. In feiner roter Jacke, roter Samtmütze und Leinenhose und Eulenkäfig. Dahinter steht eine Geschichte aus dem späten 17. Jahrhundert. Damals fangen die Bürger der Stadt eine Eule, die sie für ein ganz seltenes Tier halten, und schenken sie dem Landgrafen von Hessen-Kassel. Der lacht sie prompt aus und nennt sie Uhlenfänger. Seitdem haben die Waldkappeler diesen Spitznamen. Der neue Uhlenfänger sollte gern auf Menschen zugehen und auch in Hessen herumreisen. Jens Wellöner, Waldkappel.
4: Eine Woche voller Poesie in Kassel. Heute starten hier die Landesmeisterschaften im Poetry Slam. Aus über 20 hessischen Städten kommen die besten Teilnehmer zusammen und tragen ihre Texte vor. Dabei geht es inhaltlich von Gesellschaftskritik über Humor bis hin zur Nostalgie. An diesem und am kommenden Wochenende ringen die Finalisten um die Titel als Hessenmeister im Team, U20 und Einzelwettbewerb. Das Besondere, das Publikum entscheidet, wer den Hessenslam gewinnt. Im Fokus Sprachkunst, Literatur und Live-Performance. Die Slams finden in der Jugendkulturkirche, im Kulturbahnhof und in der Grimmwelt statt. Bis nächste Woche Samstag. Tickets gibt es online ab 16 Euro. Kybra Anatsch aus Kassel.
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1: Heute Morgen geht ohne Jacke wirklich gar nichts. Es ist echt frisch draußen. Wir bekommen aber heute wieder sehr angenehme Temperaturen im Tagesverlauf und noch dazu Sonne. Peter Schwarz sagt uns, wie es genau wird.
5: Ganz schön frisch heute Morgen in Nordhessen. Eine klare und windschwache Nacht sorgte für ordentlich Abkühlung. Dafür ist es jetzt erstmal oft sonnig. Wolken kommen dann am Nachmittag zu uns von Westen rein und gegen Abend gibt es vor allem Richtung Eder und Diemel auch mal ein paar Tropfen Regen. Dazu Höchstwerte von 17 bis 22 Grad. Morgen wird es ganz ähnlich. Es geht nicht ganz so kalt los und dann kriegen wir 18 bis 23 Grad. Am Sonntag wird es dann eher grau, dann regnet es auch mal einige Zeit.
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1: Die A3 Frankfurt Richtung Köln zwischen Bad Camberg und Limburg Süd. Fahrbahnsperrung wegen Bergungsarbeiten nach einem Unfall mit einem PKW und einem LKW. Dadurch aktuell schon 5 Kilometer Stau.
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1: Frohes Aufstehen! Es ist schon echt frisch heute Morgen. Also das war das erste Mal, dass ich rauskam und dachte, boah. Also noch ein bisschen kühler und ich hätte die dickere Jacke rausgeholt aus dem Schrank. Trotzdem leuchten an vielen Stellen noch die Sonnenblumen. Ist mir gestern Nachmittag bei meiner Fahrradtour so aufgefallen. Ja, so ein ganzes Feld voller Sonnenblumen habe ich da gesehen. Und eine richtig schöne Liebeserklärung an die schönen langen Blumen gibt's jetzt von Glen Campbell. Und wundert mich ja nicht, ne, dass die Sonnenblumen, die ich gestern gesehen habe, so ein bisschen mitgewippt haben. Die haben wahrscheinlich auch gerade Glen Campbell und Sunflower gehört.
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0: 8:35 ist es. Guten Morgen mit HR4. Manche Türen öffnen sich gefühlt nie. Aber weil wir ja alle neugierig sind, wollen wir natürlich dahin schauen, wo man eben nur selten hinkommt, nämlich hinter diese Türen. Der Tag des offenen Denkmals steht jetzt am Wochenende an und das ist unsere Chance, mal hinter sonst verschlossene Türen zu schauen. Mit dabei ist zum Beispiel der Zollgarten in Höchst. Ist echt schön da, sagt Frank Meyer vom Verein für Geschichte, der uns dort den Garten, die grüne Oase, zeigt.
1: Ab 13 Uhr ist der Zollgarten offen. Wir machen auch einen großen Bücherflohmarkt. Wir haben einen Weinwagen wieder vor Ort. Beim Tag des offenen Denkmals ist es wirklich schön zu sehen, ja, wie viel geschichtinteressierte Leute es tatsächlich noch gibt. Und das freut einen total und es freut uns auch immer, weil wir ganz tolle Gespräche führen. Also nicht scheuen, einfach die Leute anzusprechen, die da sind.
0: Wer es statt grün lieber rußig und PS-gewaltig mag. In Rüsselsheim öffnet zum allerersten Mal die alte Opel-Schmiede. Also mitten in der Stadt wartet eine riesige, geschichtsträchtige Halle. Und Oberbürgermeister Patrick Burkhardt kommt jetzt schon aus dem Schwärmen gar nicht mehr raus.
2: Wir werden das erste Mal die Opel-Schmiede öffnen. Die Opel-Schmiede ist eine Riesenhalle, 260 Meter lang, 24 Meter breit, 15 Meter hoch. Und tatsächlich passt die Titanic rein, um das mal zu beschreiben. Und in dieser Halle ist keine einzige Säule. Das heißt, wir haben eine große Halle, die erstmal, wenn man reinkommt, erstmal wow ist. Aber auch gleichzeitig das Automobil.

0: Spiel zu erleben, durch die Oldtimer, die über 400 Oldtimer, die in dieser Halle stehen werden. Und das zu erleben, das kann man am Sonntag hier bei uns.
1: Und in Bad Soden-Allendorf zeigen die Anwohner, was man mit echtem Herzblut und schweißtreibender Arbeit aus alten Fachwerkhäusern alles rausholen kann. Jens Lüdecke von der Tourismusinfo macht uns schon mal richtig Appetit auf Sonntag.
2: Man kann wirklich reingehen in die Häuser, individuell mit den Eigentümern sprechen, über die Sanierung sprechen, über die Finanzierung, über alles, was einem so am Herzen liegt. Und das ist das Besondere. Und natürlich gehört noch ein bisschen Kultur dazu. Und das wird ein richtiger Erlebnistag in Bad Soden-Allendorf.
1: Da ist also eine Menge dabei beim Tag des offenen Denkmals jetzt am Wochenende.

0: 14 vor 7 ist es gleich. Katja Metz aus dem HFI-Team ist da und ich kann sie nicht übersehen heute Morgen. Sie hat einen neonpinken Pulli an.
1: Ich leuchte hier alles aus, ja, damit du mal hier klar durchguckst.
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0: Ja, ob in Südhessen auch irgendwas oder irgendwer geleuchtet hat, wissen wir nicht. Aber was wir wissen ist, dass in Südhessen die Erde gebebt hat, Katja.
1: Gestern gegen 5:30 am Abend gab es ein Erdbeben der Stärke 3,3, dessen Epizentrum war in Rheinland-Pfalz. Und in Hessen war es auch deutlich zu spüren. Zum Beispiel aus Biblis hat eine Frau berichtet, dass die Couch und der Fernseher gewackelt haben. Bei der Polizei sind einige Anrufe eingegangen. Eine Frau hat gefragt, ob ein Kampfjet über ihren Ort geflogen wäre.
0: Na, was knattert denn da so?
1: Das könnten die Moped-Junkies aus Dodenau sein, die schon mal ihre 50-Kubik-Maschinen anlassen. In Dodenau veranstalten die Zünderpfreunde den zweiten Eder-Bergländer Moped-Marathon.
0: Ja, heute geht's los mit Anreise und Angrillen und Mopeds gucken an der Mehrzweckhalle.
1: Und morgen ist dann große Ausfahrt. Schön gemütlich. Man will das Geknatter ja genießen.
0: So ist das. Und in Friedberg gibt's gute Nachrichten für alle Kinofans. Die Stadt soll wieder ein Kino bekommen.
1: Seit 8 Jahren gibt es in Friedberg ja kein Kino mehr. Und am Abend hat die Stadt den Weg für einen Neubau mit 6 Sälen freigemacht. Der Haupt- und Finanzausschuss hat einstimmig Ja gesagt zum Kino.
0: Das Thema hatte ja auch durch unsere HR-Pop-Up-Redaktion in der Friedberger Innenstadt neuen Schwung bekommen. Es freut uns natürlich, dass das jetzt angegangen wird.
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5: Frankfurter HNO-Arzt soll noch mehr Männer gequält haben. AfD zeigt Kanzler Merz wegen Bundestagsrede an. MT Melsungen gewinnt erstes Champions-League-Spiel. Das Wetter, Sonne, Wolken, später auch Regen, 18 bis 24 Grad. Die Nachrichten mit Volker Kinkel. Guten Morgen. Ein Hals-Nasen-Ohren-Arzt aus Frankfurt soll seine Patienten missbraucht und gequält haben. Die Zahl der Fälle steigt immer weiter. Nach HR-Informationen liegen der Staatsanwaltschaft Frankfurt mittlerweile mehr als 100 Strafanzeigen vor. Der 76-jährige Arzt sitzt in Untersuchungshaft. HR-Gerichtsreporterin Heike Borowka.
6: Er soll Männern bewusst extreme Schmerzen zugefügt und sich dabei sexuell erregt haben. Auch nach der Durchsuchung seiner Praxis und Privaträume soll er Patienten mit seiner umstrittenen Methode behandelt haben. Und zwar an seiner Wohnanschrift. Laut Staatsanwaltschaft wurden bei dem 76-Jährigen außerdem Beweismittel sichergestellt. Nach HR-Informationen handelt es sich um Fotos und Videos, auf denen er die mutmaßlichen Übergriffe festgehalten haben soll.
5: Friedberg in der Wetterau soll wieder ein Kino bekommen, und zwar an der Stelle des maroden City-Parkhauses. Das hat der Haupt- und Finanzausschuss der Stadt entschieden. Viele Friedberger hatten sich das beim Besuch der Pop-Up-Redaktion des Hessischen Rundfunks gewünscht. Bürgermeister Dahlhaus sagt, in 3 Jahren könnte es soweit sein. Die AfD hat nach eigenen Angaben Strafanzeige gegen Bundeskanzler Merz erstattet. Grund ist eine Äußerung des Kanzlers im Bundestag. Merz hatte gesagt, die sogenannten Remigrationspläne der AfD seien nichts anderes als eine ethnische Säuberung. ARD-Hauptstadtkorrespondent Benjamin Großkopf.
7: Der Justiziar der AfD-Bundestagsfraktion Stefan Brandner spricht von haltlosen und widerwärtigen Äußerungen des Kanzlers und nennt es eine Unterstellung, dass die AfD sich dafür einsetze. Aus Brandners Sicht ist es eindeutig, dass die Justiz tätig werden müsse. Gestern Abend hob der Bundestag wiederum erneut die Immunität von Stefan Brandner selbst auf. Nach seinen Angaben geht es um den Vorwurf der Beleidigung bei einer Wahlkampfveranstaltung vor 3 Jahren.
5: In der Fußball-Champions League hat der FC Bayern 5:0 gegen Bodø Glimt aus Norwegen gewonnen. RB Leipzig hat 1:4 bei AC Como in Italien verloren. Die deutschen Basketballerinnen stehen im Halbfinale der Heim-WM durch ein 93:74 gegen Europameister Belgien. Und die MT Melsungen hat ihr allererstes Spiel in der Handball-Champions League überhaupt gewonnen. Gegen Vardar Skopje aus Nordmazedonien 33:31. HR-Reporter Simon Schäfer.
8: Die Handballer der MT Melsungen liefern dabei einen überzeugenden Auftritt. Allen voran Nebojša Simic im Tor und Johannes Goller im Angriff der Nordhessen. Und damit gewinnt ihr Team am Ende knapp, aber verdient. Und dann wurde vor den über 2400 Fans der Sieg gefeiert.
5: Im Tennis haben der Frankfurter Tim Pütz und sein Partner Kevin Kravitz das Finale der US Open erreicht, im Spiel gegen Rajiv Ram aus den USA und den Briten Joe Salisbury. Und das ist heute noch Thema. Wie können Kinder und Jugendliche besser vor den Gefahren durch Social Media geschützt werden? Die Expertenkommission dazu übergibt ihren Abschlussbericht. In den USA wird an die Opfer der Terroranschläge vom 11. September vor 25 Jahren erinnert. Die zentrale Gedenkfeier ist in New York. Und der Karl-Kübel-Preis in Bensheim wird für außergewöhnliches Engagement für Kinder und Familien vergeben. In diesem Jahr geht er an die kenianische Sozial- und Umweltaktivistin Wanjira Maathai. Das waren die Nachrichten.
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9: Frisch ist es draußen,
3: das sind jetzt wieder die Tage, wo wir morgens frieren und uns tagsüber warm ist. Peter Schwarz hat den Überblick für uns.
9: Nach diesem morgendlichen Kaltstart hat die Sonne jetzt in Nordhessen verbreitet freie Bahn. Wolkiger wird es erst im Laufe des Nachmittags von Westen her. Am Abend ist dann Richtung Upland und Reinhardswald sogar etwas Regen dabei. Der Nachmittag bringt uns zuvor komfortable 17 bis 22 Grad. Nach einer nicht ganz so kalten Nacht gibt sich der Samstag ganz ähnlich. Es wird sogar noch etwas wärmer. Der Sonntag kann dann allerdings nicht mithalten. Dann ist es oft dicht bewölkt und zeitweise regnet es auch mal kräftiger.
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3: Vorsicht auf der A66 Frankfurt Richtung Wiesbaden. In der Abfahrt Wallau steht ein defektes Fahrzeug auf dem Verzögerungsstreifen. A3 Frankfurt Richtung Köln. Die ist zwischen Bad Camberg und Limburg Süd nach einem Unfall mit einem PKW und einem LKW gesperrt. Der Rettungshubschrauber ist im Einsatz und derzeit haben wir 5 Kilometer Stau. Die HR4-Umleitungsempfehlung: fahren Sie ab Bad Camberg über die U70. Die führt Sie über die parallel verlaufende B8 durch Niederselters und Brechen.
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3: Ich bin sozusagen Ihr persönliches Weckkommando. So, und da ich ja nicht allen auf einmal die Decke wegziehen kann, habe ich mir professionelle Hilfe von den Les Humphrey Singers geholt. Mexiko ist genau der feurig geladene Gute-Laune-Kracher, bei dem der Tag von ganz alleine startet. Hey.

0: Hier ist HR4 um 12 nach 7 gleich. Es gibt Menschen in Hessen, die keine Krankenversicherung haben. Und viele davon haben auch kein Geld, um einen Arzt oder Medikamente zu bezahlen. Und genau diese Menschen bekommen in Offenbach Hilfe von den Maltesern. Am Kettler Krankenhaus haben sie eine kostenlose Praxis eingerichtet. Matthias Zimmer ist Arzt. Er hat die Praxis zusammen mit seinem Vater ins Leben gerufen.
1: Seit über 900 Jahren sind wir eigentlich am Start, um Menschen, die keine medizinische Hilfe bekommen können, auch Hilfe zukommen zu lassen. Das war sogar der Gründungspunkt der Malteser vor über 900 Jahren. Und wir führen diese Tradition stolz fort, sind aber natürlich ein kleines bisschen traurig, dass wir immer noch diese Hilfe bieten müssen. Machen es aber gerne.
0: Obdachlose gehören zu den Patienten oder auch Menschen, die ihre private Krankenversicherung nicht mehr bezahlen können. Gabriele Thürmer ist Koordinatorin in der Praxis und sie hat uns gesagt, wer da alles so zur Behandlung kommt.
2: Ein großer Anteil älterer Menschen. Da sind die ganzen Krankheiten, Bluthochdruck, Diabetes, Herzinsuffizienz, Augenerkrankungen. Aber wir haben natürlich genauso auch Kariesprobleme. Wir haben Knochenbrüche, wir haben Wunden, die versorgt werden müssen. Und dann haben wir natürlich auch etliche Schwangere, die wir betreuen.
0: Die Ärztinnen und Ärzte arbeiten alle ehrenamtlich in der Praxis. Manche davon sind im Ruhestand, andere kommen mittwochs, wenn ihre eigentlichen Praxen zu sind. Und als im Sommer es einen Engpass gab, hat ein kurzer Aufruf in der Zeitung ausgereicht, sodass jetzt wieder genug Fachleute in der kostenlosen Praxis der Malteser in Offenbach arbeiten. Das ist wirklich eine super Sache, also Daumen hoch dafür. Und jetzt habe ich noch eine aktuelle Meldung aus dem HR4-Verkehrszentrum. Bitte Vorsicht auf der A5 Kassel-Frankfurt. Zwischen Friedberg und Bad Homburger Kreuz sind Personen auf der Fahrbahn unterwegs.

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0: 19 nach 7 ist es. 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
1: In der Zeitung stehen jeden Morgen die harten Fakten. Aber bei uns in HR4 wollen wir am liebsten mit einem Lächeln in den Tag starten. Und deshalb haben wir die schönsten Nachrichten der Woche zusammengesammelt. Peter Küster aus dem HR4-Team hat die.
2: Das kennt man vor allem von den kleinen Holzspielzeugbahnen. Loks, die mit Batterie fahren. Gibt's jetzt auch in groß. Ab Herbst werden batteriebetriebene Regionalzüge in Nord- und später auch im weiteren Hessen getestet. Wenn sich die Akkufahrzeuge bewähren, können sie erstens die Dieselzüge ablösen und zweitens müssen nicht elektrifizierte Bahnstrecken nicht ausgebaut werden, weil die umweltfreundlichen neuen Züge ja ihren eigenen Strom haben. Also gut für die Umwelt und gut für den Fahrplan, weil weniger Baustellen. Es grünt so grün in Gießen. Und zwar da, wo man nicht damit rechnet. Am Hochhaus. Das Gebäude nennt sich C10, steht auf dem Unicampus und hat jetzt einen vertikalen Garten. Das Hochhaus ist für sehr viel Geld saniert worden. Und da ist es doch schön, dass nicht nur die Fassade energetisch top ist, sondern auch begrünt. Gute Nachrichten für uns Hessen. Unser Bundesland ist so toll, dass ganze Gemeinden zu uns kommen wollen. Aktuell hat der Bürgermeister von Gerstungen in Thüringen angekündigt, er würde lieber zu Hessen als zu Thüringen gehören. Und warum? Weil er sich von seinen Landesfürsten vernachlässigt fühlt. Die Straßen in Gerstungen in schlechtem Zustand und in den Schulen fällt ständig Unterricht aus. Als Gemeinde das Bundesland zu wechseln, ist allerdings nicht ganz so leicht. Und vielleicht war es ja auch nur ein Hilferuf. Aber ein schmeichelhafter für Hessen.
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0: Kurzer Blick auf die Uhr. Es ist jetzt 7:30. Es wird wieder Zeit, bei unseren hr4-Reportern vorbeizuschauen.
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2: Riesenjubel und Standing Ovations. Das gab es gestern am späten Abend in der Rothenbachhalle in Kassel, weil die Handballer der MT Melsungen hatten dort ihr erstes Spiel in der Champions League, liefern dabei gegen den HC Vardar aus Nordmazedonien einen überzeugenden Auftritt. Allen voran Nebojša Simić im Tor und Johannes Goller im Angriff der Nordhessen. Und damit gewinnt ihr Team am Ende knapp, aber verdient mit 33-31. Und dann wurde vor den über 2400 Fans der Sieg gefeiert. Das war historisch, so sagen es die Melsunger, die selbst mächtig stolz auf ihre Leistung sind und auch sein dürfen. Simon Schäfer aus Kassel.
3: Bauarbeiten bremsen Bahn aus. Ab morgen kommt es zu Einschränkungen im Zugverkehr zwischen Kassel-Wilhelmshöhe und Eichenberg. Grund dafür sind Schienenarbeiten. Betroffen sind die Linien RE8 und RE9 in Richtung Halle. Auf dem Abschnitt zwischen Kassel-Wilhelmshöhe und Eichenberg fahren dann Busse, um die Passagiere zu befördern. Dabei ändert sich einiges. Der Schienenersatzverkehr hält zum Beispiel in Witzenhausen am Stopp Werrabrücke anstatt am Bahnhof in Witzenhausen-Nord. Alternativ könne die Regionalbahn RB83 genutzt werden. Aber auch da kann es zu Verspätungen und Ausfällen kommen. Die Arbeiten sollen bis zum 30. Oktober dauern. Kübra Anatsch aus Kassel.
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0: Heute Morgen geht ohne Jacke wirklich gar nichts draußen. Es ist echt frisch. Wir bekommen aber heute wieder sehr angenehme Temperaturen im Tagesverlauf und noch dazu Sonne. Peter Schwarz sagt uns, wie es genau wird.
4: Ganz schön frisch heute Morgen in Nordhessen. Eine klare und windschwache Nacht sorgte für ordentlich Abkühlung. Dafür ist es jetzt erstmal oft sonnig. Wolken kommen dann am Nachmittag zu uns von Westen rein und gegen Abend gibt es vor allem Richtung Eder und Diemel auch mal ein paar Tropfen Regen. Dazu Höchstwerte von 17 bis 22 Grad. Morgen wird es ganz ähnlich. Es geht nicht ganz so kalt los und dann kriegen wir 18 bis 23 Grad. Am Sonntag wird es dann eher grau, dann regnet es auch mal einige Zeit.
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0: Vorsicht auf der B27 Witzenhausen Richtung Eschwege. In der Ortsdurchfahrt Unterrieden liegen Gegenstände auf der Fahrbahn. Und A3 Frankfurt Richtung Köln. Zwischen Bad Camberg und Limburg Süd 5 Kilometer Stau wegen Bergungsarbeiten nach einem Unfall. Der rechte Fahrstreifen ist gesperrt und der hr4-Staurechner meldet eine Verzögerung von 30 bis 40 Minuten aktuell.
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0: Frohes Aufstehen am Freitag. Ich hoffe, Sie sind fit und vielleicht sogar schon schick für den Tag. Ich tue mein Bestes, um uns alle gut irgendwie in diesen Tag zu bringen. Das Kaffeekochen kann ich leider nicht übernehmen, das machen Sie mal schön selbst. Aber das mit der Musik, das kann ich.
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0: 9:30 ist es. Hier ist HR4 am Freitagmorgen. Da haben in Südhessen bei manchen die Gläser im Schrank ganz schön gewackelt. Gestern Abend gab es ein leichtes Erdbeben bei Worms, das wir auch in Südhessen spüren konnten. HR4-Reporterin Helene Wilke, wie haben die Menschen das denn wahrgenommen?
1: Ja, da war wohl ziemlich was los gestern. Ich habe richtig viele Kommentare auf Facebook gelesen. Da haben Menschen

0: aus Bobstadt zum Beispiel ein Grollen gehört und dann hat es kurz gewackelt. Und eine Frau aus Bürstadt, die schreibt, dass sie kurz gedacht hat, ihr letztes Stündlein hat geschlagen. Bei einer Familie in Lampertheim, da ist die Deko vom Kamin gefallen und jemand in Großrohrheim, der hat gedacht, es sei jemand in sein Haus gefahren oder so. Also so sehr hätte es bei ihm gewackelt. Aber zum Beispiel Autofahrer von Mannheim nach Firnheim, die haben gar nichts gespürt.
1: Mitte August hat die Erde ja schon bei Bad Schwalbach im Taunus gezittert. So leichte Beben gibt's in Rhein-Main und Südhessen ja öfter.
0: Ja, das liegt tatsächlich am Rheingraben. Der ruckelt und zuckelt immer mal wieder. Und in Südhessen bebt's dann bei uns, so auch wie gestern, immer mal wieder unter der Erde. Letztes Jahr gab's übrigens so gut 130 Erdbeben allein in Hessen. Und deshalb gibt's hier die meisten Erdbebenmessstationen in Deutschland. Die können zwar die Erdbeben nicht vorhersagen, aber die messen, wie lange und wie stark und wo genau das Erdbeben hergekommen ist.
1: Falls Sie auch was vom Erdbeben gestern mitbekommen haben, melden Sie sich doch gerne mal per WhatsApp-Sprachnachricht oder schreiben Sie mir da 069 155 4 mal die 4. Erzählen Sie mir gerne mal, wo Sie gestern waren, als die Erde gezittert hat. 069 155 und 4 mal die 4. Das ist die Nummer, wenn Sie uns eine Sprachnachricht schicken wollen. Oder natürlich können Sie auch gerne per WhatsApp schreiben.

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1: Die Polizei sucht immer noch nach dem vermissten Matteo aus Fulda. Er ist 19 Jahre alt und hat das Down-Syndrom. Katja Metz aus dem HR4-Team hat für uns die Infos dazu.
2: Matteo wird seit Mittwochvormittag vermisst. Er lebt und arbeitet in der Antonius-Stiftung in Fulda. Jetzt läuft eine große Suchaktion von Polizei und Rotem Kreuz nach ihm. Er könnte orientierungslos sein, er könnte sich vielleicht auch verstecken. Möglicherweise ist er auch mit dem Zug nach Frankfurt gefahren.
1: Was die Suche nach ihm nicht einfacher macht.
2: Wir haben ein Foto von Matteo bei uns online auf hessenschau.de. Wer ihn wiedererkennt und in den letzten 48 Stunden gesehen hat, bitte schnell bei der Polizei melden.
1: Es gibt Menschen, die ihren Müll einfach fallen lassen. Und es gibt Menschen, denen das nicht gefällt und die Ärmel hochkrempeln und sauber machen. Solche Leute sind morgen in Marburg am Start.
2: Die LRG-Taucher machen in der Lahn sauber und werden wieder einiges rausfischen, vom alten Autoreifen bis zum Fahrrad. Und am Lahnufer sind Freiwillige unterwegs und sammeln ein, was so rumliegt, ne? Was die Leute so liegen lassen. Plastiktüten, Kaffeebecher und.
1: Wer mithelfen will, kommt zur DLRG am Wehr in Weidenhausen. Morgen Vormittag, 10:30 geht's los. Marzipankartoffeln gibt's schon wieder zu kaufen im Supermarkt. Und es gibt im Bad Wildunger Stadtteil Reinhardshausen, gibt's die auch, auf dem Kartoffelfest.
2: Ist ja nur konsequent, wenn es bei einem Fest, das das Motto alles rund um die Kartoffel hat, auch Marzipankartoffeln gibt. Und die Kartoffel vom Acker kommt ja sowieso groß raus, zum Beispiel als herzhafte Kartoffelwaffel.
1: Oh, lecker Schmecker.
2: Das Kartoffelfest im Kurpark von Reinhardshausen beginnt heute und geht dann bis Sonntag.
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5: 8 Uhr. Hitzeschäden auf mehreren hessischen Autobahnen. AfD zeigt Kanzler Merz wegen Bundestagsrede an. Deutsche Basketballerinnen im Halbfinale der WM. Das Wetter, Sonne, Wolken, abends Regen möglich, 18 bis 24 Grad. Die Nachrichten mit Volker Kinkel. Guten Morgen. Die Hitze im Sommer hat viele Schäden an Straßen in Hessen verursacht. Das zeigt eine Umfrage der Deutschen Presseagentur. Die meisten sind behoben, besonders betroffen waren die Autobahnen. HR-Reporter Tobias Weiler-Mattes.
6: Grund dafür, über Autobahnen rollen mehr und vor allem schwerere Fahrzeuge. Laut der zuständigen Autobahn GmbH hat es 4 größere Hitzeschäden an hessischen Autobahnen gegeben, und zwar auf der A3, der A66, der A67 und der A643. Einige kleinere Schäden gab es auf Landstraßen in Frankfurt und in Fulda.
5: Seit 3 Wochen sitzt ein HNO-Arzt aus Frankfurt in Untersuchungshaft, weil er männliche Patienten gequält und sexuell missbraucht haben soll. Jetzt hat der HR erfahren, der Staatsanwaltschaft liegen mittlerweile mehr als 100 Strafanzeigen gegen den 76-Jährigen vor. Bei Durchsuchungen sollen die Ermittler auch Fotos und Videos von den mutmaßlichen Übergriffen gefunden haben. Friedberg in der Wetterau bekommt wieder ein Kino. Der Haupt- und Finanzausschuss der Stadt hat den Weg dafür am Abend freigemacht. Einstimmig. HR-Reporterin Lena Lachnit.
7: In 3 Jahren könnte es dann möglicherweise ein Kino in Friedberg geben, sagt Bürgermeister Chetiel Thalhaus. Der Wunsch nach einem neuen Kino war auch letztes Jahr ein großes Thema in unserer HR-Pop-Up-Redaktion. Als nächstes soll es dann eine Ausschreibung für einen Kinobetreiber sowie eine Planungs- und Projektsteuerung geben.
5: Die AfD-Fraktion im Bundestag hat nach eigenen Angaben Strafanzeige gegen Bundeskanzler Merz erstattet. Grund ist dessen Aussage, die AfD wolle ethnische Säuberungen. Das hatte Merz während der Haushaltsberatungen vorgestern gesagt und sich auf das sogenannte Remigrationskonzept der AfD bezogen. Der parlamentarische Geschäftsführer der AfD Brandner nennt die Aussage des Kanzlers inakzeptabel. Der FC Bayern hat in der Fußball-Champions League 5:0 gegen Bodø/Glimt gewonnen. RB Leipzig hat 1:4 bei AC Como verloren. Die deutschen Basketballerinnen stehen bei der Heim-WM im Halbfinale. Das Team hat gegen Belgien mit 93:74 gewonnen. AD-Sportreporter Jakob Rüger.
8: Der umjubelte Erfolg gegen Europameister Belgien ist der bislang größte Sieg der DBB-Frauen. Das deutsche Team spielte mit Leidenschaft und baute den Vorsprung im ersten Durchgang immer weiter aus. Es war Deutschlands Defensive, die den Unterschied ausmachte. Dazu punkteten gleich 6 DBB-Spielerinnen zweistellig.
5: Im Halbfinale morgen trifft das Team auf die Mitfavoritinnen aus Frankreich. Sieg auch für die MT Melsungen bei der Premiere in der Handball-Champions League gegen Vardar Skopje aus Nordmazedonien 33:31. Und der Frankfurter Tennisprofi Tim Pütz und sein Partner Kevin Kravitz stehen bei den US Open im Finale. Das passiert heute noch. Der Bundestag macht mit den Haushaltsberatungen weiter. Zum Abschluss geht es um die Etats von Arbeitsministerin Baas und Forschungsministerin Baer. In den USA wird an die Opfer der Terroranschläge vom 11. September vor 25 Jahren erinnert. Die zentrale Gedenkfeier ist in New York, wo das World Trade Center stand. Und bei der internationalen Earth Night machen auch Städte und Orte in Hessen mit. Als Zeichen gegen Lichtverschmutzung wird die Beleuchtung heute Abend gedimmt oder ausgeschaltet. Das waren die Nachrichten.
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9: Heute Morgen zwickt's ganz schön, wenn man keine Jacke anzieht. Das ist noch relativ frisch jetzt, aber später wird's wieder angenehm warm. Peter Schwarz hat den Überblick für uns.
10: Nach diesem morgendlichen Kaltstart hat die Sonne jetzt in Nordhessen verbreitet freie Bahn. Wolkiger wird es erst im Laufe des Nachmittags von Westen her. Am Abend ist dann Richtung Uppland und Reinhardswald sogar etwas Regen dabei. Der Nachmittag bringt uns zuvor komfortable 17 bis 22 Grad. Nach einer nicht ganz so kalten Nacht gibt sich der Samstag ganz ähnlich. Es wird sogar noch etwas wärmer. Der Sonntag kann dann allerdings nicht mithalten. Dann ist es oft dicht bewölkt und zeitweise regnet es auch mal kräftiger.
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9: Eine Meldung von der A3 habe ich, Frankfurt Richtung Köln. Zwischen Bad Camberg und Limburg Süd 3 Kilometer Stau und stockender Verkehr wegen Bergungsarbeiten nach einem Unfall. Der rechte Fahrstreifen ist deshalb gesperrt.
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9: Einen zauberhaften Start in den Freitag. Und egal, wo Sie gerade sind, jetzt gibt's hier das Gefühl von Freiheit. Denn wir donnern mit Truckstop in diesen Morgen. Ehrlicher, handgemachter Asphaltsaun zum Wachwerden. Ich möchte sogar einen Dave Dudley hören.
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0: 11 nach 8 ist es jetzt.
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0: Ja, oder auch auf Klauen oder Hufen. So wie bei Motte aus Hallenberg. Motte ist eine Ziege und lebt bei Simon Dielenhain und Jola Paffe. Und passt da auf die Hühner im Freilauf auf. Und im normalen Leben klingt Motte so. Ja, halt eine typische Ziege, würde ich sagen. Und mit ein klein wenig technischer Hilfe haben wir daraus einen HR4-Hit gemacht. Und zwar den hier. Da klingt ziemlich speziell, ne, wenn so eine Ziege singt. Aber ich finde, die Melodie erkennt man schon ganz gut, oder? Wir hören noch mal rein. Also, wenn Sie es wissen, welches Lied das ist, dann ist jetzt Ihre Chance auf ein DAB Plus Radio. Die Nummer für die richtige Lösung ist die 0800 44 22 802. Ich bin gespannt, wen ich da gleich in der Leitung habe. 0800 44 22 802. Und keine Sorge, Sie müssen keine Ziege nachmachen.
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0: 18 nach 8 ist es jetzt.
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0: Also Zwergziege Motte ist sehr frech, springt überall drüber, lässt sich aber auch gerne streicheln und sie kann singen. Das haben wir ja gerade schon gehört, wie Motte singt. Aber jetzt würde ich natürlich auch gerne wissen, welches Lied Motte denn da singt. Katja Henche aus Burgwald ist bei mir am Telefon. Schönen guten Morgen.
2: Guten Morgen, hallo.
0: Katja, Sie sind gerade extra rechts rangefahren, nur um mit mir zu telefonieren und mir die richtige Lösung zu sagen.
2: Ja.
0: Und was ich ja sehr schön finde, Sie haben mir gesagt, dass Sie Hühner zu Hause haben. Vier Hühner,
2: genau,
0: ein Hahn.
2: Richtig, genau.
0: Das heißt, so eine Motte könnten Sie eigentlich auch gebrauchen, die auf die Hühner aufpasst.
2: Grundsätzlich schon, ja.
0: Aber von Ihren Hühnern hat jetzt auch noch niemand angefangen zu singen, oder?
2: Nein, bis jetzt noch nicht.
0: Ja, da hat Motte auf jeden Fall was voraus, den Hühnern.
2: Ja.
0: Vielleicht steckt Motte ja die Hühner, auf die Motte aufpasst, noch an. Wir können das ja mal ausprobieren. Und wir hören nochmal nach, welchen Titel Motte hier zum Besten gibt. Ich finde es ja immer wieder faszinierend, was man mit ein bisschen Computerhilfe alles zaubern kann. Welches Lied haben Sie denn da rausgehört, Katja?
2: Es ist völlig losgelöst von der Erde.
0: Völlig losgelöst von der Erde. Ich glaube, wenn man ein bisschen Ahnung von Fußball hat, dann kann man drauf kommen. Das stimmt natürlich. Herzlichen Glückwunsch.
2: Super.
0: Das haben Sie genau richtig erkannt.
2: Ja, ich freue mich.
0: Sie bekommen ein neues DAB Plus Radio von uns.
2: Danke.
0: Haben Sie schon Platz, wo Sie das hinstellen?
2: Da wird sich schon einer finden. Ja, da mache ich mir jetzt mal Gedanken.
0: Da bin ich sehr, sehr sicher. Vielleicht ja sonst draußen zu den Hühnern. Die freuen sich auch, wenn sie HR4 hören dürfen. Warum auch nicht?
2: Ja,
0: ne?
2: Gute Idee, genau.
0: Und wenn Sie Lust haben, dann nehmen Sie die Hühner doch gerne auf. Schicken Sie uns das und vielleicht singen ja Ihre Hühner dann schon bald hier bei uns in HR4. Alle Infos zur Aktion gibt es natürlich auch auf hr4.de. Und jetzt lassen wir Peter Schilling, Major Tom singen, wie sie es gehört.
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4: Kurz nach 8:30 ist es jetzt.
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6: Nicht erschrecken. Heute übt die Landespolizei an der Bergshäuser Brücke das Abseilen. Ein Polizist hängt in der Luft über dem Fuldatal. Unten stehen Polizeiautos. Das oder ein ähnliches Szenario könnte man heute Morgen sehen, wenn man von unten auf die Bergshäuser Brücke schaut. In den Morgenstunden ist dort die Landespolizei zugange. Von der A44 aus sollte man davon nichts sehen, sagt mir ein Sprecher des hessischen Polizeipräsidiums. Wahrscheinlich seilen sich die Polizisten von einem Gang unterhalb der Brücke ab. Auch Verkehrsbehinderungen wird es deshalb nicht geben. Aber wer unter der Brücke wohnt oder entlang fährt, der könnte etwas mitbekommen, muss aber nicht beunruhigt sein. Daniela Möllenkamp, Fuldatal.
7: Blasenpflaster, Stirnlampe und Wanderschuhe zum Wechseln. Das sind praktische Begleiter für das 24-Stunden-Wanderabenteuer am Edersee. Startschuss für die Extremwanderung ist heute Abend an der Henkelhalle in Vöhl. Wem 84 Kilometer Wandern am Stück dann doch zu viel sind, der startet morgen früh beim Wandermarathon mit der Hälfte der Strecke. Über 500 Wanderfreudige haben sich angemeldet. Unterwegs sind die dann auf zertifizierten Wanderwegen wie dem Urwald- und Kellerwaldsteig, aber auch dem Lichtenfelser Panoramaweg. Eine Pause zwischendurch lässt sich an den Verpflegungsstationen einlegen. Silvia Ritter, Vöhl.
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4: Heute Morgen geht ohne Jacke gar nichts. Es ist echt frisch draußen. Wir bekommen aber heute wieder sehr angenehme Temperaturen im Tagesverlauf. Peter Schwarz sagt uns, wie es genau wird.
8: Ganz schön frisch heute Morgen in Nordhessen. Eine klare und windschwache Nacht sorgte für ordentlich Abkühlung. Dafür ist es jetzt erstmal oft sonnig. Wolken kommen dann am Nachmittag zu uns von Westen rein und gegen Abend gibt es vor allem Richtung Eder und Diemel auch mal ein paar Tropfen Regen. Dazu Höchstwerte von 17 bis 22 Grad. Morgen wird es ganz ähnlich. Es geht nicht ganz so kalt los und dann kriegen wir 18 bis 23 Grad. Am Sonntag wird es dann eher grau, dann regnet es auch mal einige Zeit.
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4: Na, so haben wir es doch am liebsten. Es gibt keine Meldung über Verkehrsstörungen. Wenn aktuell was passiert, sagen wir natürlich sofort Bescheid in HR4.
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4: Schönen guten Morgen. So ein Freitagmorgen ist ja echt verlockend, ne? Um einfach liegen zu bleiben und den Tag irgendwie so ein bisschen vorbeiziehen zu lassen. Ach, einfach mal nichts machen, ne? Aber wer weiß, was man da alles verpasst. Wolfgang Petri hätte seine spätere Musikkarriere fast auch verpasst, weil er sie Mitte der 90er Jahre fast beendet hätte. Aber dann kam sein Plattenlabel auf die Idee, ein neues Album mit einem großen Hit-Medley zu veröffentlichen. Und das war genau die richtige Entscheidung, denn das Album ist eins der erfolgreichsten Alben aller Zeiten geworden. Bronze, Silber und Gold war damals neu und hat nach über 30 Jahren immer noch genau die richtige Power, um uns gut in diesen Tag zu bringen.
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Seite. Schönen guten Morgen mit HR4 um 8:45. Die Weinlese in den verschiedenen Anbaugebieten bei uns in Hessen läuft ja gerade. Und für HR4 ist Jürgen Scholle diese Woche ja in Bensheim-Auerbach bei den Hobbywinzern Hannelore und Gerhard Lutz gewesen. Das haben wir ja auch in HR4 gehört. Und es gibt jede Menge tolle Bilder zu sehen auf hr4.de. Da können Sie sich gerne mal durchklicken. Und einen kleinen Summer Wine gibt es jetzt von Nancy Sinatra und Lee Hazelwood.

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1: Katja, wir müssen über Äpfel sprechen, weil der Äppler ist in Gefahr, also potenziell.
3: Weil unsere hessischen Kältereien mit einer bescheidenen Ernte rechnen. Die Äpfel haben den heißen Sommer einfach nicht gut vertragen. Deswegen bitten sie Garten- und Streuobstwiesenbesitzer, auch Fallobst abzugeben. Ein Äppel, wo Engpass will doch wohl keiner von uns. Ne? Das geht nicht.
1: Das geht nicht. Deswegen zählt jeder Apfel.
3: So ungefähr. Wer Äpfel abgibt, bekommt dafür Geld oder Apfelsaft.
1: Am Sonntag ist Tag des offenen Denkmals. Zum Beispiel in Bad Soden-Allendorf gehen dann Türen auf, die sonst für die Öffentlichkeit geschlossen bleiben.
3: Und das sind Türen von privaten Fachwerkhäusern, wie etwa die des ehemaligen Knaufschen Hauses in der Ackerstraße. In Bad Soden-Allendorf gibt es eine private Initiative, die alte Fachwerkhäuser erhalten will und die zeigen will, wie modernes Wohnen im alten Fachwerk aussehen kann.
1: Es gibt so viel zu entdecken, überall bei uns in Hessen. Was wo zu sehen ist, finden wir auf der Homepage tagdesoffenendenkmals.de. Und der DWD hat uns die aktuellen Messwerte der vergangenen 24 Stunden geschickt. Demnach war es überall trocken.
3: Tagsüber war es in Schauenburg bis 18 Grad warm. Nachts dann ist die Temperatur auf 7 Grad gefallen. In Frankfurt am Flughafen wurden am Tag bis 22 Grad gemessen. Nachts hat die Tiefsttemperatur bei 9 Grad gelegen.
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12: 9 Uhr. Hitzeschäden auf mehreren hessischen Autobahnen. AfD zeigt Kanzler Merz wegen Bundestagsrede an. Gedenkfeier in den USA zum 11. September. Das Wetter: Sonne, Wolken, abends Regen möglich, 18 bis 24 Grad. Die Nachrichten mit Volker Kinkel. Guten Morgen. Die Hitze im Sommer hat viele Schäden an Straßen in Hessen verursacht. Das zeigt eine Umfrage der Deutschen Presseagentur. Die meisten davon sind behoben. Besonders betroffen waren die Autobahnen. HR-Reporter Tobias Weiler-Mattes.
13: Grund dafür: über Autobahnen rollen mehr und vor allem schwerere Fahrzeuge. Laut der zuständigen Autobahn GmbH hat es 4 größere Hitzeschäden an hessischen Autobahnen gegeben. Und zwar auf der A3, der A66, der A67 und der A643. Einige kleinere Schäden gab es auf Landstraßen in Frankfurt und in Fulda.
12: Im Bundestag beenden die Abgeordneten heute ihre Haushaltsberatungen. Im Mittelpunkt steht der größte Einzeletat, der von Arbeits- und Sozialministerin Baas. Dafür sind im kommenden Jahr mehr als 200 Milliarden Euro vorgesehen, davon über 145 Milliarden für Rentenversicherung und Grundsicherung. Die AfD hat nach eigenen Angaben Strafanzeige gegen Bundeskanzler Merz erstattet. Grund ist eine Äußerung des Kanzlers im Bundestag. Merz hatte gesagt, die sogenannten Remigrationspläne der AfD seien nichts anderes als eine ethnische Säuberung. ARD-Hauptstadtkorrespondent Benjamin Großkopf.
14: Der Justiziar der AfD-Bundestagsfraktion Stefan Brandner spricht von haltlosen und widerwärtigen Äußerungen des Kanzlers und nennt es eine Unterstellung, dass die AfD sich dafür einsetze. Aus Brandners Sicht ist es eindeutig, dass die Justiz tätig werden müsse. Gestern Abend hob der Bundestag wiederum erneut die Immunität von Stefan Brandner selbst auf. Nach seinen Angaben geht es um den Vorwurf der Beleidigung bei einer Wahlkampfveranstaltung vor 3 Jahren.
12: Nach dem schlechten Abschneiden deutscher Schüler bei der neuen PISA-Studie zieht Rheinland-Pfalz erste Konsequenzen. Ministerpräsident Schnieder hat Tests für 4-Jährige angekündigt. Er sagte dem Redaktionsnetzwerk Deutschland, aktuell seien viele Kinder bei der Einschulung nicht schulreif. Wichtig sei frühkindliche Bildung. Mit einer Gedenkfeier in New York wird heute an die Terroranschläge vom 11. September erinnert. Knapp 3000 Menschen waren vor 25 Jahren getötet worden, als Terroristen Flugzeuge unter anderem in das World Trade Center gesteuert hatten. AD-Korrespondent Martin Ganselmeier.
15: Schon in den vergangenen Nächten strahlten 2 gewaltige Lichtsäulen in den Nachthimmel über Manhattan. Genau dort, wo früher das World Trade Center stand. Knapp 3000 Lichtdrohnen, eine für jedes Opfer der Terroranschläge, ließen die beiden Türme wieder auferstehen. Während US-Präsident Donald Trump in Washington bleibt und eine Rede am Pentagon hält, kommen alle noch lebenden Ex-Präsidenten zur zentralen Gedenkfeier mit den Opferangehörigen zum 9/11-Mahnmal in Manhattan.
12: Und das ist heute noch Thema. Wie können Kinder und Jugendliche besser vor den Gefahren durch Social Media geschützt werden? Die Expertenkommission dazu übergibt ihren Abschlussbericht. In Bayern wird eine Klage zum Oktoberfest verhandelt. Es geht um die Frage, ob die Stadt München zu Recht seit über 200 Jahren auswärtige Wirte vom Bierzeltbetrieb ausschließt. Und in der zweiten Fußball-Bundesliga hat Darmstadt 98 am Abend Arminia Bielefeld zu Gast. Die Lilien sind aktuell Tabellenschlusslicht. Das waren die Nachrichten.
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1: So langsam klettert das Thermometer nach oben. Heute im Tagesverlauf wird es angenehm warm und die Sonne scheint auch. Peter Schwarz hat den genauen Überblick für uns.
2: Nach diesem morgendlichen Kaltstart hat die Sonne jetzt in Nordhessen verbreitet freie Bahn. Wolkiger wird es erst im Laufe des Nachmittags von Westen her. Am Abend ist dann Richtung Uppland und Reinhardswald sogar etwas Regen dabei. Der Nachmittag bringt uns zuvor komfortable 17 bis 22 Grad. Nach einer nicht ganz so kalten Nacht gibt sich der Samstag ganz ähnlich. Es wird sogar noch etwas wärmer. Der Sonntag kann dann allerdings nicht mithalten. Dann ist es oft dicht bewölkt und zeitweise regnet es auch mal kräftig.
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1: Mit einer Meldung von der A5 Darmstadt Richtung Kassel. Zwischen Frankfurter Kreuz und dem Westkreuz 3 Kilometer stockender Verkehr wegen einer Tagesbaustelle auf dem rechten Fahrstreifen bzw. auf der rechten Abfahrtsspur zur A648.
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1: Die Uhren werden ja eigentlich erst Ende Oktober umgestellt, aber wir drehen die Uhr jetzt schon mal zurück ins Jahr 1977. Damals hat eine glasklare Stimme ganz Europa verzaubert. Die Stimme von Marie Myriam.
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0: von wegen Adios. Hier ist HR4. Wir kommen bei Ihnen vorbei und unterhalten uns über alles, was Sie bewegt. Wir hören Ihnen gerne zu und sind gespannt, worüber Sie reden möchten. Jürgen Scholle aus dem HR4-Team hat den evangelischen Kirchenchor in Rotenberg im Odenwald besucht. Das ist ganz im Süden von Hessen. Und er mischt auch Helmut Kabel mit. Er liebt vor allem die abwechslungsreiche Landschaft im Odenwald, hat er uns erzählt.
1: Lieber Helmut Kabel, Sie sind ganz großer Wanderfan und engagieren sich wo?
2: Ich hatte mich jahrelang im Odenwaldclub Ortsabteilung Afolderbach engagiert. Ich war dort erst Mitläufer und als der damalige Vorstand und Wanderführer ins Alter gekommen ist, hat er mich mal gefragt, ob ich auch Wanderungen mir vorstellen könnte, Wanderungen zu führen.
1: Was macht den besonderen Reiz aus? Natur ist immer schön, im Odenwald sowieso. Sehr schöne, hügelige Landschaft mit einem tollen Panoramablick. Was ist für Sie so das Besondere am Wandern, dass es Sie so fasziniert?
2: Ja, erstens hat man Bewegung, man tut was für seine Gesundheit. Ich sag mal so, in den sommerlichen Zeiten kann man im kühlen Wald laufen. Und wenn man im Winter spazieren geht oder im Herbst, und dann geht man irgendwo auf den Berg, wo man ein bisschen Aussicht hat, kann man die Täler schauen. Auf jedem Hügel im Odenwald gibt es Geschichten zu erzählen. Da stehen mal Gedenksteine oder ein Brunnen, der nach irgendjemand benannt ist und da eine emotionale Geschichte dahinter steckt.
1: Können Sie ein Beispiel nennen im Odenwald, so ein ganz besonderer Ort, wo viele vielleicht einfach vorbeigehen, wo eine besondere Geschichte dahinter steckt?
2: Von den Nibelungen, Siegfriedsbrunnen. Gibt es ja im Odenwald, sollen 4 sein. Ich habe jetzt neulich einer entdeckt im Kraichgau da drüben. Da gibt es einen Ort, der heißt Odenheim, also Odenwald, Odenheim. Und da soll in früherer Zeit mal ein Mensch gelebt haben. Und der soll an dem Nibelungenlied, das ja die Geschichte von der Nibelungen erzählt, sich beteiligt haben.
1: Und gab es eine besonders eindrucksvolle Wanderung, wo Sie ähnlich wie bei den Nibelungenbrunnen vielleicht gedacht haben, wow, das wusste ich noch gar nicht?
2: Ich habe die letzten Jahre mehrere Wanderungen mit dem Kirchenchor gemacht und da suche ich immer die schönen

0: Raus. Wir waren schon am Siegfriedsbrunnen in Grasellenbach. Hier schon ist sehr interessante Geschichte entstand um 1200. Und da gibt es also sehr schöne Geschichte, auch traurige. Mache ich eine Tour, oder die habe ich jetzt schon mehrfach geführt. Das sind 2,5 Stunden Wandern, aber 3,5 oder 4 Stunden erzählen.
1: Ja, ist doch schön. Dann machen Sie das Geschichte lebendig beim Wandern.
0: Ja, so ähnlich. Ich könnte sagen, ich bin mit den 3, 4 Rittern, die quasi sich hier schon hervorgehoben haben, so per Du.
1: Das ist doch schön, das kann nicht jeder von sich behaupten. Ganz viel Spaß noch bei den nächsten Wandertouren.
0: Auf jeden Fall, das werden wir haben und Sie können ja mal mitgehen.
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Peggy March in HR4. Es gibt nicht nur das, was man sieht, aber in jedem Fall ist es gut, die Augen offen zu halten und genau hinzuschauen, besonders wenn Sie gerade unterwegs sind auf der A5 Kassel Richtung Frankfurt. Zwischen dem Hattenbacher Dreieck und Alsfeld Ost liegt nämlich eine Schaufel auf dem mittleren Fahrstreifen.

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1: 9:30 ist es jetzt.
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3: Gut 20 Kilometer ist sie lang, die Kanonenbahn zwischen Homberg-Efze und Traisa. Seit 2003 ist die Bahnstrecke stillgelegt, doch jetzt tut sich etwas. Der Unternehmer Timo Martinetz will einen 3 Kilometer langen Teil reaktivieren, zunächst aber nur für den Güterverkehr. Eine entsprechende Genehmigung hat das Regierungspräsidium erteilt, noch gehört die Strecke aber der Bahn. Der Fahrgastverband ProBahn spricht jetzt aber schon von einer neuen Perspektive für den Personenverkehr. Dafür stehen die Chancen aber schlecht. Der Ausbau für den ÖPNV würde laut NVV Millionen kosten. Angesichts der Haushaltslage unrealistisch, sagt der Landkreis. Marcel Ruge, Schwalm-Eder.
4: Nicht erschrecken. Heute übt die Landespolizei an der Bergshäuser Brücke der A44 das Abseilen. Ein Polizist hängt in der Luft über dem Fuldatal. Unten, 50 Meter tiefer, stehen Polizeiautos. Das oder ein ähnliches Szenario könnte man heute Morgen sehen, wenn man von unten auf die Bergshäuser Brücke schaut. In den Morgenstunden ist die Landespolizei dort zugange. Von der Autobahn aus sollte man davon nicht sehen, sagt mir ein Sprecher des hessischen Polizeipräsidiums. Wahrscheinlich seilen sich die Polizisten von einem Gang unterhalb der Brücke ab. Auch Verkehrsbehinderungen wird es deshalb nicht geben. Aber wer unter der Brücke wohnt oder entlang fährt, der könnte etwas mitbekommen, muss aber nicht beunruhigt sein. Daniela Möllenkamp, Fuldatal.
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5: Das Thermometer klettert langsam aber sicher nach oben. Später wird's ganz angenehm mit Sonne. Peter Schwarz sagt uns, wie es genau wird.
6: Einen ganz ordentlichen Temperaturgang haben wir heute in Nordhessen. Nach den frischen Morgenstunden wird es am Nachmittag nämlich durchaus angenehm mit 22 Grad an Werra und Weser. 17, 18 Grad gibt es so im Kellerwald. Dazu neben Sonnenschein auch einige Wolken, aber eigentlich erst zum Abend hier und da mal ein paar Tropfen. Morgen ähnlich ruhiges Frühherbstwetter, dabei noch ein Grad mehr als heute. Am Sonntag aber gibt es zur Abwechslung auch mal Regen und nur wenig Sonne.
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5: Weiterhin Vorsicht auf der A5 Kassel Richtung Frankfurt. Zwischen dem Hattenbacher Dreieck und Alsfeld Ost liegt immer noch eine Schaufel auf dem mittleren Fahrstreifen.
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5: Bernhard Brink ist ein gern gesehener Gast hier bei uns in HR4. Bei seinem Besuch hat er locker flockig erzählt, einfach gerade von der Seele runter. Und nächstes Jahr, also für 2027, hat er eine Abschiedstournee angekündigt und das mit voller Dankbarkeit im Herzen, wie er sagt. Zwei Dinge kann man nicht planen, sagt er. Gesundheit und die Tatsache, dass man nach 55 Jahren immer noch so treue Fans hat. Starke Worte und vor allem starke Musik.
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0: schönen guten Morgen mit HR4.
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0: Einmal quer über den Äquator fliegen, mitten in den wilden, farbenfrohen Süden von Afrika. Das steht bei vielen ganz oben auf der Urlaubsliste. Es geht aber auch deutlich schneller und ohne Jetlag. Wir finden das Kap der guten Hoffnung mitten im Rheingau bei uns in Hessen. In Rüdesheim betreibt Naomi Burkhardt das Restaurant Bies. In einer alten, urigen Destillerie mischt die Köchin ihre südafrikanischen Wurzeln mit regionaler Küche und da treffen dann feurische, exotische Gewürze auf hessische Tradition. Unsere HR4-Reporterin Juliane Ort liefert uns einen kleinen Vorgeschmack aus der Küche.
2: Wenn Köchin Naomi Burkhardt ein neues Gericht kreiert, greift sie nicht zum Kochlöffel, sondern zum Stift. Mit feinen Bleistiftstrichen zeichnet sie Tomatenscheiben auf das Papier und erzählt ihrer Mutter Annette, was sie entworfen hat.
3: Die neue Gerichtidee mit Sommertomaten. Vielleicht sogar eine Jus, die wir ein bisschen mit Aprikose verfeinern. Slight African Touch noch dazu geben.
2: Auf dem Teller dann das Ganze in echt und in bunt. Rote, gelbe und orange Tomatenscheiben mit Tupfen von Frischkäse dazwischen und frischen Kräutern. Gewürze und Kräuter stehen für die Küche Kapstadts, wo Naomi Burkhardt ihre Kindheit verbracht hat. Der Handel führte früher über die Kapregion und so landeten die Gewürze der Welt in der südafrikanischen Küche.
3: So mit ganz viel Chili, mit frischen Sachen, mit viel Koriander, Minze. Also man sieht hier vorne an unserem Küchenpass steht immer frischer Koriander.
2: Und findet sich in vielen Rezepten wieder. Wobei es bei Naomi Burkhardt keine klassische Speisekarte gibt. Viel lieber kreiert sie immer neue Menüs mit frischen Zutaten je nach Jahreszeit und immer viel Liebe zum Detail. Und das, obwohl die Köchin und ihre Zwillingsschwester als Kinder kein unbeschwertes Verhältnis zum Essen entwickeln konnten.
3: Weil wir einfach sehr viele Schwierigkeiten hatten als Kind gesundheitlich und dementsprechend sehr wenig essen durften. Was als Kind natürlich schwierig ist, dementsprechend jeder Kindergeburtstag war Horror.
2: Aber mit der Zeit lernte ihr Körper, die Lebensmittel wieder zu vertragen. Plötzlich wurde möglich, was lange undenkbar war. Neue Geschmäcker zu entdecken und damit zu experimentieren. Essen ist längst ein bestimmter Teil von Naomis Leben und steht in der Familie klar im Mittelpunkt.
3: Wenn man einer Oma in die Handtasche reinguckt, ist eine Flasche Tabasco, Salz, Pfeffer. Bei uns im Auto hat jeder so ein kleines Picknickset, weil man könnte ja irgendwo was kaufen am Straßenrand und das gerade essen. Deswegen ist diese Lebensfreude übers Essen, finde ich, was ganz, ganz Tolles.
2: Aber nicht nur das Essen ist wichtig, sondern auch der Wein. Er ist Familientradition. Naomi Burkhardts Großeltern kommen aus der Region. Der Großvater studierte in Geisenheim Weinbau und wanderte wegen des Weins nach Südafrika aus. Enkelin Naomi verbindet jetzt in Rüdesheim die Rhein- und die Kapregion in ihrer Küche.
0: Wer Naomi mal beim Kochen sehen möchte, in der ARD-Mediathek gibt's ihre Kochstory zu sehen. Von Kapstadt an den Rhein heißt sie.
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5: 10 Uhr. Bundestag diskutiert über Arbeits- und Sozialetat. Hitzeschäden auf mehreren hessischen Autobahnen. Gedenkfeier in den USA zum 11. September. Das Wetter, Sonne, Wolken, abends Regen möglich, 18 bis 24 Grad. Die Nachrichten mit Volker Kinkel. Mit Beratungen über Arbeits-, Soziales und Forschung gehen heute im Bundestag die Haushaltsberatungen zu Ende. Den größten Posten wird auch im nächsten Jahr der Etat von Sozialministerin Baas ausmachen. ARD-Hauptstadtkorrespondent Tim Aßmann.
6: Vorgesehen sind Ausgaben in Höhe von gut 201 Milliarden Euro, also gut 4 Milliarden mehr als in diesem Jahr. Größter Einzelposten sind die Ausgaben für die Grundsicherung im Alter und bei Erwerbsminderung und natürlich für die Rente. In der Haushaltsdebatte im vergangenen Jahr mahnte SPD-Ministerin Baas die Notwendigkeit von Reformen an. Nachdem nun die Empfehlungen der Rentenkommission vorliegen, werden diese wahrscheinlich Gegenstand der Bundestagsdebatte über den aktuellen Haushaltsentwurf sein.
5: Die Zahl der Firmenpleiten ist im Juni deutlich angestiegen. Das Statistische Bundesamt meldet ein Plus von über 15% auf rund 2300. Damit hat sich die leichte Entspannung vom Mai nicht fortgesetzt. Im gesamten ersten Halbjahr sind mit fast 13.000 Insolvenzen so viele registriert worden wie seit 2013 nicht mehr. Heute vor 25 Jahren sind bei den Terroranschlägen in den USA fast 3.000 Menschen getötet worden. Islamistische Terroristen hatten am 11. September 2001 vier Flugzeuge entführt und gezielt in Gebäude gesteuert, unter anderem in das World Trade Center. Am New Yorker Mahnmal wird mit einer Zeremonie an die Opfer erinnert. Aus den USA, Martin Ganselmeier.
7: Vor der beeindruckenden Kulisse der beiden Wasserbecken und der herabstürzenden Wasserfälle werden wie in jedem Jahr die Namen aller 2.977 Opfer verlesen. Dazwischen gibt es mehrere Schweigeminuten, exakt an den entscheidenden Zeitpunkten der Terroranschläge. Erstmals in diesem Jahr wird auch der mittlerweile mehr als 8.000 Opfer gedacht, die an den gesundheitlichen Spätfolgen der eingestürzten Türme gestorben sind.
5: Der heiße Sommer hat Hessens Straßen schwer zugesetzt. Auf mehreren Autobahnen hat es Hitzeschäden gegeben, unter anderem auf der A3, A66, A67 und A643. Die Autobahn GmbH sagt, vor allem die vielen schweren Fahrzeuge setzen dem Asphalt zu, wenn er bei Hitze weich wird. In Zukunft soll deshalb hitzefester, heller Asphalt helfen. Der wird zum Beispiel schon in Frankfurt, Kassel und Darmstadt eingesetzt. Wo brennt nachts noch Licht und wo läuft die Heizung auf voller Stufe, obwohl es gar nicht nötig ist? Das wollen die mittelhessischen Kommunen Fernwald, Grünberg und Lich in Zukunft feststellen mit Sensoren. Die Daten sollen dann mit künstlicher Intelligenz untersucht werden, um anschließend den Energieverbrauch zu optimieren. Das Land Hessen fördert das Projekt. Im südhessischen Bensheim wird heute zum 26. Mal der Karl-Kübel-Preis vergeben. Der Preis steht für außergewöhnliches Engagement für Kinder und Familien. Preisträgerin in diesem Jahr ist die kenianische Sozial- und Umweltaktivistin Wanjira Maathai. HR-Reporterin Anna Vogel.
8: Laut der Jury der Karl-Kübel-Stiftung setzt sich Wanjira Maathai in herausragender Weise für Kinder, Jugendliche und Familien ein, vermittelt Werte wie Nachhaltigkeit und Demokratie und leitet zur Selbsthilfe an. Die feierliche Preisverleihung ist am Mittag im Musiktheater Rex geplant. Der Karl-Kübel-Preis ist mit 25.000 Euro dotiert. Bisherige Preisträger sind unter anderem Königin Silvia von Schweden, Philipp Lahm und Peter Maffay.
5: Das waren die Nachrichten.
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9: Heute wechseln sich Sonne und zeitweise auch dichte Wolken ab. Dabei bleibt es meist trocken. Gegen Abend kommt es in der Nordwesthälfte örtlich zu etwas Regen. Höchstwerte liegen zwischen 18 und 24 Grad. Kalden, Landkreis Kassel 20 Grad, Hünfeld, Landkreis Fulda 22 und Karben in der Wetterau 23 Grad. Morgen eine Mischung aus Sonne und Wolken. Es bleibt trocken. 19 bis 26 Grad. Und die weiteren Aussichten: Sonntag oft stark bewölkt, zeitweise regnet es. Auch kräftige Regenfälle sind möglich, 17 bis 24 Grad. Montag wieder meist trocken bei einem Sonne-Wolken-Mix und 19 bis 26 Grad.
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9: 10:04, Vorsicht auf der A5 Kassel Richtung Frankfurt. Zwischen Hattenbacher Dreieck und Alsfeld Ost liegt eine Schaufel auf dem linken Fahrstreifen. Vorsicht auf der A66 Frankfurt Richtung Fulda. In Höhe Hanauer Kreuz steht ein defektes Fahrzeug auf dem rechten Fahrstreifen.
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9: Ich grüße Sie, einen schönen Freitag wünsche ich allerseits. Billy Ocean, so viele Lieder von ihm haben einfach so viel Power und Schwung, dass man gleich mit muss. Geht mir bei diesem Song auch so, also rein in den Vormittag mit Love Really Hurts Without You.
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0: Popcorn, ein Erfrischungsgetränk und dann abtauchen im Kinosessel. In Friedberg ging das die letzten 8 Jahre nicht. Damals hatte das letzte Kino geschlossen. Aber der Wunsch der Friedberger nach einem neuen war riesig. Das haben wir vom HR auch erfahren, als wir mit unserer Pop-Up-Redaktion vor Ort waren. Da haben uns das ganz viele Menschen erzählt. Jetzt wird in Friedberg ein neues Kino entstehen. HR4-Reporterin Lena Lachnit war bei der Entscheidung im Rathaus dabei.
1: Bürgermeister Hetil Dahlhaus hält eine Tüte Popcorn in der Hand. Symbolisch für das Kino, das nun bald in Friedberg kommen soll.
2: Echt wunderbar, dass Friedberg einstimmig beschlossen hat, wir wollen das Kino, wir brauchen das Kino.
1: Der Anstoß für ein neues Kino dort, 8 Jahre nach der Schließung des letzten, die mobile Redaktion des Hessischen Rundfunks, die im vergangenen Jahr für einige Wochen in der Friedberger Kaiserstraße war und dort die Themen der Bürgerinnen und Bürger gesammelt hat.
2: Wir hatten die Hessenschau hier vor Ort und die haben Themen gesammelt, was in Friedberg hier alles so gewünscht wird. Da war das Kino ganz weit oben.
1: 6 Kinosäle soll es dann geben mit insgesamt 540 Plätzen. Der Strom soll aus eigenen Solarzellen kommen, die auf das benachbarte Parkhaus angebracht werden. Das Parkhaus ist der größere und teurere Teil des insgesamt rund 20 Millionen Euro schweren Bauvorhabens. Dieses soll 200 Parkplätze weniger bekommen als das jetzige marode City-Parkhaus mit seinen 580 Plätzen. Dafür sollen die aber breiter sein. Und das sagen die Friedberger zu dem Bauvorhaben.
3: Ich glaube, hier in Friedberg gibt es wirklich sehr wenig, was die Kinder unternehmen können. Und ich glaube, für die Kinder ist das eine coole Idee, ja.
4: Also ich finde es gut, dass wir ein Kino kriegen. Ob man jetzt eine Außengastronomie dazu braucht, weiß ich nicht. Aber ich finde es gut und ich finde auch gut, dass es im Parkhaus ist, damit man gleich die Parkmöglichkeiten nutzen kann. Und vielleicht bringt es ein paar Leute mehr hier in die Innenstadt.
5: Ich glaube es, wenn es wirklich passiert. Die Sache ist ja auch, es muss dann im Endeffekt, wir müssen die Leute es auch nutzen wollen.
1: 160.000 Kinobesucher jährlich soll eine Machbarkeitsstudie prognostiziert haben. Kurz vor der Entscheidung, ob in Friedberg wirklich ein Kino gebaut werden soll, wird allerdings im Rathaus unter anderem darüber diskutiert, welche Zielgruppe heutzutage noch ins Kino geht. Markus Erdmann, der Projektleiter der Stadtwerke, meint:
6: Leute suchen heutzutage nicht nach dem Film an sich. Ja, natürlich ist das so das relevanteste Thema in einem Kino. Aber die wollen ein Erlebnis haben. Also moderne Bestuhlung, moderne Systeme, große Leinwände, gutes Audio. Das ist irgendwie was so Relevantes. Also man sucht mehr das Erlebnis als den Film an sich.
1: Wenn alles nach Plan läuft, könnte das Kino, Dahlhaus zufolge, möglicherweise sogar schon in 3 Jahren fertig sein.
2: Es wäre sportlich, aber es ist machbar.
0: Also dauert noch ein bisschen, aber grünes Licht ist gegeben fürs neue Kino in Friedberg.
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Eine aktuelle Meldung aus dem hr4-Verkehrszentrum. Vorsicht auf der A661 Oberursel Richtung Egelsbach zwischen Frankfurt Ost und Offenbach Kaiserlei. Steht ein defektes Fahrzeug auf dem Standstreifen und es sind Personen auf der Fahrbahn. Fahren Sie dort bitte entsprechend vorsichtig.

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1: 10:30 ist es. Vorsicht auf der A45 Gießen Richtung Dortmund. Zwischen Gießen-Lützelinden und Wetzlar Süd liegt ein totes Wildschwein auf dem linken Fahrstreifen. Vorsicht auf der A45 Gießen Richtung Dortmund. Zwischen Dillenburg und Haiger-Burbach Spanngurte im Baustellenbereich. Vorsicht auf der A661 Oberursel Richtung Egelsbach. Zwischen Frankfurt Ost und Offenbach-Kaiserlei steht ein defektes Fahrzeug auf dem Standstreifen und es sind Personen auf der Fahrbahn. A3 Köln Richtung Frankfurt, zwischen Montabaur und Dietz, 2 Kilometer Stau nach einem Unfall mit mehreren Fahrzeugen auf dem linken Fahrstreifen.
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1: Es bellt, miaut, mäht oder meckert bei uns gerade ganz ordentlich. Ihre Haustiere kriegen hier bei uns in HR4 die große Bühne als Gesangstalente. Stars auf 4 Pfoten, so heißt unsere Aktion. Was Ziege Motte drauf hat, das hören wir gleich nochmal.

Engelo 7, Hubert K. hier in HR4 am Vormittag. Leckere Rezepte jetzt für den Herbst, kulinarische Ausflugstipps und Konzerttickets für Beatrice Egli. 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
1: Schwarzbraunes Gesicht und weiße Flecken an den Hinterbeinen. Das ist Zwergziege Motte aus Hallenberg, unser Star von heute. Auf hr4.de können Sie sich viele unserer tierischen Sänger anschauen und auch selbst noch die Stimmen Ihrer Tiere hochladen. Motte lebt übrigens bei Simon Dielenhain und Jola Paffe und hat den wichtigen Job, auf die Hühner aufzupassen. Tja, und hr4-Hörerin Katja Henche aus Burgwald in Nordhessen hat heute Morgen den gesuchten Titel erkannt.
2: Es ist völlig losgelöst von der Erde.
1: Ja, und das ist natürlich völlig richtig. Major Tom von Peter Schilling war das und das hat Motte da gemeckert. Glückwunsch zum DAB Plus Radio. Katja hat uns auch erzählt, dass sie auch Tiere zu Hause hat.
2: Hühner haben wir. 5 Hühner und vier Hühner, einen Hahn. Da gibt's eigentlich jeden Tag Eier, die liegen zuverlässig.
1: Na, und wenn Ziege Motte da als Hühnerbeschützerin nicht doppelt Glück gebracht hat. Katja Henche aus Burgwald, viel Spaß mit dem neuen DAB Plus Radio. Und am Montagmorgen geht's weiter mit einem neuen tierischen Star und ihrer Chance ebenfalls auf ein Radio.
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1: 11 Uhr. Zahl der Firmenpleiten stark gestiegen. Bundestag diskutiert über Arbeits- und Sozialetat. Auch Hessen beteiligt sich an der Earth Night. Das Wetter, Sonne, Wolken, abends Regen möglich, 18 bis 24 Grad. Die Nachrichten mit Volker Kinkel. Die Zahl der Unternehmensinsolvenzen ist im ersten Halbjahr auf den höchsten Wert seit 13 Jahren gestiegen. Das meldet das Statistische Bundesamt in Wiesbaden. HR-Reporter Roman Warschauer.
2: In den ersten 6 Monaten dieses Jahres wurden über 12.800 Insolvenzen registriert. Das sind 6,7% mehr als im Vorjahreszeitraum. Besonders häufig betroffen waren zuletzt Unternehmen aus dem Verkehrsbereich und der Lagerhaltung, gefolgt von der Gastronomie und Hotellerie sowie aus dem Baubereich. Nach Angaben der Statistikbehörde standen hinter den gemeldeten Insolvenzen Forderungen von Gläubigern von insgesamt rund 18,5 Milliarden Euro. Das waren rund 10 Milliarden Euro weniger als im Vorjahreszeitraum.
1: Gleichzeitig meldet der Startup-Verband aber auch einen Gründungsboom im ersten Halbjahr. Über 3000 Neugründungen habe es gegeben. Im Bundestag beenden die Abgeordneten heute ihre Haushaltsberatungen. Im Mittelpunkt steht der größte Einzeletat, der von Arbeits- und Sozialministerin Baas. Dafür sind im kommenden Jahr mehr als 200 Milliarden Euro vorgesehen, davon über 145 Milliarden für Rentenversicherung und Grundsicherung. Zahlung nur mit Bargeld. Solche Schilder soll es in Restaurants und Geschäften bald nicht mehr geben. In Zukunft sollen auch alle Kartenzahlungen akzeptieren müssen. Finanzminister Klingbeil hat neue Regeln dazu den Ministerkollegen vorgeschlagen. Hieße, auch für kleine Beträge, also für einen Schokoriegel zum Beispiel, sollen die Läden die Zahlung mit Karte oder Handy anbieten. Mit einer Gedenkfeier in New York wird heute an die Terroranschläge vom 11. September erinnert. Knapp 3000 Menschen waren vor 25 Jahren getötet worden, als Terroristen Flugzeuge unter anderem in das World Trade Center gesteuert hatten. ARD-Korrespondent Martin Ganzelmeier.
3: Schon in den vergangenen Nächten strahlten zwei gewaltige Lichtsäulen in den Nachthimmel über Manhattan. Genau dort, wo früher das World Trade Center stand. Knapp 3000 Lichtdrohnen, eine für jedes Opfer der Terroranschläge, ließen die beiden Türme wieder auferstehen. Während US-Präsident Donald Trump in Washington bleibt und eine Rede am Pentagon hält, kommen alle noch lebenden Ex-Präsidenten zur zentralen Gedenkfeier mit den Opferangehörigen zum 9-11-Mahnmal in Manhattan.
1: Viele Kinos in ganz Deutschland feiern dieses Wochenende Kinofest. Mehr als 700 Häuser senken deshalb an den beiden Tagen die Eintrittspreise auf 5 Euro. Gezeigt werden aktuelle Filme und auch ein paar noch vor dem offiziellen Kinostart. Auch Dutzende Kinos in Hessen machen mit. Heute Abend kann es etwas dunkler sein als sonst in Hessen. Bei der Earth Night sind die Menschen aufgerufen, eine Nacht lang die Lichter auszulassen. Auch Gebäude in Hessen machen mit. Das Friederizianum in Kassel und der Hochzeitsturm in Darmstadt zum Beispiel. HR-Reporterin Olga Eisenmann weiß, wo es in Frankfurt dunkel bleibt.
4: Neben dem Römer zum Beispiel auch am Eisernen Steg und zeitweise in der Eissporthalle. Um ein Zeichen zu setzen gegen Lichtverschmutzung. Für viele Tiere und Pflanzen ist das künstliche Licht unserer Städte schädlich. Amseln beginnen zu früh mit ihrer Brutzeit, weil sie denken, es ist Frühling, und Bäume beginnen zu früh zu knospen.
1: Das waren die Nachrichten.
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5: Sonne und zeitweise dichte Wolken wechseln sich heute ab. Es bleibt meist trocken. Erst gegen Abend kommt es in der Nordwesthälfte örtlich zu etwas Regen. Höchstwerte zwischen 18 und 24 Grad. Kalt 20 Grad, Hünfeld 22, Karben 23 Grad. Morgen eine Mischung aus Sonne und Wolken, 19 bis 26 Grad. Und die Aussichten Sonntag oft stark bewölkt. Zeitweise regnet es, auch kräftige Regenfälle sind möglich, 17 bis 24 Grad. Der Montag wieder meist trocken bei einem Mix aus Sonne und Wolken und 19 bis 26 Grad.
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5: Vorsicht auf der A5 Frankfurt Richtung Kassel. Zwischen Homberg-Ohm und Ohmtal-Dreieck liegt ein Holzbrett auf dem mittleren Fahrstreifen. A3 Köln Richtung Frankfurt zwischen dem Dreieck Dernbach und Dietz. 4 Kilometer Stau nach einem Unfall mit mehreren Fahrzeugen auf dem linken Fahrstreifen. A5 Karlsruhe Richtung Heidelberg zwischen Kronau und Heidelberg-Schwetzingen. 3 Kilometer stockender Verkehr wegen einer Baustelle. A661 Oberursel Richtung Egelsbach zwischen Frankfurt Ost und Offenbach-Kaiserlei. 1 Kilometer Stau wegen eines defekten Fahrzeugs auf dem Standstreifen. Und A7 Fulda Richtung Würzburg zwischen dem Fulda-Dreieck und Bad Brückenau-Volkers. 2 Kilometer Stau ab der Raststätte Utrichshausen.
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5: Ich bin ja ein Kind des Ruhrgebiets und als 1984 das Album Bochum erschienen ist von Herbert Grönemeyer, da habe ich mein ganzes Taschengeld zusammengekratzt, um es mir kaufen zu können. Die erste Single-Auskopplung aus dem Album war Männer und für Grönemeyer war es der Durchbruch als Sänger.
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1: Der Freitagvormittag in HR4. Lebkuchen und Spekulatius, ja, gibt's schon wieder zu kaufen. Ja, mein Gott, sind ja nur noch gut 100 Tage, dann ist Heiligabend. In Bad Camberg im Kreis Limburg-Weilburg ist man auch zeitig dran, was die Vorbereitungen betrifft. Weihnachtsbäume werden jetzt schon gesucht für die Adventszeit. Daniel Rühl ist der Bürgermeister von Bad Camberg und ich habe ihn gefragt, warum haben Sie es denn so eilig?
2: Ja, Weihnachtsbäume, das ist in Bad Camberg ein wichtiges Thema. Auf insgesamt 16 öffentlichen Wegen und Plätzen oder vor Gebäuden stellen wir alljährlich ab dem ersten Advent die Weihnachtsbäume. Und da ist den Cambergerinnen und Cambergern viel dran gelegen. Das wird oft auch kritisch diskutiert, wie der Baum gewachsen ist. Ist er voll, ist er weniger voll, hat er eine schöne Form? Und von daher ist es schon ein wichtiges Thema hier und wir bekommen eben ab Spätsommer auch schon die ersten Angebote, häufig von Privatleuten, dass wir Bäume bekommen können, uns abholen können, eben genau für diesen Zweck.
1: Ja, ich meine, wenn 16 Plätze gefüllt werden wollen, dann brauchen Sie auch ordentlich was an Bäumen. Sie haben schon gesagt, da wird auch immer diskutiert, wie schön der gewachsen ist. Wie sieht denn der ideale Baum aus, den Sie suchen?
2: Der ideale Baum, der steht auf unserem Marktplatz im Herzen von Bad Camberg. Der ist groß, aber nicht zu groß. Der ist voll, der ist dicht, der ist gerade, der ist einigermaßen symmetrisch und lässt sich dann eben auch gut schmücken.
1: Was heißt denn nicht zu groß? Wie groß darf er denn sein?
2: So groß, dass es unser Bauhof mit seiner Technik noch bewerkstelligen kann. Der kommt dann auch nach Hause, der schneidet den Baum ab, der hebt ihn mit dem Bagger und dem Radlader aus dem Garten, verlädt ihn, bringt ihn auf den Marktplatz. Aber nach oben hin sind natürlich irgendwo Grenzen gesetzt. Ich kann die nicht genau in Metern beziffern, aber wir sind jetzt nicht in Frankfurter Dimension.
1: Also wenn ich jetzt sage, ach, da gucke ich doch mal, ob ich irgendwas Passendes im Garten stehen habe, dann kann ich das tun, ja?
2: Das können Sie tun. Wir haben auch aufgrund des Aufrufes nun schon die ersten Angebote. Eines aus Nordhessen in der Tat. Vielen Dank dafür. Aber das wäre dann von der Strecke doch zu weit. Aber in der Tat hat das gefruchtet und wir haben schon viele Angebote von Bürgerinnen und Bürgern auch aus dem Umland, die uns helfen wollen. Und das zeigt dann ein Stück weit auch die Verbundenheit mit Bad Camberg und mit Weihnachten in Bad Camberg.
1: Also ich muss sagen, Herr Rühl, ich bin zwar immer noch dabei, den Sommer jetzt gerade erstmal zu verabschieden, aber machen Sie doch schon mal ein bisschen Lust auf die Adventszeit bei Ihnen in Bad Camberg.
2: Das mache ich gerne. Wir haben alljährlich unseren traditionellen Christkindlmarkt am ersten Adventswochenende über 2 Tage, samstags und sonntags. Und alleine deswegen lohnt sich in der Advents- und Weihnachtszeit der Besuch hier bei uns in der Kurstadt Bad Camberg.
1: Und wenn Sie zu Hause im Garten sagen, ich habe den perfekten Weihnachtsbaum für Bad Camberg, dann melden Sie sich gerne. Dankeschön an den Bürgermeister.

0: Bürgermeister Daniel Rühl.
1: Ich danke Ihnen und noch einen schönen Freitag für Sie.
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Das ist die Musik für ihren Freitagvormittag hier in HR4. Und es war erst ihre zweite Single, aber die kam gleich so gut an, dass Bonnie Tyler daraufhin gesagt hat, okay, dann nehme ich ein Debütalbum auf. Und das war im Jahr 1977. Einfach ein wunderschöner Titel hier von Bonnie Tyler, Lost in France, an diesem Freitag.

0: Beatrice Egli hier bei uns in HR4 und Ideen für ihr Wochenende, die haben wir jetzt.
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2: Hallo, ich bin Silvia Ritter. Der hell angestrahlte Herkules, stimmungsvolle Lichter und Wassermassen, die sich ihren Weg nach unten bahnen, gibt es am Wochenende bei den beleuchteten Wasserspielen im Bergpark Wilhelmshöhe in Kassel zu sehen. Heute und auch morgen Abend fließt das Wasser über die illuminierten Kaskaden, die Teufelsbrücke und endet dann in einer Fontäne, die mehr als 50 Meter hoch nach oben schießt. Wer gut ausgerüstet hingehen will, zieht gutes Schuhwerk an und nimmt eine Taschenlampe mit. Start ist jeweils um 20 Uhr. Im Battenberger Ortsteil Dodenau geht es an diesem Wochenende nicht nur um große Motorräder, sondern um Mofas und Mopeds. Denn hier steigt der zweite Ida-Bergländer Moped-Marathon. Dabei stehen am Samstag erst gemütliche Ausfahrten durch das kurvige Ida-Bergland an. Mittags startet dann das offene Moped- und Mofa-Treffen rund um die Mehrzweckhalle in Dodenau. Dazu gibt's Live-Musik und zum Ausklang einen Rock- und Oldie-Abend. Historische Türen, alte Holztreppen und renoviertes Fachwerk gibt es am Sonntag beim Tag des offenen Denkmals zu sehen. In Bad Soden-Allendorf im Werra-Meißner-Kreis öffnen dazu auch 17 private Fachwerkhäuser ihre Türen. Dort, wo man sonst nicht hinkommt, lassen sich dann Gewölbekeller entdecken und jahrhundertealte Fachwerkhäuser bestaunen, die zu modernen Wohnideen geworden sind. Silvia Ritter aus dem Studio Nordhessen.
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0: A3 Köln Richtung Frankfurt zwischen dem Dreieck Dernbach und Dietz. 6 Kilometer Stau nach einem Unfall mit

0: mehreren Fahrzeugen auf dem linken Fahrstreifen. A5 Karlsruhe Richtung Heidelberg zwischen Kronau und Heidelberg-Schwetzingen. 7 Kilometer stockender Verkehr wegen einer Baustelle. A7 Fulda Richtung Würzburg zwischen Fulda-Dreieck und Bad Brückenau-Volkers. 2 Kilometer Stau ab der Raststätte Utrichshausen. Ein unterwegs, eine gute und vor allen Dingen eine sichere Fahrt wünsche ich.
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0: So, Badeklamotten an, ja zumindest im Kopf, und ab an den Strand mit den Beach Boys.

Roland Kaiser hier in HR4. Ja, und er hat ja in diesem Sommer bei vielen Open-Air-Konzerten ja total begeistert und ja die Massen zum Mitsingen und zum Mitfeiern bewegt. Ja, mal gucken, wann er dann wieder bei uns in Hessen vorbeischaut. 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

0: Licht aus. Heute Abend um 22 Uhr ist Hessen dunkler als sonst. Es ist Earth Night. Damit soll ein Zeichen gesetzt werden gegen zu viel künstliches Licht und somit gegen Lichtverschmutzung. Auch Frankfurt beteiligt sich. Zur Einstimmung haben Stadt- und Klimaschützer vorab in den Grüneburgpark eingeladen. Und unsere hr4-Reporterin Olga Eisenmann war dabei.
1: Neugierig kommen ein paar Kinder zu einem Stand im Park gelaufen und drehen an einem Glücksrad. Bei dem Zeichen einer Glühbirne bleibt das Rad stehen. Jetzt sollen die Kinder erzählen.
2: Manchmal ist es halt auch so, dass Menschen immer noch die Lichter anhaben,
3: wenn sie schlafen.
2: Aber dann schläft man halt nicht so tief.
4: Und es ist auch Lichtverschwendung.
5: Ja. Es ist erstens Stromverschwendung. Du und die Tiere können nicht so gut schlafen oder aufwachen.
1: Christiane Frosch vom Biodiversitätsnetzwerk Bio Frankfurt will zusammen mit dem Umweltamt und der Klimawerkstatt mit Frankfurterinnen und Frankfurtern ins Gespräch kommen. Viele wüssten gar nicht, wie schädlich künstliches Licht für die Tierwelt ist.
6: Wir selbst merken, wenn das Licht an ist, können wir weniger gut schlafen. Und so gibt es auch in der Natur ganz viele Dinge, dass zum Beispiel mitten in der Nacht die Amseln anfangen zu singen, wenn einer das Licht anmacht und sie denken, oh, die Sonne geht auf. Oder es kann passieren, dass Bäume ganz vergessen, ihr Laub abzuwerfen.
1: Es geht nicht darum, die ganze Stadt dunkel zu machen, sondern ein Bewusstsein zu schaffen. Dazu anzuregen, öfter das Licht auszuschalten oder bessere Glühbirnen zu kaufen. Deshalb wird in Frankfurt heute der Römer oder der Eiserne Steg nachts nicht beleuchtet und auch die Skyline scheint nicht so hell wie sonst. Anlässlich der Earth Night dieses Jahr hat Sabine und ihr Team eine Zahl herausgesucht, an der sich die Frankfurterinnen und Frankfurter

0: orientieren können.
1: 2200 Kelvin. Je niedriger die Kelvin-Anzahl ist, umso warm-weißer ist das Licht und umso naturverträglicher. Und 2200 Kelvin ist quasi so unser Wunsch für eine Beleuchtung in der Stadt.
0: Wo in der Stadt die Lichter ausgeschaltet und gegen LED-Lampen ausgetauscht werden können, da spalten sich die Meinungen. Die Earth Night soll zum Nachdenken anregen, welche Lichter brauchen wir und welche nicht.
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1: 12 Uhr. Prien plant Sofortprogramm zum Jugendschutz im Internet. Houthi kontrollieren wichtige Zufahrt zum Roten Meer. Auch Hessen macht mit bei der Earth Night heute Abend. Das Wetter, Sonne und Wolken, meistens trocken, 18 bis 24 Grad. Mein Name ist Christoph Haas. Um Kinder und Jugendliche besser vor den Gefahren durch Social Media zu schützen, plant Bildungsministerin Prien ein Sofortprogramm. Das hat sie in Berlin angekündigt, nachdem eine Expertenkommission ihr den Abschlussbericht zum Thema übergeben hat. Aus der Nachrichtenredaktion Katrin Austermann.
2: Prien ist weiter für eine Altersgrenze bei der Nutzung von sozialen Medien wie TikTok und Instagram. Die Kommission schlägt alternativ vor, einzelne Angebote zu beschränken. Die Ministerin sagte, sie wolle Maßnahmen auf den Weg bringen, die schnell umsetzbar sind. Die Experten hatten ein Jahr lang an dem Bericht zum Schutz von Kindern und Jugendlichen in der digitalen Welt gearbeitet und 56 Empfehlungen abgegeben. Zum Beispiel auch ein Mindestalter für Chatbots. Die Regierung muss jetzt entscheiden, was umgesetzt wird.
1: Die Zahl der Firmenpleiten ist im ersten Halbjahr auf den höchsten Stand seit 2013 gestiegen. Laut dem Statistischen Bundesamt meldeten fast 13.000 Unternehmen Insolvenz an. Das sind 6,7% mehr als im Vorjahreszeitraum. Demnach waren vor allem die Branchen Verkehr, Gastgewerbe und der Bau betroffen. Die Deutsche Industrie- und Handelskammer sieht als Ursache vor allem steigende Kosten bei Energie und Arbeit. Gleichzeitig meldet der Start-up-Verband aber auch einen Gründungsboom im ersten Halbjahr. Die Houthi-Rebellen im Jemen kontrollieren jetzt eine wichtige Zufahrt zum Roten Meer, die Meerenge von Bab al-Mandab. Das hat die jemenitische Regierung bestätigt. Saudi-Arabien kündigte an, dagegen vorzugehen. ARD-Korrespondent Moritz Behrendt.
3: Die Houthi kämpfen im Jemen gegen die Truppen der international anerkannten Regierung. Die wird von Saudi-Arabien unterstützt. Die Kämpfe im Jemen sind wieder aufgeflammt, nachdem die mit dem Iran verbündeten Houthi vor anderthalb Monaten erklärt hatten, saudische Schiffe dürften nicht mehr durch die Meerenge Bab al-Mandab fahren. Weil die Straße von Hormus im Persischen Golf weitgehend blockiert ist, exportiert Saudi-Arabien inzwischen einen Großteil seines Erdöls über das Rote Meer. Die Durchfahrt durch das Bab al-Mandab ist zentral für den Transport nach Ostasien.
1: Wer darf auf dem Münchner Oktoberfest sein Zelt aufstellen und an den Millionenumsätzen mitverdienen? Darüber verhandelt seit dem Vormittag das Bayerische Oberste Landesgericht. Geklagt hat ein Wirt, der fordert, dass die Vergabe der Festzelte nach europäischem Vergaberecht geregelt werden soll. Bis jetzt bekommen die Wiesenwirte den Zuschlag nach einem Punktesystem. Auswärtige Interessenten sind in der Regel de facto ausgeschlossen. Heute Abend kann es etwas dunkler sein als sonst in Hessen. Bei der Earth Night sind die Menschen aufgerufen, eine Nacht lang die Lichter auszulassen. Auch Gebäude in Hessen machen mit. Das Fridericianum in Kassel und der Hochzeitsturm in Darmstadt zum Beispiel. Und zu Orten in Frankfurt, HR-Reporterin Olga Eisenmann.
4: Neben dem Römer zum Beispiel auch am Eisernen Steg und zeitweise in der Eissporthalle. Um ein Zeichen zu setzen gegen Lichtverschmutzung. Für viele Tiere und Pflanzen ist das künstliche Licht unserer Städte schädlich. Amseln beginnen zu früh mit ihrer Brutzeit, weil sie denken, es ist Frühling, und Bäume beginnen zu früh zu knospen.
1: Das waren die Nachrichten.
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6: Sonne und zeitweise dichte Wolken wechseln sich heute ab. Es bleibt meist trocken. Erst gegen Abend kommt es in der Nordwesthälfte örtlich zu etwas Regen. Höchstwerte zwischen 18 Grad im Upland bis 24.

0: 24 Grad an Rhein und Main, Lichtenfels 19 Grad, Hünfeld 22, Biebesheim 24 Grad. Morgen eine trockene Mischung aus Sonne und Wolken, 19 bis 26 Grad. Sonntag dann oft stark bewölkt, zeitweise regnet es. Auch kräftige Regenfälle sind möglich, 17 bis 24 Grad. Montag wieder meist trocken bei einem Sonne-Wolken-Mix und 19 bis 26 Grad.
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0: 12:04, Vorsicht auf der A5, Frankfurt Richtung Kassel. Zwischen Bad Homburger Kreuz und Friedberg liegt ein Eimer auf der Fahrbahn. A3 Köln Richtung Frankfurt, zwischen dem Dreieck Dernbach und Dietz, 8 Kilometer Stau nach einem Unfall mit mehreren Fahrzeugen auf dem linken Fahrstreifen. A5 Karlsruhe Richtung Heidelberg, zwischen Kronau und Heidelberg-Schwetzingen, 7 Kilometer stockender Verkehr. A7 Fulda Richtung Würzburg, zwischen Fulda Dreieck und Bad Brückenau-Volkers, 2 Kilometer Stau ab der Raststätte Utrichshausen. Main-Kinzig-Kreis, die L31/95, ist zwischen Dörnigheim und der A66 Anstoßstelle Maintal-Dörnigheim wegen Bergungsarbeiten nach einem Unfall gesperrt. Der Rettungshubschrauber ist im Einsatz. Außerdem ist auf der A66 Frankfurt Richtung Fulda die Anstoßstelle Maintal-Dörnigheim gesperrt.
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0: Schönen Freitag, schöne Mittagszeit und schön, dass Sie dabei sind. Joy Fleming hat ja beim ESC 1975 nur den Platz 17 belegt. Das Lied ist aber zum Kulthit geworden, weil es einfach so mitreißend ist. Ein Lied kann eine Brücke sein. Hier ist Joy Fleming.
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0: Wir kommen bei Ihnen vorbei und hören Ihnen zu. Sie haben etwas, das Sie bewegt? Ja, dann können Sie es uns gerne erzählen. Jürgen Scholle aus dem hr4-Team hat den evangelischen Kirchenchor in Rothenberg im Odenwald besucht und dort hat er auch Andrea Müller getroffen. Sie begleitet Menschen auf ihrem letzten Weg und verarbeitet damit einen Schicksalsschlag.
1: Andrea Müller, Sie engagieren sich in einem ganz besonders wichtigen Bereich, wie ich finde, in der Hospizarbeit. Wie sind Sie dazu gekommen?
2: Ja, mein Mann ist vor 3 Jahren gestorben und ich habe ihn beim Sterben mehr oder weniger begleitet in der Klinik. In der Klinik habe ich gesehen, dass es ganz, ganz viele Ehrenamtliche gibt, die Leute begleiten, die alleine sind, beziehungsweise die Bedarf haben zu reden, einfach um den Menschen das Gefühl zu geben, nicht allein zu sterben. Das ist ganz wichtig. Also ich bin sowieso ein sehr offener Mensch und habe gesagt, oh, das wird mir gefallen. Und habe gesagt, das packst du, das kannst du auch machen, mach das mal.
1: Das heißt, Ihr Mann hatte selbst eine schwere Krankheit, also schweres Schicksal in der eigenen Familie. Und das hat Sie dann motiviert, sozusagen sich im Hospiz zu engagieren.
2: Ja, es war klar, dass er zumindest die Krankheit nicht überlebt, sagen wir es mal so. Aber dieses Ehrenamt, das ich da gesehen habe, das hat mich einfach motiviert und hat gesagt, okay, da kann ich was zurückgeben an die Leute. Als er dann gestorben war, hatte ich natürlich auch erstmal ein Problem, dass ich sage, okay, wie komme ich da raus? Hab mir dann auch Hilfe geholt, Trauerbegleitung. Da hatte ich eine Begleitung, die mich unterstützt hat, einfach bei der Hospizarbeit mitzumachen. Also normalerweise ist es ja so, dass man, ich dachte immer, Hospizarbeit muss so ein bisschen was sein, wo man im Gesundheitsgenre arbeitet. Bin ich ja nicht, aber es geht einfach darum, dabei zu sein.
1: Und wahrscheinlich auch den Menschen einfach zuzuhören und zu zeigen, ne, ich bin für dich da.
2: Genau, das ist das Wichtigste. Einfach, dass das Gefühl da ist, ich bin nicht alleine, wenn es zu Ende geht. Und diese Empathie, die wollte ich einfach weitergeben. Und das mache ich heute gerne. Und ja, es begegnet mir immer wieder, dass man einfach mit Menschen dann auch ins Gespräch kommt und man merkt, es tut denen gut.
1: Und ich merke, wie sie richtig strahlen, obwohl das so ein ernstes Thema ist. Also es scheint ihnen sehr viel zu geben, die Hospizarbeit.
2: Auf jeden Fall, auf jeden Fall.
1: Können Sie es in Worten beschreiben? Was macht das mit Ihnen?
2: Ich merke, dass man den Menschen was geben kann, dass sie nicht allein sind, dass man ja ihnen die Hilfestellung geben kann, sagen wir es mal so. Und es ist schön, in dem Zusammenhang das zu sehen. Also meine Trauer wird damit auch verarbeitet. Ich kann dann den Verlust meines Partners, meines Mannes damit auch kompensieren, indem ich das weitergebe.
1: Bekommt man eine richtige Gänsehaut. Vielen Dank, dass Sie die Geschichte mit mir geteilt haben. Das finde ich sehr schön.
2: Sehr gerne.
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0: Julio Iglesias hier bei uns in HR4 am Freitagmittag. Wir schauen jetzt in Ihre Region. Hier ist die Hessenschau.
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2: Schüsse in der Kasseler Nordstadt. Mutmaßlicher Täter, ein 49 Jahre alter Mann. Laut Polizei ist es so gewesen. Ein Zeuge sieht den 49-Jährigen mit einer Pistole in der Hand am Fenster eines Mehrfamilienhauses. Der Mann schießt. Die Polizei rückt an mit mehreren Streifen. Die Beamten umstellen das Haus, sichern die Umgebung ab, damit nicht noch mehr passiert. Dann nehmen sie den 49-Jährigen fest. Schließlich stellt sich heraus, der Mann hat zum Glück keine echten Pistolen, sondern nur zwei täuschend echt aussehende Soft-Air-Waffen. Verletzt wird nach aktuellem Stand niemand. Jetzt wird gegen den 49-Jährigen wegen Verstoß gegen das Waffengesetz ermittelt. Jens Wellhöner aus Kassel.
3: Über 450.000 Menschen sind laut des Statistischen Bundesamtes in Deutschland wohnungslos. Um auf vorhandene Probleme aufmerksam zu machen, findet heute der Tag der Wohnungslosen statt. Auch in Kassel gibt es eine Aktion. Um 15 Uhr ist ein Stadtrundgang. Er wird von Streetworkern der Sozialen Hilfe und der Drogenhilfe Nordhessen durchgeführt. Es geht zum Beispiel an Orte in der Stadt, wo Obdachlose tagsüber ein Dach über dem Kopf haben können. Anschließend findet um 18 Uhr eine Podiumsdiskussion im Stadtteilzentrum Wesertor statt. In Kassel gibt es laut der Sozialen Hilfe rund 1.500 Wohnungslose. Sie übernachten meist in Notunterkünften oder im Freien. Felix Halbke, Kassel.
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0: Ja, heute Morgen war schon die richtige Zeit für eine Jacke mit oft einstelligen Temperaturen. Wie das heute Nachmittag dann aussieht, das sagt uns Peter Schwarz.
4: Heute Nachmittag können wir die Jacke dann in Nordhessen wieder ablegen. Es dauert jetzt halt etwas, bis sich die Luft erwärmt, aber letztendlich werden es noch rund 17 bis 22 Grad. Und dabei teilen sich Sonne und Wolken den Himmel. Erst zum Abend hin kommt von Westen her ein paar Regentropfen dazu. Morgen geht's nicht ganz so kalt los wie heute. Uns erwartet wieder ruhiges Frühherbstwetter. Dazu wird's mit bis zu 23 Grad noch etwas wärmer. Der Sonntag bringt uns dann aber doch mal einige Stunden Regen mit.
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0: A3, Köln Richtung Frankfurt, zwischen dem Dreieck Dernbach und Dietz. 7 Kilometer Stau, die Unfallstelle ist geräumt. A7, Würzburg Richtung Fulda, zwischen Bad Kissingen-Obertulber und Bad Brückenau-Wildflecken. 5 Kilometer Stau und stockender Verkehr. A7, Fulda Richtung Würzburg, zwischen Fulda-Dreieck und Bad Brückenau-Volkers. 4 Kilometer Stau ab der Raststätte Utrichshausen. Ich wünsche allerseits eine gute und sichere Fahrt.
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0: Ja, eine schöne Mittagszeit, die wünsche ich Ihnen auch an diesem Freitag. Schön, dass Sie da sind.
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So gemütlich klingt die Mittagszeit mit Peter Cornelius hier in HR4. Ja, der halbe Freitag ist rum, das Wochenende rückt näher und da freut sich ja jeder und jede auf was anderes. Entweder aufs ganz Gemütliche oder wir wechseln in den Feiermodus. Da passt dann dieses Lied. Ich mach die Nacht zum Tag, Laura Wilde. 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
1: Die Erde hat ja gestern Abend gebebt in Teilen von Südhessen, Stärke 3,3. Das ist zwar vergleichsweise schwach, aber doch stärker, als man es gewohnt ist. Das Epizentrum war in Worms in Rheinland-Pfalz, aber das Beben war auch spürbar auf der hessischen Rheinseite, zum Beispiel in Lorsch. Dort hat sich unsere HR4-Reporterin mal umgehört.
2: Ich habe so ein leichtes Wackeln mitgekriegt. Ich dachte erst, das wäre mein Kreislauf, dass ich, oh Gott, mir wird so ein bisschen schwummerig. Und dann habe ich aber die Gläser klären hören.
3: Also meine Nachbarin, die kam gestern zu mir, hat geklingelt und hat gefragt, ob unser Haus auch gewackelt hätte. Da habe ich gesagt, nee, also ich habe nichts gemerkt. Ich saß sogar auf dem Boden, habe mit den Kindern gespielt. Dann habe ich eine Nachrichten gehört später. Und da habe ich gedacht, na, hat sie doch recht gehabt.
1: Ja, und auch in Birkenau im Odenwald war das Beben zu spüren. Ein paar Eindrücke von dort.
4: Ich habe eigentlich nur was gehört. Gespürt habe ich es nicht, weil ich war im Keller gesessen. Meine Tochter war ein Stockwerk höher und gesagt, hier hat alles gewackelt.
5: Das war ganz komisch. Wir haben so verschiedene Geräusche gehört. Und weil ich es nicht zuordnen konnte, also war halt auch so ein Klappern, habe ich direkt zu meinem Mann gesagt, das war, glaube ich, ein Erdbeben. Man weiß ja, dass es schon mal vorkommen kann. Aber es war schon so ein bisschen aufregend irgendwie.
6: Naja, ich saß am Schreibtisch und es rumpelte. Ich hatte sowas schon mal erlebt, aber das ist natürlich schon ein paar Jahre her. In Südtirol, da gab es sogar Risse in dem Gebäude. Bei uns allerdings jetzt nicht.
1: Tja, kann man sich vorstellen, dass das Erdbeben heute natürlich Gesprächsthema Nummer 1 ist an der Bergstraße und im Odenwald. Unsere Reporterin Helene Wilke ordnet das Ganze jetzt nochmal ein.
7: Ja, also normalerweise gibt es in Südhessen immer mal wieder Erdbeben mit so kleineren Stärken zwischen 1 und 2. Das liegt aber auch daran, dass wir am Rheingraben verortet sind und der sich halt immer mal wieder bewegt. Das gestern Abend, das war aber schon heftiger. Die Polizei hat mir jetzt zwar keine Schäden an Häusern oder so gesagt, dass aber so viele Menschen das Erdbeben so stark wahrgenommen haben. Das liegt auch an der Uhrzeit. Mir hat ein Erdbebenexperte nämlich mal erklärt, dass wenn Erdbeben abends stattfinden, da nimmt man die wackelnde Deko auf dem Kamin zum Beispiel schon viel eher wahr, als wenn ich jetzt zum Beispiel auf der Autobahn noch unterwegs bin.
1: Die Erde hat gebebt, gestern in Südhessen.
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1: 13 Uhr. Bildungsministerin kündigt Programm für mehr Jugendschutz im Internet an. Baas verspricht Vertrauensschutz bei Rentenreform. Weniger registrierte Gewaltvorfälle auf Amateurfußballplätzen. Das Wetter, Sonne und Wolken, meist trocken, 18 bis 24 Grad. Mein Name ist Christoph Haas. Bundesfamilienministerin Prien will mit einem Sofortprogramm Kinder und Jugendliche im Internet besser schützen. Sie kündigte in Berlin an, sie werde Maßnahmen auf den Weg bringen, die schnell umsetzbar seien. Prien hat am Vormittag den Abschlussbericht einer Expertenkommission zum Thema bekommen, mit mehr als 50 Empfehlungen. Prien sprach von einer Grundlage, um etwas zu verändern in unserem Land. Es geht zum Beispiel um Regeln für die Nutzung von Social Media. Im Bundestag ist über den Sozialhaushalt debattiert worden. Arbeitsministerin Baas von der SPD hat die geplanten Reformen verteidigt. ARD-Hauptstadtkorrespondentin Kirsten Girschig.
2: Die Rentenreform müsse noch in dieser Legislaturperiode umgesetzt werden. Denjenigen, die Angst hätten, die Rente nach 45 Beitragsjahren werde übermorgen abgeschafft, wolle sie jedoch sagen, da werde es einen Vertrauensschutz geben. Grüne und Linke kritisierten die geplanten Kürzungen bei verschiedenen Sozialausgaben. Die AfD kritisierte die Höhe der Sozialleistungen für Geflüchtete.
1: Verbraucherschützer kritisieren weiter, dass gesetzliche Krankenkassen ihre Versicherten nicht mehr über steigende Zusatzbeiträge informieren müssen. Das hatte die Bundesregierung im Zuge ihres Sparpakets bei den Gesundheitsausgaben beschlossen, mit dem Ziel, Bürokratie abzubauen. ARD-Reporter Till Bücker.
3: Doch die Verbraucherzentralen halten das für einen schweren Fehler. Denn wer von einer Erhöhung des Zusatzbeitrags nicht rechtzeitig erfahre, könne sein Sonderkündigungsrecht nicht nutzen. Beim Sonderkündigungsrecht entfällt die Vorgabe, dass man mindestens 12 Monate an seine aktuelle Kasse gebunden ist. Im schlimmsten Fall bemerken Versicherte die Erhöhung erst auf dem Gehaltszettel. Die Verbraucherschützer fordern deshalb, die Bundesregierung müsse die Regelung rückgängig machen und die Versicherer wieder zur persönlichen Benachrichtigung verpflichten, ob per Brief, E-Mail oder digital im Postfach.
1: Immer wieder gibt es Gewalt oder Diskriminierung auf deutschen Amateurfußballplätzen. Die Zahl der registrierten Fälle ist allerdings auch in der vergangenen Saison leicht gesunken, im dritten Jahr hintereinander. Der DFB teilte in Frankfurt mit, es seien 5.450 solcher Vorfälle gemeldet worden. Das entspricht 0,42% aller Spiele im Amateurfußball. In der zweiten Fußball-Bundesliga hat Darmstadt 98 heute Abend Arminia Bielefeld zu Gast. Dabei wollen die Lilien das Ruder herumreißen. Darmstadt ist nach 4 Spieltagen momentan das Schlusslicht in der Tabelle. HR-Sportreporter Robin Niehaus.
4: Saisonübergreifend wartet die Mannschaft seit Anfang März auf einen Sieg in der Liga. Um dort wieder zu punkten, kommt es für Trainer Florian Kohfeldt auch auf den Support der Fans an. Auf dem Platz soll der neu verpflichtete Mittelfeldspieler Marco Richter helfen. Der spielte in der vergangenen Saison bereits als Leihspieler für die Südhessen. Vor dem Spiel gegen Bielefeld wird es eine Schweigeminute im Stadion am Böllenfalltor geben, um den Opfern der historischen Darmstädter Brandnacht vor 82 Jahren zu gedenken, als im Zweiten Weltkrieg große Teile der Stadt zerstört wurden.
1: Das waren die Nachrichten.
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6: Ein Wechsel aus Sonne und zeitweise dichten Wolken. Es bleibt meist trocken. Gegen Abend kommt es in der Nordwesthälfte örtlich zu etwas Regen. Höchstwerte zwischen 18 und 24 Grad. Lichtenfels 19 Grad, Hünfeld 22, Biebesheim am Rhein 24 Grad. Morgen eine Mischung aus Sonne und Wolken. Es bleibt trocken, 19 bis 26 Grad. Und die Aussichten. Sonntag oft stark bewölkt, zeitweise regnet es. Auch kräftige Regenfälle sind möglich, 17 bis 24 Grad. Montag wieder meist trocken. Bei Sonne und Wolken und 19 bis 26 Grad.
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6: Vorsicht auf der A3 Frankfurt Richtung Köln. Zwischen dem Wiesbadener Kreuz und Niedernhausen liegen Reifenteile und ein Kotflügel auf der Fahrbahn. Vorsicht auf der A5 Frankfurt Richtung Kassel. Zwischen Gambacher Kreuz und Fernwald liegt ein totes Reh auf dem rechten Fahrstreifen. A3 Köln Richtung Frankfurt zwischen dem Dreieck Dernbach und Dietz, 7 Kilometer stockender Verkehr. Die Unfallstelle ist geräumt. A7 Würzburg Richtung Fulda zwischen Bad Kissingen-Obertulba und Bad Brückenau-Wildflecken, 5 Kilometer Stau und stockender Verkehr. A7 Fulda Richtung Würzburg zwischen Fulda Dreieck und Bad Brückenau-Volkers, 4 Kilometer Stau ab der Raststätte Utrichshausen. A44 Dortmund Richtung Kassel zwischen Warburg und Bräuner. 1 Kilometer Stau nach einem Unfall auf dem linken Fahrstreifen. Und A67 Mannheim Richtung Darmstadt zwischen Lorsch und Gernsheim. 2 Kilometer Stau nach einem Unfall auf dem linken Fahrstreifen.
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6: Ja, einen schönen Freitag wünsche ich Ihnen. Und unser Wünsch-dir-was-Telefon, das wissen Sie vielleicht, das können Sie ja jederzeit anrufen und drauf sprechen, Ihre Grüße und Ihre Wünsche. Aber wenn es ein Wunsch sein sollte für jetzt Sonntag, dann müssen Sie das Ganze bis 14 Uhr tun, um dann vielleicht ein bisschen Glück zu haben und dabei zu sein in der Sonntagsausgabe von Wünsch-dir-was. Wir starten mit dem ersten Wunsch. Baccarat wird gewünscht mit Adelita. Und zwar hat Wilma Heister aus Dieburg geschrieben. Mein Arbeitskollege Hanno Kobalt feiert heute seinen 58. Geburtstag. Ich gratuliere ganz herzlich mit den besten Wünschen fürs neue Lebensjahr.
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Hallo, hier ist Waltraud Brandau aus Selma. Ich wünsche mir das schöne Lied von Frank Galan und ich leg mein Herz in deine Arme. Das ist für meinen Mann.

Ihre Grüße, Ihre Musikwünsche gibt es hier bei uns in hr4. Und wenn Sie auch mal was loswerden möchten, dann geht das ganz einfach über hr4.de. Da das Formular ausfüllen, abschicken, Grüße nicht vergessen und dann ja noch ein bisschen Glück haben. Oder auch ganz einfach über WhatsApp 069 155 4x4, eine Sprachnachricht oder einfach so eine Nachricht. Dann kommt Ihr Wunsch auch in der hr4 Musikredaktion an. Percy Sledge, When a Man Loves a Woman. Ein wunderschönes Liebeslied, eine wunderschöne Geschichte. Birgit aus Diemelstadt grüßt damit Helga Rössner.

Hallo liebe Sonstewas-Team, mein Name ist Ingrid Köhler aus Hainburg. Mein heutiger Musikwunsch wäre der schöne Titel Der Schwanenkönig von Karat. Ich grüße alle, die mich kennen und mögen, und wünsche noch eine schöne Zeit.

Schwanenkönig von Karat gewünscht hier bei uns in HR4. Und jetzt gibt's den Zillertaler Hochzeitsmarsch von Marianne und Michael. Jakob Rasch hat geschrieben: Lieben Gruß zum Hochzeitstag an meine Eltern Claudia und Bernhard in Bad Hersfeld. Ich wünsche den beiden weiterhin schöne gemeinsame Jahre.

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1: Vorsicht auf der A5 Heidelberg Richtung Darmstadt zwischen Heppenheim und Bensheim. Eine ungesicherte Unfallstelle auf dem linken Fahrstreifen und es liegen Fahrzeugteile auf der Fahrbahn. Vorsicht auf der A45 Gießen Richtung Aschaffenburg zwischen Wölfersheim und Florstadt. Solarplatten auf der Fahrbahn. Vorsicht auf der A66 Wiesbaden Richtung Frankfurt zwischen Hofheim und Hattersheim liegt viel Papier auf der Fahrbahn. Vorsicht auch auf der A67 Darmstadt Richtung Mönchhof-Dreieck. Zwischen Griesheimer Dreieck und Büttelborn liegen Lkw-Reifenteile auf der Fahrbahn. A7 Würzburg Richtung Fulda zwischen Bad Kissingen-Obertulba und Bad Brückenau-Wildflecken. 5 Kilometer Stau und stockender Verkehr. A7 Fulda Richtung Würzburg zwischen Fulda Dreieck und Bad Brückenau-Volkers. 4 Kilometer Stau ab der Raststätte Utrichshausen. A44 Dortmund Richtung Kassel zwischen Warburg und Bräuna. 1 Kilometer Stau nach einem Unfall auf dem linken Fahrstreifen. A67 Mannheim Richtung Darmstadt zwischen Lorsch und Gernsheim. 2 Kilometer Stau nach einem Unfall auf dem linken Fahrstreifen. Allen unterwegs eine gute und sichere Fahrt.
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1: Ich grüße Sie. Weiter geht's mit dem nächsten Wunsch. Froni Becker gratuliert ihrem Papa ganz herzlich zum heutigen Geburtstag mit Papa von René Ulbrich.
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Guten Tag, mein Name ist Doris Schnell. Ich wünsche mir von Trafi Deutscher Marmor, Stein und Eisenbrich für meinen lieben Mann Heinrich und meine liebe Familie.

Salvatore und Giorgia Gabelloni aus Baunatal gratulieren ihrer lieben Freundin Concetta in Rengershausen zum heutigen Geburtstag mit Isanto California und Tornero.

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1: Johnny Hill hier in HF4 wünscht dir was. Renate und Heinz Karfiol aus Wallmünster wünschen sich aus der guten alten Hitparadenzeit von Ray Miller Caroline und grüßen die lieben Freunde und Nachbarn Carla und Dieter Möhring. Hey!

0: ich von...
1: Na, von wem denn, Ray?
0: Von Caroline.
2: So, einen haben wir noch. Hella Gudel aus Bad Endbach gratuliert ihrer lieben Nachbarin Andrea zum 40. Geburtstag. Alles Gute für ein ereignisreiches neues Lebensjahr mit Helene Fischer.

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1: 14 Uhr. Bund pocht bei Commerzbank-Übernahme auf Börsennotierung. Generalbundesanwalt klagt mutmaßliche Hamas-Mitglieder an. Prien will Kinder und Jugendliche im Internet besser schützen. Das Wetter, Sonne und Wolken, meist trocken bei 18 bis 24 Grad. Mein Name ist Stefan Schiebelhut. Die Übernahme der Commerzbank durch die italienische UniCredit ist wohl kaum noch abzuwenden. Kurz vor einem Treffen am Montag im Bundesfinanzministerium

0: will die Bundesregierung sicherstellen, dass die Commerzbank an der Frankfurter Börse notiert bleibt und als wichtiger Geldgeber für den Mittelstand erhalten bleibt. Das berichtet die Nachrichtenagentur Reuters. Aus Berlin ARD-Korrespondent Mario Kubina.
1: Lars Klingbeil hat den Chef der italienischen Großbank UniCredit, Andrea Orcel, eingeladen. Das hat eine Sprecherin des Finanzministeriums dem ARD-Hauptstadtstudio bestätigt. Nach ihren Worten geht es darum, die Commerzbank als bedeutenden Arbeitgeber zu erhalten. Eine sogenannte feindliche Übernahme lehnt die Bundesregierung weiter ab. Die italienische Bank hält mittlerweile einen Großteil der Aktien an dem Institut mit Hauptsitz in Frankfurt am Main.
0: Der Generalbundesanwalt hat 7 mutmaßliche Mitglieder der islamistischen Terrororganisation Hamas angeklagt vor dem Staatsschutzsenat am Kammergericht Berlin. Den Männern wird vorgeworfen, Mordanschläge geplant und schon vorbereitet zu haben, zum Beispiel durch den Kauf von Waffen. Mögliche Ziele seien Vertreter Israels und Menschen jüdischen Glaubens gewesen. Die Beschuldigten sind 2 Deutsche, ein Däne, ein Bulgare und 3 im Libanon geborene Männer. Um Kinder und Jugendliche besser vor den Gefahren durch Social Media zu schützen, plant Bildungsministerin Prien ein Sofortprogramm. Das hat sie in Berlin angekündigt, nachdem eine Expertenkommission ihr den Abschlussbericht zum Thema übergeben hat. Aus der Nachrichtenredaktion Katrin Austermann.
2: Prien ist weiter für eine Altersgrenze bei der Nutzung von sozialen Medien wie TikTok und Instagram. Die Kommission schlägt alternativ vor, einzelne Angebote zu beschränken. Die Experten hatten ein Jahr lang an dem Bericht zum Schutz von Kindern und Jugendlichen in der digitalen Welt gearbeitet und 56 Empfehlungen abgegeben. Zum Beispiel auch ein Mindestalter für Chatbots. Die Regierung muss jetzt entscheiden, was umgesetzt wird.
0: Die Hitze des Sommers hat in Hessen Straßenschäden verursacht, vor allem auf Autobahnen. Grund ist, dass über sie besonders viele und schwere Fahrzeuge rollen. Wie eine Umfrage der deutschen Presseagentur ergeben hat, waren vor allem die A3, die A66, die A67 und die A643 betroffen. Laut der zuständigen Autobahn GmbH sind die meisten Probleme aber inzwischen behoben. Wer darf auf dem Münchner Oktoberfest sein Zelt aufstellen und an den Millionen Umsätzen mitverdienen? Darüber verhandelt seit dem Vormittag das Bayerische Oberste Landesgericht. Geklagt hat ein Wirt, der fordert, dass die Vergabe der Festzelte nach europäischem Vergaberecht geregelt werden soll. Bis jetzt bekommen die Wiesenwirte den Zuschlag nach einem Punktesystem. Auswärtige Interessenten sind in der Regel de facto ausgeschlossen. Das waren die Nachrichten.
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4: Erst haben wir noch den berühmten Sonne-Wolken-Mix. Und heute Abend fängt es dann im Nordwesten ein bisschen an zu regnen. In der Nacht ist es mal dicht bewölkt, mal aufgelockert. Höchstens ein paar Tropfen Regen gibt es. Gegen morgen kann sich Nebel bilden und die Temperaturen gehen zurück auf 13 bis 8 Grad. Morgen wechseln sich Sonne und Wolken am Himmel ab. Dabei bleibt es trocken. Gegen Abend wird es im Nordwesten immer wolkiger und die Höchstwerte morgen 19 Grad werden es im Upland und bis 26 Grad im Ried. Der Sonntag, viele Wolken, Regen, Schauer, auch mal richtig kräftig, bis 24 Grad. Und am Montag Sonne, Wolken und trocken, 19 bis 25 Grad.
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4: Bitte Vorsicht auf der A5 Heidelberg Richtung Darmstadt. Zwischen Heppenheim und Bensheim eine ungesicherte Unfallstelle auf dem linken Fahrstreifen und es liegen Fahrzeugteile auf der Fahrbahn. Vorsicht auch auf der A5 Heidelberg Richtung Darmstadt in der Auffahrt Zwingenberg. Verkehrsbehinderungen wegen einer Ölspur. Und Vorsicht auf der A45 Gießen Richtung Aschaffenburg zwischen Mainhausen und Seligenstädter Dreieck. Denn dort liegt eine Stoßstange auf der Fahrbahn. A7 Würzburg Richtung Fulda zwischen Bad Kissingen Obertulba und Bad Brückenau Wildflecken. 5 Kilometer Stau und stockender Verkehr. A7 Fulda Richtung Würzburg zwischen Fulda Dreieck und Bad Brückenau Volkers. 4 Kilometer Stau ab der Raststätte Utrichshausen. A44 Dortmund Richtung Kassel zwischen Warburg und Zierenberg. 4 Kilometer stockender Verkehr nach einem Unfall auf dem linken Fahrstreifen. Und bitte Vorsicht, auf der A7 Kassel Richtung Fulda zwischen Buxhagen und Melsungen liegt eine Bratpfanne auf dem mittleren Fahrstreifen.
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4: Ja, wir begrüßen diesen Freitagnachmittag, freuen uns aufs Wochenende und heben die Hände zum Himmel, wobei die Hände rein.

0: Was verbirgt sich denn jetzt eigentlich hinter der Wendeltreppe in der Kirche? Oder wie sieht das Schloss von innen aus? Am Sonntag ist wieder Tag des offenen Denkmals und da können Sie sich mal ansehen, was sonst verborgen bleibt. Schlösser, Burgen, Kirchen, Klöster und vieles mehr. HR4-Reporterin Olga Eisenmann macht mit uns jetzt eine Rundreise durch hessische Denkmäler, die mit dabei sind.
1: Frank Meyer fegt die Wege, damit am Sonntag im historischen Zollgarten in Höchst alles picobello aussieht. In das Kleinod in Höchst steckt er und seine Vereinsfreundinnen und Freunde ganz viel Mühe und Liebe. Kleine Bäume und Sträucher und viele alte Skulpturen, die sie über die Jahre gesammelt haben. Für ihn ist der Tag ein ganz besonderer im Jahr.
2: Beim Tag des offenen Denkmals ist es so, dass die Leute wirklich gezielt kommen. Und es ist einfach wirklich schön zu sehen, ja, wie viel geschichtinteressierte Leute es tatsächlich noch gibt. Und das freut einen total und es freut uns auch immer, weil wir ganz tolle Gespräche führen am Tag des offenen Denkmals.
1: Begeisterung für Geschichte und Menschen wie Frank Meyer, die Denkmäler pflegen, darauf kommt es an, sagt Franziska Gajek. Sie ist die Pressesprecherin des Teams rund um den Tag des offenen Denkmals der Stiftung Denkmalschutz.
3: Das ist auf jeden Fall eine Besonderheit, dass wir ganz viele Orte eben dabei haben, die sonst nicht für die Öffentlichkeit zugänglich sind. Am Tag des offenen Denkmals wird damit eben vor allen Dingen ehrenamtliches Engagement in der Denkmalpflege sichtbar.
1: In ganz Hessen haben am Sonntag Denkmäler geöffnet. Das begeistert nicht nur die Bewohner, sondern zieht auch Touristen an, sagt der Rüsselsheimer Oberbürgermeister Patrick Burkhardt.
4: Also erstmal gibt es Rüsselsheim zu sehen. Es ist erstmal schön, wenn die Menschen zu uns kommen und wir werden das erste Mal die Opelschmiede öffnen. Die Opelschmiede ist eine Riesenhalle, die erstmal, wenn man reinkommt, erstmal wow ist. Also dieser Effekt, wirklich Industriekultur zu erleben und das verkörpert auch Rüsselsheim.
1: Der Kulturbunker in Kassel, die ehemalige Synagoge in Vöhl oder das Haus der Geschichte in Darmstadt. In Hessen machen über 370 Denkmäler mit. Bei allen Denkmälern gibt es am Sonntag Veranstaltungen, Führungen, Workshops. Auch für die Kleinen ist oft etwas dabei. Alles kostenlos. Die Stiftung Denkmalschutz will Menschen für Geschichte begeistern, sagt Franziska Gajek.
3: Das sind eigentlich lebendige Erinnerungsspeicher. Und man merkt das ganz schnell, wenn man durch eine alte Kirche geht oder einen historischen Bahnhof besucht oder ein altes Fachwerkhaus. Und dann spürt man, dass da eben Menschen vor uns gelebt haben, gearbeitet haben und auch ihre Spuren und ihre Geschichten hinterlassen haben.
1: Auf der Internetseite oder in der App des Tags des offenen Denkmals können Interessierte nach Denkmälern und Veranstaltungen stöbern und einfach mal in die Kirche um die Ecke spazieren und sich die Geschichte von Kennern erzählen lassen.
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gibt eine aktuelle Verkehrsmeldung in HR4. Bitte Vorsicht auf der B275 Usingen-Bad Schwalbach. Zwischen Idstein und dem Abzweig nach Ehrenbach befindet sich eine Person auf der Fahrbahn. Fahren Sie dort bitte vorsichtig.

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1: Und jetzt gibt's wieder Aktuelles aus Ihrer Region bei uns in der Hessenschau.
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3: Ein betrunkener Mann bedroht in Espenau spielende Kinder mit einem Messer und schreit sie an. Kurz darauf

0: auf, nimmt die Polizei ihn fest. Jetzt suchen die Ermittler der Kriminalpolizei nach den Kindern. Die waren nämlich nicht mehr vor Ort, als die Beamten ankamen. Wahrscheinlich seien sie vorher aus Angst vor dem Mann davongelaufen. Anwohner hatten den Vorfall beobachtet und die Polizei gerufen. Gesucht werden rund 10 Kinder im Alter zwischen 6 und 10 Jahren, die am Montag gegen 17.30 Uhr in der Bahnhofstraße gespielt haben und von dem Mann angegangen wurden. Sie bzw. ihre Familien sollen sich bitte bei der Kriminalpolizei in Kassel melden. Das hilft den Ermittlern weiter. Daniela Möllenkamp, Espenau.
1: Hier fühlt man sich fast wie im Märchen. Das Schloss Lenoir bei Hessisch-Lichtenau öffnet zum letzten Mal die Tore, bevor es saniert wird. Aus Anlass des bundesweiten Tages des offenen Denkmals. Zuerst diente das Schloss als Kinderheim, dann als Unterkunft für Spätaussiedler und danach wurde es zum großen Teil 25 Jahre nicht mehr genutzt. Aber das soll sich ändern. Rund 20 Wohnungen sollen im prachtvollen Haus entstehen. Am Sonntag von 10 bis 18 Uhr besteht die Gelegenheit, das Schloss noch einmal im alten Zustand zu erleben. Angeboten wird ein buntes Programm, unter anderem viele Führungen, Spiele für Kinder sowie eine Ausstellung des Porsche Clubs Kassel. Kybra Anatsch, Hessisch-Lichtenau.
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3: Ja, und für heute Nachmittag gilt wieder Jacke aus, Pullover aus, denn es sind ja gerade irgendwie zwei Jahreszeiten an einem Tag. Wie geht's denn weiter? Das sagt uns jetzt Peter Schwarz.
4: Die Temperaturen sind in Nordhessen noch ordentlich aus dem Keller gekommen. 17 bis 23 Grad stehen jetzt an und bis zum Abend bleibt's mit Sonne und Wolken auch weitgehend trocken. Am Abend sind dann ein paar schwache Schauer möglich. Morgen geht's nicht ganz so frisch los wie heute. Und dann steht ruhiges, aber recht wolkenreiches Frühherbstwetter an. Die Sonne hat schon ganz schön zu kämpfen. Der Sonntag verläuft dann aber überwiegend grau und regnerisch. Die Sonne hat kaum eine Chance bei noch maximal 20 Grad.
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3: Um 14.33 Uhr bitte Vorsicht auf der A49 Gießen Richtung Kassel zwischen Neustadt und Schwalmstadt. Dort liegt nämlich Pappe auf der Fahrbahn. A7 Würzburg Richtung Fulda zwischen Bad Kissingen Obertulba und Bad Brückenau-Wildflecken. 5 Kilometer Stau und stockender Verkehr. A7 Hannover Richtung Kassel zwischen Dreieck Drammetal und Hannmünden-Lutherberg, 8 Kilometer stockender Verkehr. A7 Fulda Richtung Würzburg zwischen Fulda, Dreieck und Bad Brückenau-Volkers, 4 Kilometer Stau ab der Raststätte Utrichshausen. A44 Dortmund Richtung Kassel zwischen Warburg und Zierenberg, 4 Kilometer stockender Verkehr nach einem Unfall auf dem linken Fahrstreifen. Und die B42 Rüdesheim Richtung Wiesbaden zwischen Walluf und der A66, Anschlussstelle Wiesbaden-Frauenstein, steht ein defektes Fahrzeug auf dem rechten Fahrstreifen.
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3: Ja, und es ist irgendwie immer das Gleiche beim nächsten Lied. Man will den Benzinkanister in die Hand nehmen und loslaufen.

0: Extra Französischunterricht hat er sich dafür genommen, der Paul McCartney. Eine Freundin hat ihm die Aussprache beigebracht. Ja, und hat es sich gelohnt? Naja, gut, bei Michel, bei dem Titel, da hört man schon, dass Französisch nicht seine Muttersprache ist. Aber fürs Ergebnis war es vollkommen egal. Der Song hat einen Grammy gewonnen. Damals noch ein echter Knaller, weil der Refrain eben nicht auf Englisch ist, sondern auf Französisch.
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5: 15 Uhr. DFB will Fußballvereine an Polizeikosten beteiligen. Bund pocht bei Commerzbank-Übernahme auf Börsennotierung. Bundesanwaltschaft klagt mutmaßliche Hamas-Terroristen an. Das Wetter, Sonne und Wolken, meist trocken bei 18 bis 24 Grad. Mein Name ist Stefan Schiebelhut. Der Deutsche Fußballbund wird künftig nicht mehr die Kosten für Polizeieinsätze von Hochrisikospielen alleine bezahlen. Beteiligen soll sich zumindest anteilig der jeweilige Heimverein. Das hat das DFB-Präsidium in Frankfurt beschlossen. ARD-Sportreporter Uli Schäfer.
6: DFB-Präsident Bernd Neuendorf betont zugleich, dass er die Erhebung solcher Gebühren weiterhin für den falschen Ansatz hält. Statt über Kosten zu streiten, sollen Politik, Polizei, Verbände und Vereine aus seiner Sicht die Sicherheitslage verbessern und die Zahl der Polizeieinsatzstunden senken. Hintergrund der Entscheidung ist eine vom Bundesverfassungsgericht bestätigte Regelung des Landes Bremen, wonach eine Erhebung von Gebühren im Zusammenhang mit Hochrisikoveranstaltungen grundsätzlich rechtmäßig ist.
5: Die Houthi-Miliz im Jemen hat nach Regierungsangaben die Kontrolle über eine wichtige Schifffahrtsstraße

0: Straße ins Rote Meer übernommen. Die pro-iranischen Kämpfer eroberten demnach eine strategisch wichtige Insel mitten in der Meerenge Bab al-Mandab. Die Bundesregierung verurteilte den Vorstoß. Die Houthi versuchten, wieder Iran Seewege zu gefährden. Damit drohten Öl- und LNG-Gaslieferungen aus der Region für den Weltmarkt weiter eingeschränkt zu werden. Die Übernahme der Commerzbank durch die italienische UniCredit ist wohl kaum noch abzuwenden. Kurz vor einem Treffen am Montag im Bundesfinanzministerium will die Bundesregierung sicherstellen, dass die Commerzbank an der Frankfurter Börse notiert bleibt und als wichtiger Geldgeber für den Mittelstand erhalten bleibt. Das berichtet die Nachrichtenagentur Reuters. Aus Berlin ARD-Korrespondent Mario Cubina.
1: Lars Klingbeil hat den Chef der italienischen Großbank UniCredit, Andrea Orcel, eingeladen. Das hat eine Sprecherin des Finanzministeriums dem ARD-Hauptstadtstudio bestätigt. Nach ihren Worten geht es darum, die Commerzbank als bedeutenden Arbeitgeber zu erhalten. Eine sogenannte feindliche Übernahme lehnt die Bundesregierung weiter ab. Die italienische Bank hält mittlerweile einen Großteil der Aktien an dem Institut mit Hauptsitz in Frankfurt am Main.
0: Der Generalbundesanwalt hat 7 mutmaßliche Mitglieder der islamistischen Terrororganisation Hamas angeklagt vor dem Staatsschutzsenat am Kammergericht Berlin. Den Männern wird vorgeworfen, Mordanschläge geplant und schon vorbereitet zu haben, zum Beispiel durch den Kauf von Waffen. Mögliche Ziele seien Vertreter Israels und Menschen jüdischen Glaubens gewesen. Die Beschuldigten sind 2 Deutsche, ein Däne, ein Bulgare und 3 im Libanon geborene Männer. Ungewöhnlicher Fluchtversuch in Frankfurt. Im Stadtteil Sachsenhausen ist gestern Abend ein 16-Jähriger vor einer Polizeikontrolle geflüchtet. Vorher hatte eine Autovermietung die Beamten gerufen, weil angeblich jemand unberechtigt eines ihrer Fahrzeuge nutzt. HR-Reporterin Jutta Nieswand.
2: Eine aufmerksame Polizeistreife entdeckt das Auto auch in der Nähe der Gerber-Mühl-Straße. Allerdings versucht der Fahrer, sich einer Kontrolle zu entziehen, indem er das Auto nahe der alten Mainzer Gasse verlässt und zu Fuß Richtung Main rennt. Kurz bevor die Polizisten den jungen Mann fassen können, springt er in den Main und versucht, schwimmend zu entkommen. Kurze Zeit später kehrt der 16-Jährige dann ans Ufer zurück, wo ihn die Polizisten festnehmen. Ein hinzugerufener Krankenwagen überprüft, ob der junge Mann unterkühlt ist. Dann kommt er auf ein Polizeirevier, wo seine Personalien aufgenommen werden und seine Mutter ihn später abholt.
0: Das waren die Nachrichten.
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4: Ein paar Regentropfen gibt es heute Abend im Nordwesten Hessens. In der Nacht sind dann auch mal viele Wolken am Himmel über Hessen, mal lockert es aber auch auf. Es regnet höchstens ein paar Tropfen. Gegen Morgen kann es dann neblig werden und die Temperaturen gehen zurück in der Nacht in Obertshausen auf 12 Grad, Wolfhagen auf 11 Grad, Lauterbach 9 Grad. Morgen, da wechseln sich Sonne und Wolken ab. Gegen Abend wird es im Nordwesten immer wolkiger, bleibt aber erstmal noch trocken. Die Höchstwerte 19 bis 26 Grad. Der Sonntag, viele Wolken, Regen und Schauer, auch mal richtig kräftig bis 24 Grad. Und am Montag Sonne, Wolken und trocken bis 25 Grad.
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4: Bitte Vorsicht auf der A5 Frankfurt Richtung Kassel zwischen Alsfeld West und Alsfeld Ost, denn dort liegt ein Lkw-Rad auf dem rechten Fahrstreifen. Vorsicht auch auf der A44 Kassel Richtung Eisenach in der Abfahrt Eschwege, dort liegt ein Sack Zement auf der Fahrbahn. A7 Würzburg Richtung Fulda zwischen Bad Kissingen, Obertulba und Bad Brückenau-Wildflecken, 3 Kilometer stockender Verkehr. A7, Hannover Richtung Kassel zwischen Dreieck Drammetal und Hannmünden-Lutherberg, 8 Kilometer stockender Verkehr. A7, Fulda Richtung Würzburg zwischen Fulda, Dreieck und Bad Brückenau-Volkers, 7 Kilometer Stau ab der Raststätte Utrichshausen. A44, Dortmund Richtung Kassel zwischen Warburg und Zierenberg, streckenweise stockender Verkehr nach einem Unfall auf dem linken Fahrstreifen. A643 Mainz Richtung Wiesbaden zwischen Mainz-Gonsenheim und Schiersteiner Kreuz, 3 Kilometer stockend. Die B49 Limburg-Gießen ist zwischen Solms-Niederbiel und Wetzlar-Ost. In beiden Richtungen gibt es dort 2 Kilometer Stau. Und die A3 Frankfurt Richtung Würzburg zwischen Aschaffenburg und Goldbach, 4 Kilometer Stau wegen Bergungsarbeiten nach einem Unfall.
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4: Ja, Juice Newton hat's geschrieben, die kennen wir ja von Queen of Hearts oder auch Angel of the Morning. Aber nicht nur diese Mega-Hits sind von ihr, sondern auch Sweet Sweet Smile. Eigentlich wollte sie das Lied auch selbst

0: Wenn man mich so fragt, was sind für dich eigentlich die 70er, also musikalisch, da kommen bei mir sofort drei große Namen, ABBA, Boney M. und natürlich Smokey. Was haben uns diese Bands geprägt, oder? Bis heute kennen wir so viele Lieder, können so viele Lieder mitsingen, haben so viele Erinnerungen. Und in diesen Chris Norman waren natürlich auch noch so viele verknallt. Und wo haben wir sie gesehen? Smokey, samstagabends natürlich mit der ganzen Familie zusammen, frisch gebadet auf der Couch, natürlich bei Ilja Richters Disco. Und mit diesem Titel sind sie dort auch aufgetreten.
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Ansonsten aktuelle Verkehrsmeldung in HR4. Bitte Vorsicht auf der A3 Würzburg Richtung Frankfurt zwischen Offenbacher Kreuz und Frankfurt Süd. Eine ungesicherte Unfallstelle auf dem linken Fahrstreifen. Fahren Sie da bitte vorsichtig.

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1: Was wirst du anfangen mit deiner Freiheit, die dir jetzt so kostbar erscheint? 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
2: Heute Abend heißt es in Kassel Licht aus. Das Fridericianum bleibt dunkel, ebenso die Martins- und die Brüderkirche. Damit soll ein Zeichen gesetzt werden gegen Lichtverschmutzung und Lichtverschwendung. Auch jeder Normalbürger kann mitmachen und im Außenbereich das Licht mal auslassen. Hintergrund ist, dass die Beleuchtung den Tag-Nacht-Rhythmus von Tieren stören kann und bei nachtaktiven Insekten die Orientierung beeinträchtigt. Die Idee kommt von den Paten der Nacht, einer gemeinnützigen Organisation, die gegen Lichtverschmutzung kämpft. Auch andere Städte machen mit. In Darmstadt wird der Hochzeitsturm auf der Mathildenhöhe nicht beleuchtet und Frankfurt knipst zum Beispiel am Römer das Licht aus. Daniela Möllenkamp aus Kassel.
3: Neue Hoffnung für den Solarriesen SMA aus Niestetal. Der Solartechnikhersteller kämpft schon seit Jahren mit sinkenden Umsätzen, weil sich seine Wechselrichterprodukte nicht mehr so gut verkauft haben. Jetzt geht es aber wieder aufwärts. Und nun sollen Rechenzentren die endgültige Wende bringen. Die werden gerade überall auf der Welt neu gebaut, weil aktuelle KI-Anwendungen sehr viel Computerleistung benötigen. SMA will mitmischen. Mit neu entwickelten Produkten, die stromhungrige Rechenzentren effizienter mit örtlichen Stromnetzen verbinden können. Der Produktions

0: Ort steht auch schon fest. Es ist die neu errichtete sogenannte Gigawatt Factory am Sandershäuser Berg. Fabian Schmidt, Niestetal.
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2: Ja, das war doch ein schöner Tag heute nach dem sehr frischen Einstieg heute früh. Wie geht's denn weiter? Das sagt uns jetzt Peter Schwarz.
3: Morgen wird in Nordhessen der bessere Tag des Wochenendes. Der Start ist nicht ganz so frisch wie heute. Und dann steht ruhiges Frühherbstwetter an mit Nebelfeldern am Morgen, aber auch recht vielen Wolken, durch die sich die Sonne schon ziemlich kämpfen muss. Trotzdem gibt's für die Jahreszeit recht komfortable 18 bis 23 Grad. Regen zieht dann in der Nacht zum Sonntag auf und der begleitet uns dann durch den Tag. Die Sonne macht sich relativ rar beim Maximum. Mal noch 20 Grad.
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2: Um 15 Uhr und 32 Minuten bitte Vorsicht auf der A3 Würzburg Richtung Frankfurt zwischen Offenbacher Kreuz und Frankfurt Süd. Eine ungesicherte Unfallstelle auf dem linken Fahrstreifen. Vorsicht bitte auch auf der A5 Kassel Richtung Frankfurt am Westkreuz Frankfurt. In der Verbindung zur A648 Richtung Frankfurt steht ein defektes Fahrzeug auf der Fahrbahn. Vorsicht auch auf der A67 Darmstadt Richtung Mannheim zwischen Darmstädter Kreuz und Pfungstadt, eine ungesicherte Unfallstelle und es sind Personen auf der Fahrbahn. A3 Frankfurt Richtung Köln zwischen am Mönchhof-Dreieck in der Verbindung zur A67 Richtung Darmstadt steht ein defekter LKW auf dem mittleren Fahrstreifen. A3 Frankfurt Richtung Würzburg zwischen Aschaffenburg und Goldbach 4 Kilometer Stau wegen Bergungsarbeiten nach einem Unfall. A6 Heilbronn Richtung Mannheim zwischen Dreieck Hockenheim und Mannheim-Schwetzingen 3 Kilometer Stau nach einem Unfall auf dem rechten Fahrstreifen. A7 Fulda Richtung Würzburg zwischen Fulda, Dreieck und Bad Brückenau-Volkers 7 Kilometer Stau ab der Raststätte Utrichshausen. Und die A44 Dortmund Richtung Kassel zwischen Warburg und Bräuna, 6 Kilometer Stau, die Unfallstelle ist geräumt.
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2: Ja, schön, dass Sie mit dabei sind in HR4 am Freitagnachmittag. Jetzt gibt's hier aber für Sie.

0: Und jetzt kommt in HR4 ein Lied. 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
1: Ja, und Sie müssen gar nicht stundenlang bis nach Südafrika fliegen, um Südafrika-Feeling zu bekommen. Nein, das geht auch bei uns zu Hause in Hessen. Naomi Burkhardt betreibt nämlich in Rüsselsheim zusammen mit ihrem Mann das Restaurant Bies. In einer ehemaligen Destillerie kreiert die Köchin mit südafrikanischen Wurzeln ihre Gerichte. Und Juliane Ort, die sorgt jetzt dafür, dass wir Hunger bekommen.
2: Wenn Köchin Naomi Burkhardt ein neues Gericht kreiert, greift sie nicht zum Kochlöffel, sondern zum Stift. Mit feinen Bleistiftstrichen zeichnet sie Tomatenscheiben auf das Papier und erzählt ihrer Mutter Annette, was sie entworfen hat.
3: Die neue Gerichtidee mit Sommertomaten. Vielleicht sogar eine Jus, die wir ein bisschen mit Aprikose verfeinern. Slight African Touch noch dazu geben.
2: Auf dem Teller dann das Ganze in echt und in bunt. Rote, gelbe und orange Tomatenscheiben mit Tupfen von Frischkäse dazwischen und frischen Kräutern. Gewürze und Kräuter stehen für die Küche Kapstadts, wo Naomi Burkhardt ihre Kindheit verbracht hat. Der Handel führte früher über die Kapregion und so landeten die Gewürze der Welt in der südafrikanischen Küche.
3: So mit ganz viel Chili, mit frischen Sachen, mit viel Koriander, Minze. Also man sieht hier vorne an unserem Küchenpass steht immer frischer Koriander.
2: Und findet sich in vielen Rezepten wieder. Wobei es bei Naomi Burkhardt keine klassische Speisekarte gibt. Viel lieber kreiert sie immer neue Menüs mit frischen Zutaten je nach Jahreszeit und immer viel Liebe zum Detail. Und das, obwohl die Köchin und ihre Zwillingsschwester als Kinder kein unbeschwertes Verhältnis zum Essen entwickeln konnten.
3: Weil wir einfach sehr viele Schwierigkeiten hatten als Kind gesundheitlich und dementsprechend sehr wenig essen durften. Was als Kind natürlich schwierig ist, dementsprechend jeder Kindergeburtstag war Horror.
2: Aber mit der Zeit

0: lernte ihr Körper, die Lebensmittel wieder zu vertragen. Plötzlich wurde möglich, was lange undenkbar war: neue Geschmäcker zu entdecken und damit zu experimentieren. Essen ist längst ein bestimmter Teil von Naomis Leben und steht in der Familie klar im Mittelpunkt.
1: Wenn meine Oma in die Handtasche reinguckt, ist eine Flasche Tabasco, Salz, Pfeffer. Bei uns im Auto hat jeder so ein kleines Picknickset, weil man könnte ja irgendwo was kaufen am Straßenrand und das gerade essen. Deswegen ist diese Lebensfreude übers Essen, finde ich, was ganz, ganz Tolles.
0: Aber nicht nur das Essen ist wichtig, sondern auch der Wein. Er ist Familientradition. Naomi Burgerts Großeltern kommen aus der Region. Der Großvater studierte in Geisenheim Weinbau und wanderte wegen des Weins nach Südafrika aus. Enkelin Naomi verbindet jetzt in Rüdesheim die Rhein- und die Kapp-Region in ihrer Küche.
2: Tja, und wer Naomi beim Kochen mal zusehen möchte, in der ARD-Mediathek gibt es ihre Kochstory zu sehen. Von Kapstadt an den Rhein heißt sie.
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gibt eine aktuelle Verkehrsmeldung in HR4. Bitte Vorsicht auf der A661 Oberursel Richtung Egelsbach zwischen Dreieich und Langen. Liegen an einer ungesicherten Unfallstelle Fahrzeugteile auf der Fahrbahn.

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4: 16 Uhr. DFB will Fußballvereine an Polizeikosten beteiligen. Bundesanwaltschaft klagt mutmaßliche Hamas-Terroristen an. Bischöfe sichern katholische Kirche in Sachsen-Anhalt Solidarität zu. Das Wetter Sonne und Wolken, meist trocken bei 18 bis 24 Grad. Mein Name ist Stefan Schiebelhut. Der Deutsche Fußballbund will die Kosten für Polizeieinsätze von Hochrisikospielen anteilig an den jeweiligen Heimverein weitergeben. Das hat das DFB-Präsidium in Frankfurt beschlossen. HR-Sportreporter Matthias Merget.
5: In dem Beschluss heißt es, dass der DFB aufgrund gesetzlicher Vorgaben dazu verpflichtet sei, sollte der Verband Gebührenbescheide für Polizeikosten erhalten, diese mindestens anteilig an den betroffenen Verein weiterzugeben. Grundsätzlich sagte DFB-Präsident Neuendorf, dass er dies für den falschen Ansatz halte. Es ginge darum, gemeinsam mit allen Beteiligten die Sicherheit in den Stadien zu verbessern. Dies würde durch die Gebührenregelung nicht erreicht werden, so Neuendorf.
4: In der Debatte über den Sozialhaushalt im Bundestag ist es vor allem um die geplante Rentenreform gegangen. Arbeitsministerin Baas stellte klar, dass es für Rentner einen Vertrauensschutz gebe. Die abschlagsfreie Rente nach 45 Versicherungsjahren werde nicht übermorgen abgeschafft. Grüne und Linke kritisierten geplante Kürzungen bei Sozialausgaben. Die AfD bemängelte, Geflüchtete bekämen zu hohe Leistungen. Die Bundesanwaltschaft hat 7 mutmaßliche Mitglieder der islamistischen Terrororganisation Hamas angeklagt. Sie wirft ihnen vor, eine schwere staatsgefährdende Gewalttat vorbereitet zu haben. ARD-Terrorismusexperte Holger Schmidt.
6: Die Ermittler gehen davon aus, dass die Männer einen Anschlag auf jüdische bzw. israelische Menschen in Deutschland geplant haben. Und dieser Anschlag im zeitlichen Umfeld des Jahrestages des

0: Überfalls der Hamas auf Israel am 7. Oktober hätte stattfinden sollen. Für einen solchen Anschlag habe es bereits Planungen gegeben. Mehr als ein Dutzend Schusswaffen und 700 Schuss Munition sollen die Männer besorgt haben. Das Kammergericht Berlin muss nun entscheiden, ob es die Anklage zulässt und das Hauptverfahren gegen die Männer eröffnet.
1: In New York hat die Gedenkfeier für die Opfer der Terroranschläge vor 25 Jahren begonnen. Angehörige und Politiker versammelten sich am Ground Zero, wo früher das World Trade Center stand. Am 11. September 2001 hatten Al-Qaida-Terroristen Passagierflugzeuge entführt und unter anderem in die Zwillingstürme gesteuert. Fast 3000 Menschen kamen bei den Anschlägen ums Leben. Die deutschen Bischöfe haben der katholischen Kirche in Sachsen-Anhalt versprochen, sich solidarisch zu zeigen für den Fall, dass in dem Bundesland eine AfD-Regierung an die Macht kommt. Das hat der Limburger Bischof Betzing gesagt. Sollte eine solche Landesregierung staatliche Leistungen und die Kirchensteuer streichen, könne ein Bistum klagen. Sollte die Gegenseite darauf setzen, dass man die Kirche mit ihren Einrichtungen aushungern, werde die katholische Kirche einspringen. In Frankfurt startet heute Abend die Herbst-Dippemess. Insgesamt gibt es bei dem Volksfest 120 Fahrgeschäfte und Verkaufsstände. HR-Reporterin Daniela Jensen.
2: Besonders wild geht's im Hangover zu. Der schleudert die Fahrgäste mit rund 100 Stundenkilometern im Kreis herum. Dabei wirken auf den Körper Kräfte ein, die ihn 4,5-mal schwerer erscheinen lassen. Etwa 300.000 Gäste werden bis zum 27. September erwartet. Montags bleibt der Festplatz geschlossen. An den übrigen Tagen läuft der Betrieb je nach Wochentag bis 23 oder 24 Uhr.
1: Das waren die Nachrichten.
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4: Ein paar Regentropfen gibt es heute Abend im Nordwesten Hessens. In der Nacht sind dann mal viele Wolken am Himmel. Mal lockert's auf, regnet höchstens ein paar Tröpfchen. Gegen Morgen kann es allerdings neblig werden und die Temperaturen gehen zurück in der Nacht. In Obertshausen auf 12 Grad, Wolfhagen 11 Grad und Lauterbach 9. Morgen wechseln sich dann Sonne und Wolken am Himmel ab. Gegen Abend wird es von Nordwesten immer wolkiger, bleibt aber erstmal noch trocken. Die Höchstwerte morgen 19 bis 26 Grad. Der Sonntag, viele Wolken, es regnet am Sonntag, gibt auch immer mal wieder einen Schauer, auch mal richtig kräftig. 17 bis 24 Grad und am Montag Sonne, Wolken und trocken, 19 bis 25 Grad.
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4: Bitte Vorsicht, auf der A60 Mainz Richtung Rüsselsheim zwischen Bischofsheim und Rüsselsheim-Mitte eine ungesicherte Unfallstelle. Die A3 Frankfurt Richtung Würzburg zwischen Seligenstädter Dreieck und Goldbach 12 Kilometer Stau wegen Bergungsarbeiten nach einem Unfall. Der Verkehr wird über den linken Fahrstreifen geführt. A7 Würzburg Richtung Fulda zwischen Bad Kissingen, Obertulba und Bad Brückenau-Wildflecken 3 Kilometer stockender Verkehr. A7 Hannover Richtung Kassel zwischen Dreieck Drammetal und Hannmünden-Lutherberg 8 Kilometer stockend. A7 Fulda Richtung Würzburg zwischen Fulda, Dreieck und Bad Brückenau-Volkers 7 Kilometer Stau ab der Raststätte Utrichshausen. A66 Frankfurt Richtung Wiesbaden zwischen Eschborner Dreieck und Frankfurt-Zeilsheim 5 Kilometer Stau und stockender Verkehr nach einem Unfall auf dem rechten Fahrstreifen. Die A67 Darmstadt Richtung Mannheim ist zwischen dem Darmstädter Kreuz und Pfungstadt nach einem Motorradunfall gesperrt. Der Rettungshubschrauber ist im Einsatz. Dadurch 1 Kilometer Stau auf der A67 sowie 3 Kilometer Rückstau auf der A5 zwischen Weiterstadt und Darmstädter Kreuz. A671 Wiesbaden Richtung Mainz zwischen Hochheim Nord und Gustersburg 2 Kilometer Stau und bitte Vorsicht! Auf der A7 Fulda-Würzburg zwischen Fulda, Dreieck und Bad Brückenau-Volkers befindet sich eine Person auf der Fahrbahn. Fahren Sie dort bitte vorsichtig.
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4: Ja, fast ohne sich auch nur einen Hauch zu bewegen, so hat Roy Orbison ja immer auf der Bühne gestanden. Und das natürlich ganz in Schwarz. Schwarze Kleidung, tiefschwarz gefärbte Haare und eine dunkle Sonnenbrille. Und dazu dann diese Wahnsinnsstimme. Ja.

0: Menschen ohne Krankenversicherung, das klingt ja erstmal unglaublich, aber das gibt es tatsächlich auch in unserem Land und das trotz gesetzlicher Krankenversicherung. Und wenn diese Menschen mal zum Arzt müssen, dann wird es natürlich schnell kompliziert, denn oft haben sie kein Geld, um die Behandlung und auch die Medikamente bezahlen zu können. Zum Glück aber gibt es Anlaufstellen für sie, zum Beispiel die Malteser-Praxis am Ketteler Krankenhaus in Offenbach. Dort helfen Ärztinnen und Ärzte und das ehrenamtlich in ihrer Freizeit. HFI-Reporterin Anne-Kathrin Hochstrat war dort.
1: Auf den ersten Blick gibt es keinen Unterschied. Patienten warten, werden aufgerufen. Routinemäßig lässt der Arzt Matthias Zimmer erstmal den Blutdruck messen.
2: 175 zu 95.
3: 175? Ja. Also 140 ist die obere Grenze, ne? Und dann alles, was drüber ist.
4: Nee, war. Bei mir war mal auf 128.
3: Mhm. Also, Sie kennen Ihren Körper am besten. Sie müssen es wissen. Wir helfen Ihnen, wenn Sie es möchten. Und jetzt zeigen Sie mal gerade hier an der Seite.
1: Ein schmerzender Abszess. In die Sprechstunde in Offenbach kommen akute Fälle. Auch Menschen mit Brüchen, Rückenschmerzen, Infekten. Aber auch Schwangere werden hier betreut und, wenn nötig, behandelt. Zu den Patienten gehören Menschen, denen die private Versicherung gekündigt wurde, Obdachlose und Menschen ohne Aufenthaltstitel. Die Praxis gibt es seit 2019 und sie funktioniert nur dank ehrenamtlicher Arbeit. Das hat sich diesen Sommer besonders bemerkbar gemacht, erklärt Gabriele Thürmer. Sie koordiniert die Praxis.
5: Wir hatten mal einen Engpass jetzt über den Sommer. Ja, da hatten wir also nur noch 4 aktive Ärzte. Und wenn dann mal einer krank wurde, da ist es eng geworden. Aber das hat sich sehr schnell, Gott sei Dank, geregelt. Es gab dann einen Artikel in der Offenbach-Post.

0: und dann hat mich am Morgen, als es erschienen war, um 8:30 kam ein Anruf. Ja, ich habe vor 2 Monaten mit meiner Praxis aufgehört, kann ich bei Ihnen mitmachen?
1: So ist es auch bei Helmut Jäger. Er ist seit 8 Jahren im Ruhestand. Die Medizin hat ihn aber nicht losgelassen.
2: Zum einen ist es ja irgendwie tragisch, dass es sowas gibt. Die Leute, die nicht versichert sind, weil ja auch die nicht versicherten Leute krank werden. Und das ist für mich eine Möglichkeit, das, was ich gelernt habe oder erfahren habe im Laufe der Zeit, sinnbringend, vielleicht auch nutzbringend anzubringen, weiterzugeben an Leute.
1: Und die Ärztinnen und Ärzte kommen gerne, denn hier in der Malteser-Praxis können sie das tun, was sie am liebsten tun: kranken Menschen helfen.
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2: Gut 20 Kilometer ist sie lang, die Kanonenbahn zwischen Homberg-Efze und Traisa. Seit 2003 ist die Bahnstrecke stillgelegt, doch jetzt tut sich etwas. Der Unternehmer Timo Martinetz will einen 3 Kilometer langen Teil reaktivieren, zunächst aber nur für den Güterverkehr. Eine entsprechende Genehmigung hat das Regierungspräsidium erteilt, noch gehört die Strecke aber der Bahn. Der Fahrgastverband ProBahn spricht jetzt aber schon von einer neuen Perspektive für den Personenverkehr. Dafür stehen die Chancen aber schlecht. Der Ausbau für den ÖPNV würde laut NVV Millionen kosten. Angesichts der Haushaltslage unrealistisch, sagt der Landkreis. Marcel Ruge, Schwalm-Eder.
3: Für die 4000 Einwohner aus Gemünden-Wora geht es am Sonntag an die Wahlurne. Denn in der kleinen Gemeinde im Kreis Waldeck-Frankenberg wird ein neuer Bürgermeister gewählt oder eine Bürgermeisterin. Im Rennen um den Posten an der Rathausspitze ist Katharina Tilz von der CDU. Die 53-Jährige ist aktuell die erste Stadträtin in Gemünden. Ihr Herausforderer ist der unabhängige Jens Drümner. Er ist 43 Jahre alt und lebt im Ortsteil Schiffelbach. Der aktuelle Bürgermeister Frank Kleim tritt nach 3 Amtsperioden nicht mehr an, sondern wechselt vom Bürgermeisterstuhl in die Geschäftsführung eines Energieversorgers in Frankenberg. Silvia Ritter, Gemünden.
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0: Tja, morgens ist es richtig frisch und nachmittags angenehm warm. So sieht das gerade aus, das Wetter bei uns in Hessen. Wie wird's denn am Wochenende, sagt uns jetzt Peter Schwarz.
4: Die Temperaturen sind in Nordhessen noch ordentlich aus dem Keller gekommen. 17 bis 23 Grad stehen.

0: jetzt an und bis zum Abend bleibt es mit Sonne und Wolken auch weitgehend trocken. Am Abend sind dann ein paar schwache Schauer möglich. Morgen geht es nicht ganz so frisch los wie heute. Und dann steht ruhiges, aber recht wolkenreiches Frühherbstwetter an. Die Sonne hat schon ganz schön zu kämpfen. Der Sonntag verläuft dann aber überwiegend grau und regnerisch. Die Sonne hat kaum eine Chance bei noch maximal 20 Grad.
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3: Um 16.32 Uhr die A3 Frankfurt Richtung Würzburg zwischen Offenbacher Kreuz und Hanau. 6 Kilometer stockender Verkehr. Im weiteren Verlauf zwischen Seligenstädter Dreieck und Goldbach 12 Kilometer Stau wegen Bergungsarbeiten nach einem Unfall. Der rechte Fahrstreifen ist gesperrt. A5 Darmstadt Richtung Heidelberg zwischen Darmstadt-Eberstadt und Seeheim-Jugendheim 4 Kilometer Stau. Die A7 Hannover Richtung Kassel zwischen Dreieck Drammetal und Hannmünden-Lutherberg 8 Kilometer Stau und stockender Verkehr. A7 Fulda Richtung Würzburg zwischen Fulda, Dreieck und Bad Brückenau-Volkers 7 Kilometer Stau ab der Raststätte Utrichshausen. A66 Frankfurt Richtung Wiesbaden zwischen Eschborner Dreieck und Frankfurt-Zeilsheim 5 Kilometer Stau und stockender Verkehr nach einem Unfall auf dem rechten Fahrstreifen. Die A67 Darmstadt Richtung Mannheim ist zwischen dem Darmstädter Kreuz und Funkstadt nach einem Motorradunfall gesperrt. Der Rettungshubschrauber ist im Einsatz, dadurch 1 Kilometer Stau auf der A67 sowie 3 Kilometer Rückstau auf der A5 zwischen Weiterstadt und dem Darmstädter Kreuz. Und die A671 Wiesbaden Richtung Mainz zwischen Hochheim Nord und Gustavsburg 2 Kilometer Stau.
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3: Und jetzt auch noch mit der Cecilia von Simon & Garfunkel.

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Eine aktuelle Verkehrsmeldung in HR4. Bitte Vorsicht auf der A661 Egelsbach Richtung Oberursel. Zwischen Offenbacher Kreuz und Offenbach-Taunus-Ring befindet sich ein Radfahrer auf der Fahrbahn. Fahren Sie dort bitte vorsichtig. 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

Hold Me Now, Johnny Logan. Und auch Johnny Logan ist ja ein großer Hundefan. Er hatte ja mal einen Malteser-Mischling namens Baloo. Der war für Johnny Logan sein bester Freund. 14 Jahre ist Baloo geworden. Ja, Haustiere, da hängt das Herz dran. Und wie?

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gibt eine andere, gibt eine aktuelle Verkehrsmeldung in HR4. Bitte Vorsicht auf der A5 Kassel Richtung Frankfurt zwischen Alsfeld West und Obenthal-Dreieck. Eine ungesicherte Unfallstelle auf dem linken Fahrstreifen.

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14: 17 Uhr. Bundestag debattiert über Haushalt für Arbeit und Soziales. DFB will Fußballvereine an Polizeikosten beteiligen. Darmstadt empfängt Arminia Bielefeld. Das Wetter am Abend und in der Nacht örtlich etwas Regen. Abkühlung auf 13 bis 9 Grad. Mein Name ist Stefan Schiebelhut. Im Bundestag ist heute noch einmal über den Haushalt für das nächste Jahr debattiert worden. Abgeordnete der Regierungsparteien CDU, CSU und SPD verteidigten den Entwurf als Investitionsprogramm für Wirtschaft, Infrastruktur und Sicherheit. ARD-Hauptstadtkorrespondent Dietrich Karl Meurer.
15: Nach Ansicht der schwarz-roten Koalition stärkt der Haushaltsentwurf Deutschlands Zukunftsfähigkeit. Die Opposition widersprach. Die AfD kritisierte die hohe Neuverschuldung. Außerdem bezweifelt sie, dass die geplanten Ausgaben Wachstum schaffen. Die Grünen warfen der Bundesregierung vor, Mittel umzuschichten zulasten von Klimaschutz und klimafreundlichen Investitionen. Und die Linke bemängelte Kürzungen bei sozialen Leistungen und die hohen Verteidigungsausgaben.
14: Fast 3000 Menschen waren bei den Terroranschlägen in den USA getötet worden, heute vor 25 Jahren. Am Mahnmal von Ground Zero in New York ist deshalb der Opfer gedacht worden. Hinterbliebene haben die Namen jedes Einzelnen verlesen. Außerdem gab es Schweigeminuten, aber keine Reden. Die Bundesanwaltschaft hat 7 mutmaßliche Mitglieder der islamistischen Terrororganisation Hamas angeklagt. Sie wirft ihnen vor, eine schwere staatsgefährdende Gewalttat vorbereitet zu haben. ARD-Terrorismusexperte Holger Schmidt.
16: Die Ermittler gehen davon aus, dass die Männer einen Anschlag auf jüdische bzw. israelische Menschen in Deutschland geplant haben und dieser Anschlag im zeitlichen Umfeld des Jahrestages des Überfalls der Hamas auf Israel am 7. Oktober hätte stattfinden sollen. Für einen solchen Anschlag habe es bereits Planungen gegeben. Mehr als ein Dutzend Schusswaffen und 700 Schuss Munition sollen die Männer besorgt haben. Das Kammergericht Berlin muss nun entscheiden, ob es die Anklage zulässt und das Hauptverfahren gegen die Männer eröffnet.
14: In Thüringen hat die AfD die Auflösung des Landtags beantragt und damit den Weg für Neuwahlen freizumachen. Darüber soll in Erfurt Anfang Oktober abgestimmt werden. Dazu wäre eine Zweidrittelmehrheit notwendig, die die Partei nicht hat. Der Thüringer AfD-Fraktionschef Höcke begründete den Antrag unter anderem damit, dass sich die BSW-Fraktion aufgelöst hat. Hochrisikospiele im Fußball verursachen hohe Kosten für Polizeieinsätze. Die will der Deutsche Fußballbund künftig anteilig an den jeweiligen Heimverein weitergeben. Das hat das DFB-Präsidium in Frankfurt beschlossen. Hintergrund ist ein

0: Urteil des Bundesverfassungsgerichts, wonach Gebühren im Zusammenhang mit Hochrisikoveranstaltungen grundsätzlich rechtmäßig sind. In der zweiten Fußball-Bundesliga hat Darmstadt 98 heute Abend Arminia Bielefeld zu Gast. Dabei wollen die Lilien das Ruder herumreißen. Darmstadt ist nach 4 Spieltagen momentan das Schlusslicht in der Tabelle. hr-Sportreporter Robin Niehaus.
1: Saisonübergreifend wartet die Mannschaft seit Anfang März auf einen Sieg in der Liga. Um dort wieder zu punkten, kommt es für Trainer Florian Kohfeldt auch auf den Support der Fans an. Auf dem Platz soll der neu verpflichtete Mittelfeldspieler Marco Richter helfen. Der spielte in der vergangenen Saison bereits als Leihspieler für die Südhessen. Vor dem Spiel gegen Bielefeld wird es eine Schweigeminute im Stadion am Böllenfalltor geben, um den Opfern der historischen Darmstädter Brandnacht vor 82 Jahren zu gedenken, als im Zweiten Weltkrieg große Teile der Stadt zerstört wurden.
0: Das waren die Nachrichten.
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3: Heute Abend und auch in der Nacht sind mal viele Wolken am Himmel über Hessen. Es lockert aber zwischendurch immer mal wieder auf und es regnet höchstens ein paar Tropfen in der Nacht. Gegen Morgen kann sich dann Nebel bilden und die Temperaturen gehen zurück auf 13 bis 8 Grad. Morgen, Sonne und Wolken wechseln sich am Himmel ab. Gegen Abend wird es dann aus Richtung Nordwesten immer wolkiger, bleibt aber erstmal noch trocken. Die Höchstwerte morgen Diemelsee bis 20 Grad, Neuhof 23 und Dieburg 25 Grad. Am Sonntag viele Wolken, Regen und Schauer. Auch es kann auch mal richtig kräftig regnen am Sonntag, 17 bis 24 Grad. Und am Montag der Wochenstart Sonne, Wolken und Trocken, 19 bis 25 Grad.
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3: Bitte Vorsicht auf der A45 Dortmund Richtung Gießen zwischen Dillenburg und Herborn West, denn dort liegen Reifenteile auf dem rechten Fahrstreifen. Vorsicht auch auf der A49 Gießen Richtung Kassel zwischen Kassel-Niederzweren und Kassel-Aue-Stadion. Dort sind nämlich Personen auf der Fahrbahn. A3 Frankfurt Richtung Würzburg zwischen Seligenstädter Dreieck und Goldbach. 12 Kilometer Stau, die Unfallstelle ist geräumt. A5 Darmstadt Richtung Heidelberg zwischen Darmstädter Kreuz und Seeheim-Jugendheim 6 Kilometer Stau. A7 Fulda Richtung Würzburg zwischen Fulda Dreieck und Bad Brückenau-Volkers 7 Kilometer Stau ab der Raststätte Utrichshausen. A60 Mainz Richtung Rüsselsheim zwischen Ginsheim-Gustersburg und Bischofsheim 4 Kilometer Stau nach einem Unfall auf dem verschwenkten linken Fahrstreifen. Bitte ordnen Sie sich frühzeitig rechts ein. Die A67 Darmstadt Richtung Mannheim ist zwischen dem Darmstädter Kreuz und Pfungstadt nach einem Motorradunfall gesperrt. Der Rettungshubschrauber ist dort im Einsatz, dadurch 1 Kilometer Stau auf der A67 und 3 Kilometer Rückstau auf der A5 zwischen Weiterstadt und dem Darmstädter Kreuz. Die A5 Kassel Richtung Frankfurt zwischen Alsfeld-West und Homberg oben 6 Kilometer Stau nach einem Unfall auf dem linken Fahrstreifen. Und die A66 Frankfurt Richtung Wiesbaden zwischen Eschborner Dreieck und Frankfurt-Salzheim 5 Kilometer Stau und stockender Verkehr nach einem Unfall auf dem rechten Fahrstreifen.
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3: Ja, es ist ja schon Erntezeit bei uns in Hessen. Äpfel und Trauben werden gepflückt und gelesen. Unglaublich früh ja in diesem Jahr. Der heiße und trockene Sommer ist natürlich der Grund. Ja, wie sehen sie denn aus, die Äpfel und Trauben aus Hessen? Wird's ein guter Jahrgang, trotz Wassermangel? Das hören wir uns gleich an in ein paar Minuten hier in HR4.

0: Tja, wir können uns auf ein richtig schönes Spätsommerwochenende freuen und dieses gute Wetter, das wird genutzt.
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0: Die Wein- und Apfelernten haben ja begonnen. Wahnsinnig früh ja dieses Mal, in diesem Rekordjahr mit Hitze und Trockenheit. Gibt's allerdings nicht viele Äpfel, sagt Martin Heil von der gleichnamigen Kälterei in Laubus-Eschbach im Taunus.
2: Vor allem die langen Wochen ohne Regen hat den Äpfeln wirklich geschadet. Gerade die Hochstammbäume sind tief verwurzelt, die können schon einiges wegstecken, aber das war dann zu viel. Hatte zur Folge, sind Äpfel sehr klein. Im Juni, Juli sind sehr viele Äpfel schon gefallen oder haben sich dann eben Schadstellen angesammelt, die dann auch nicht mehr zu reparieren sind.
0: Ja, und Stichwort Sonnenbrand, den können auch Äpfel bekommen und sind dann nicht mehr genießbar. Und für Apfelsaft und Wein reicht es dann auch nicht mehr. Anke Braun von der Kälterei Krämer aus Beerfurt im Odenwald ist aber entspannt, sie hat nämlich noch Reserven.
3: Unsere Lager sind auch vom letzten Jahr noch teilweise gefüllt. Wir hatten letztes Jahr ein sehr starkes Apfeljahr und konnten da wirklich viel Apfelwein einlagern.
0: Und klar ist auch, der Apfelwein-Jahrgang 2026 wird auf jeden Fall gehaltvoll, sagt Andreas Schneider vom Obsthof am Steinberg in Frankfurt-Niedererlenbach.
4: Die Sonne hat ja irgendwo auch was Gutes. Es gibt viel Öchsle. Das heißt, die Kunden, die nächstes Jahr, die Gäste in unsere Schoppenwirtschaft kommen, die werden die Glockenbimmel hören, weil der Apfelwein natürlich viel mehr Alkohol hat.
0: Die Kältereien haben schon angefangen, Äpfel anzunehmen. Und von der Kälterei Gerd in Reinhardshagen, nördlich von Kassel, über die Kälterei Herbst in Hof Bieber in der Rhön bis zur Kälterei Walter in Bruchköbel im Main-Kinzig-Kreis. Auch aus dem Garten kann man die Äpfel abgeben und bekommt dann direkt Saft oder Geld dafür. Beim Wein ist es übrigens ähnlich. Die Trockenheit macht sich stark bemerkbar. Winzerin Theresa Breuer hat ihre Reben im Rheingau bei Rüdesheim teilweise bewässert.
5: Wir haben es jetzt schon gesehen, wie gut es den Anlagen getan hat. Und die Anlagen, die eben gar kein Wasser gesehen haben, ja, da gibt es arge Ertragseinbußen.
0: Aber die Trauben, die jetzt geerntet werden, die haben eine Top-Qualität, wie zum Beispiel der Riesling.
5: Die Mostgewichte, also der Zucker in den Beeren, die steigen gerade sehr. Die kühlen Nächte halten die Säure stabil und insofern ist es geschmacklich gerade so richtig schön, wie was wir den Riesling mögen. Es hat eine schöne Frucht, aber eben auch eine knackige Struktur. Also wir sind ganz selig.
0: Top-Qualität, das wird also ein guter Jahrgang. Kleine Trauben und Äpfel, aber oho.
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5: Das ist ja mal richtig eskaliert. Am Donnerstagabend erreichen gleich mehrere Notrufe die Polizei. Alarmiert werden die Beamten wegen eines Streits zwischen zwei Familien an der Kasseler Weserspitze. Besorgte Verkehrsteilnehmer berichten von einem Verkehrsunfall. Zwei Autos mit Männern der beiden Familien stoßen mehrfach zusammen. Auch andere Fahrzeuge werden beschädigt. Ein unbeteiligter Verkehrsteilnehmer verletzt. Und es wird noch skurriler. Mitten auf der Ehringshäuser Straße steigen die Männer aus und fangen an, sich zu prügeln. Bei der Schlägerei wird eine Waffe gezückt, aber nicht abgefeuert. Die Polizei rückt an, stellt die scharfe Schusswaffe sicher und nimmt 6 Männer fest. Gegen die Tatverdächtigen wird nun ermittelt. Kübra Anatsch aus Kassel.
6: Neue Hoffnung für den Solarriesen SMA aus Niestetal. Der Solartechnikhersteller kämpft schon seit Jahren mit sinkenden Umsätzen, weil sich seine Wechselrichterprodukte nicht mehr so gut verkauft haben. Jetzt geht es aber wieder aufwärts. Und nun sollen Rechenzentren die endgültige Wende bringen. Die werden gerade überall auf der Welt neu gebaut, weil aktuelle KI-Anwendungen sehr viel Computerleistung benötigen. SMA will mitmischen. Mit neu entwickelten Produkten, die stromhungrige Rechenzentren effizienter mit örtlichen Stromnetzen verbinden können. Der Produktionsort steht auch schon fest. Es ist die neu errichtete sogenannte Gigawatt Factory am Sandershäuser Berg. Fabian Schmidt, Niestetal.
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3: Tja, was ist denn jetzt der bessere Tag für den Ausflug am Wochenende? Der Samstag oder der Sonntag? Das weiß Peter Schwarz.
7: Morgen wird in Nordhessen der bessere Tag des Wochenendes. Der Start ist nicht ganz so frisch wie heute. Und dann steht ruhiges Frühherbstwetter an mit Nebelfeldern am Morgen, aber auch recht vielen Wolken, durch die sich die Sonne schon ziemlich kämpfen muss. Trotzdem gibt's für die Jahreszeit recht komfortable 18 bis 23 Grad. Regen zieht dann in der Nacht zum Sonntag auf und der begleitet uns dann durch den Tag. Die Sonne macht sich relativ rar bei maximal noch 20 Grad.
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3: Um 17.33 Uhr, da haben wir die A5 Karlsruhe Richtung Heidelberg zwischen Kronau und Waldorf-Wiesloch. 5 Kilometer stockender Verkehr. A5 Kassel Richtung Frankfurt zwischen Alsfeld-West und Ohmtal-Dreieck. 3 Kilometer Stau wegen Bergungsarbeiten nach einem Unfall. Die Fahrbahn ist auf einen Fahrstreifen verengt. A5 Darmstadt Richtung Heidelberg zwischen Darmstädter Kreuz und Seeheim-Jugendheim 6 Kilometer Stau. A7 Hannover Richtung Kassel zwischen Dreieck Drammetal und Hannmünden-Lutherberg 8 Kilometer Stau und stockender Verkehr. A7 Fulda Richtung Würzburg zwischen Fulda, Dreieck und Bad Brückenau-Volkers 7 Kilometer Stau ab der Raststätte Utrichshausen. A60 Mainz Richtung Rüsselsheim zwischen Ginsheim-Gustersburg und Bischofsheim 4 Kilometer Stau nach einem Unfall auf dem verschwenkten linken Fahrstreifen. Bitte ordnen Sie sich frühzeitig rechts ein. Die A67 Darmstadt Richtung Mannheim ist zwischen Darmstädter Kreuz und Pfungstadt nach einem Motorradunfall gesperrt. Der Rettungshubschrauber ist im Einsatz, dadurch 1 Kilometer Stau auf der A67 und 3 Kilometer Rückstau auf der A5 zwischen Weiterstadt und Darmstädter Kreuz. Und die A671 Wiesbaden Richtung Mainz zwischen Hochheim Nord und Gustersburg 2 Kilometer Stau.
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3: Und jetzt mit Tom Astor. Take it easy. Nimm's leicht.

0: Warum können Kathedralen eigentlich Nackenschmerzen verursachen? Bei einer Reise zu den großen gotischen Kirchen in Nordfrankreich macht Anke Zimmermann aus Homberg von der Evangelischen Kirche eine überraschende Entdeckung.
1: Im Sommer habe ich mir mit meinem Bruder eine Busreise gegönnt zu den schönsten Kathedralen in Nordfrankreich. Nach den vielen Besichtigungen der wunderbaren großen Kirchen hatte ich oft leichte Nackenschmerzen. Irgendwie gehörte es zu dieser Reise dazu, denn in den beeindruckenden Kathedralen habe ich meinen Kopf oft weit nach hinten gelegt, um die Größe des Kirchenraumes und die wundervollen Glasfenster zu bestaunen. Atemberaubend. Und ich habe gelernt, der Baustil der Gotik richtet den Menschen auf. Im 12. bis 14. Jahrhundert haben viele Menschen in kleinen, einfachen Häusern und Baracken gelebt. Sie haben körperlich schwer gearbeitet und hatten wenig zum Leben. Vielleicht haben sie in gebeugter Haltung und voller Ehrfurcht die große Kathedrale in ihrer Stadt betreten. Ich stelle mir vor, wie sie sich langsam aufgerichtet haben, um die Größe des Raumes zu sehen und die bunten Glasfenster zu bestaunen. Die hohen gotischen Kathedralen erzählen von der Größe und der Kraft Gottes. Gott richtet den Menschen auf durch seine Liebe. Dieser Glaube muss körperlich erfahrbar gewesen sein. In den Kathedralen konnten die Menschen aufrecht stehen und gehen. Und sie haben nach vorne zum Licht gesehen. Das muss fast himmlisch für sie gewesen sein, auch wenn der Blick nach oben mal Nackenschmerzen mit sich brachte. Gott richtet auf und Gott schenkt Licht. Das haben Menschen erlebt und das erleben Menschen heute. Auch darüber konnten wir uns auf unserer Reise austauschen. Und wir waren uns einig, wie gut, wenn der Blick nach oben geht. Nicht nur in gotischen Kathedralen.
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Das war der Freitagnachmittag in HR4. Ich wünsche Ihnen jetzt einen schönen Abend und natürlich ein fantastisches Wochenende. Lassen Sie es sich gut gehen.

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1: 18 Uhr. USA erinnern an Opfer der Anschläge vom 11. September 2001. Bundestag debattiert über Haushalt für Arbeit und Soziales. Hessische Landheldinnen in Wettenberg ausgezeichnet. Das Wetter: am Abend und in der Nacht örtlich etwas Regen, Abkühlung auf 13 bis 9 Grad. Mein Name ist Marcel Sommer. In New York wird der Opfer der Terroranschläge vom 11. September vor 25 Jahren gedacht. 2983 Namen werden am 9/11 Memorial Plaza in New York City verlesen. ARD-USA-Korrespondent Samuel Jakisch.
2: Es sind die Opfer der Einschläge und Einstürze beider Türme am World Trade Center. Es sind die 184 Menschen, die beim Angriff auf das Pentagon in Washington D.C. sterben. Und es sind die Fluggäste des von islamistischen Terroristen entführten Fluges United Airlines 93, der an diesem Tag in Pennsylvania abstürzt. Zu den Ehrengästen beim Gedenken in Manhattan gehören die ehemaligen US-Präsidenten Bush, Obama und Biden. Politische Reden sind in New York City aus Respekt vor den Angehörigen und Opfern nicht erwünscht.
1: Im Bundestag ist heute noch einmal über den Haushalt für nächstes Jahr debattiert worden. Abgeordnete der Regierungsparteien CDU, CSU und SPD verteidigten den Entwurf als Investitionsprogramm für Wirtschaft, Infrastruktur und Sicherheit. ARD-Hauptstadtkorrespondent Dietrich Karl Meurer.
3: Nach Ansicht der schwarz-roten Koalition stärkt der Haushaltsentwurf Deutschlands Zukunftsfähigkeit. Die Opposition widersprach. Die AfD kritisierte die hohe Neuverschuldung. Außerdem bezweifelt sie, dass die geplanten Ausgaben Wachstum schaffen. Die Grünen warfen der Bundesregierung vor, Mittel umzuschichten zulasten von Klimaschutz und klimafreundlichen Investitionen. Und die Linke bemängelte Kürzungen bei sozialen Leistungen und die hohen Verteidigungsausgaben.
1: Der Verband Deutscher Reeder zeigt sich besorgt über die Sicherheitslage für die Schifffahrt im Roten Meer. Hintergrund ist, dass die pro-iranische Houthi-Miliz aus dem Jemen jetzt eine wichtige Zufahrt zum Roten Meer kontrolliert. Der Reederverband betonte die Bedeutung der Meerenge für den Handel mit Asien und die Versorgung in Deutschland. Neben Öl würden auf den Tankern auch Elektronik, Maschinen, Lebensmittel, Kleidung und Medikamente transportiert. Hochrisikospiele im Fußball verursachen hohe Kosten für Polizeieinsätze. Die will der Deutsche Fußballbund künftig anteilig an den jeweiligen Heimverein weitergeben. Das hat das DFB-Präsidium in Frankfurt beschlossen. Hintergrund ist ein Urteil des Bundesverfassungsgerichts, wonach Gebühren im Zusammenhang mit Hochrisikoveranstaltungen grundsätzlich rechtmäßig sind. Sie engagieren sich für ihr Dorf und machen sich für die ländliche Region stark. Dafür haben Hessens Landwirtschaftsminister Jung und Landtagspräsidentin Wallmann in Wettenberg bei Gießen 7 Frauen ausgezeichnet als sogenannte Landheldinnen. Der Preis ist mit 8.000 Euro dotiert. HR-Reporterin Gabi Beck.
4: Die Landwirtin Annemarie Duske aus Ebsdorfer Grund wird geehrt, weil sie die Dorfgemeinschaft in Rauisch-Holzhausen aufgebaut hat. Sengül Tiplak ist seit 30 Jahren Taekwondo-Trainerin beim TSV Korbach und gibt unter anderem Kurse wie Kickboxen für Frauen und Mädchen. Gülila Almut Lilith-Schmidt hat gemeinsam mit ihrer Familie ein verfallenes historisches Rittergut in Wahnfried-Aue zu einem neuen Mittelpunkt des Dorflebens entwickelt.
1: Das waren die Nachrichten. Das Wetter. Heute Abend

0: Und in der Nacht ist es teilweise dicht bewölkt. Vor allem in Nordhessen kann es auch leicht regnen. Die Temperaturen gehen runter auf 13 bis 9 Grad. Morgen bekommen wir nochmal viel Sonne und ein paar Wolken. Im Norden auch etwas Regen. Die Höchstwerte 19 bis 26 Grad. Und die weiteren Aussichten: am Sonntag viele Wolken und ab und zu Regen bis 24 Grad. Am Montag wieder meist trocken bis 25 Grad. Die Zeit 18.04 Uhr.
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0: Vorsicht bitte auf der A66 Frankfurt Richtung Wiesbaden. Zwischen Eschborn und Frankfurt Höchst eine ungesicherte Unfallstelle auf dem linken Fahrstreifen. A5 Karlsruhe Richtung Heidelberg. Zwischen Kronau und Waldorf-Wiesloch 5 Kilometer stockender Verkehr. Nochmal A5 Kassel Richtung Frankfurt. Zwischen Alsfeld West und dem Ohmtal-Dreieck 3 Kilometer Stau wegen Bergungsarbeiten nach einem Unfall. Die Fahrbahn ist da auf einen Fahrstreifen verengt. A5 Darmstadt Richtung Heidelberg, zwischen dem Darmstädter Kreuz und Seeheim-Jugenheim 6 Kilometer Stau. A7 Fulda Richtung Würzburg, zwischen dem Fuldaer Dreieck und Bad Brückenau-Volkers 7 Kilometer Stau ab der Raststätte Utrichshausen. A60 Mainz Richtung Rüsselsheim, zwischen Ginsheim-Gustavsburg und Bischofsheim 4 Kilometer Stau, die Unfallstelle ist geräumt. A67 Darmstadt Richtung Mannheim, zwischen dem Darmstädter Kreuz und Pfungstadt Bergungsarbeiten nach einem Unfall. Die Fahrbahn ist da auf einen Fahrstreifen verengt und es gibt auch noch 3 Kilometer Rückstau auf der A5 zwischen Weiterstadt und dem Darmstädter Kreuz. Und noch die A671 Wiesbaden Richtung Mainz, zwischen Hochheim Nord und Gustavsburg 2 Kilometer Stau.
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3: 19 Uhr. Bauminister kritisieren EU-Pläne zu Anbietern wie Airbnb. Bundesanwaltschaft klagt mutmaßliche Hamas-Mitglieder an. Polizei im Kreis Hersfeld-Rotenburg fasst mutmaßliche Einbrecher. Das Wetter in der Nacht örtlich etwas Regen, 13 bis 9 Grad. Morgen meist sonnig bis 26 Grad. Mein Name ist Marcel Sommer. Die EU-Kommission plant europaweite Regeln für Kurzzeitvermietungen von Anbietern wie Airbnb und anderen. Die Bundesländer halten das für unnötig. Das wurde auf der Bauministerkonferenz in Berlin deutlich. ARD-Hauptstadtkorrespondent Martin Polanski.
4: Die angedachten EU-Regeln könnten bereits bestehende Vorgaben in deutschen Städten für Airbnb und Co. aushöhlen, warnt Hamburgs Stadtentwicklungssenatorin Pein. Viele Kommunen hätten bereits Regeln gegen die Zweckentfremdung von Wohnraum, die über die EU-Pläne hinausgingen, so die SPD-Politikerin. Nordrhein-Westfalens Bauministerin Scharrenbach von der CDU hält Brüssel bei diesem Thema für nicht zuständig. Die Pläne würden zeigen, dass die EU-Kommission den deutschen Wohnungsmarkt nicht versteht, kritisierte Scharrenbach im Anschluss an die Bauministerkonferenz in Berlin.
3: In New York ist an die Opfer der Anschläge vom 11. September 2001 erinnert worden. Die Gedenkfeier begann mit einer Schweigeminute zu dem Zeitpunkt, an dem damals das erste entführte Flugzeug in den Nordturm des World Trade Centers einschlug. Anschließend verlasen Angehörige die Namen der fast 3000 Todesopfer. Zum ersten Mal wurde auch der tausenden Menschen gedacht, die in den letzten 25 Jahren an den Folgen des giftigen Staubs starben, der nach dem Einsturz der Türme monatelang in der Luft lag. Die Bundesanwaltschaft hat 7 mutmaßliche Mitglieder der islamistischen Terrororganisation Hamas angeklagt. Sie wirft ihnen vor, eine schwere staatsgefährdende Gewalttat vorbereitet zu haben. ARD-Terrorismusexperte Holger Schmidt.
5: Die Ermittler gehen davon aus, dass die Männer einen Anschlag auf jüdische bzw. israelische Menschen in Deutschland geplant haben und dieser Anschlag im zeitlichen Umfeld des Jahrestages des Überfalls der Hamas auf Israel am 7. Oktober hätte stattfinden sollen. Für einen solchen Anschlag habe es bereits Planungen gegeben. Mehr als ein Dutzend Schusswaffen und 700 Schuss Munition sollen die Männer besorgt haben. Das Kammergericht Berlin muss nun entscheiden, ob es die Anklage zulässt und das Hauptverfahren gegen die Männer eröffnet.
3: Nach einer Einbruchsserie im Kreis Hersfeld-Rotenburg sind 3 Verdächtige festgenommen worden. Die Ermittler werfen ihnen bandenmäßigen Diebstahl vor. Aus der Nachrichtenredaktion Marco Schleicher.
6: Die Ermittler haben die Wohnungen der Verdächtigen in Rotenburg an der Fulda und Kornberg durchsucht. Dabei haben die Beamten Diebesgut sichergestellt, Wechselkleidung und Einbruchswerkzeug. Die mutmaßlichen Täter sind 3 Männer im Alter von 20, 30 und 33 Jahren. Einer der Verdächtigen ist wieder auf freiem Fuß. Die anderen werden auf Antrag der Staatsanwaltschaft Fulda einer Haftrichterin vorgeführt. Ihnen droht jetzt Untersuchungshaft.
3: Der Bund und das Land Hessen unterstützen den öffentlichen Nahverkehr in Frankfurt mit 20 Millionen Euro. Der hessische Verkehrsminister Mansouri hat der Verkehrsgesellschaft Frankfurt einen Förderbescheid übergeben. HR-Reporter Frank Angermund.
7: Die VGF steckt das Geld unter anderem in einige neue Schienen, aber auch ein paar Brandmeldeanlagen werden erneuert. Die Beleuchtung an der U-Bahn-Station Alte Oper soll künftig heller scheinen und die Durchsagen in Oberursel und an der Station Heerstraße sollen durch neue Soundanlagen besser zu verstehen sein.
3: Das waren die Nachrichten. Das Wetter. Heute Abend und in der Nacht ist es teilweise dicht bewölkt. Vor allem in Nordhessen kann es auch leicht regnen. Die Temperaturen gehen runter auf 13 bis 9 Grad. Morgen nochmal viel Sonne und ein paar Wolken, im Norden auch etwas Regen, bei Höchstwerten von 19 bis 26 Grad. Die weiteren Aussichten am Sonntag viele Wolken und ab und zu Regen bis 24 Grad. Am Montag ist es dann wieder meist trocken bis 25 Grad. Die Zeit gleich 19.04 Uhr.
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3: Vorsicht bitte auf der A5, Kassel Richtung Frankfurt. Zwischen dem Bad Homburger Kreuz und dem Nordwestkreuz Frankfurt befindet sich eine Person auf der Fahrbahn im Baustellenbereich. Vorsicht auch auf der A661, Egelsbach Richtung Oberursel. Zwischen Bad Homburg und Oberursel steht ein defekter PKW auf dem rechten Fahrstreifen. A5, Darmstadt Richtung Heidelberg. Zwischen

0: zwischen Darmstadt-Eberstadt und Seeheim-Jugenheim 4 Kilometer Stau. Die A6 Heilbronn Richtung Nürnberg zwischen Bretzfeld und Öhringen 5 Kilometer Stau. Nochmal die A6 Nürnberg Richtung Heilbronn zwischen Neuenstein und Öhringen 6 Kilometer Stau. A7 Fulda Richtung Würzburg zwischen dem Fuldaer Dreieck und Bad Brückenau-Volkers 5 Kilometer Stau ab der Raststätte Utrichshausen. Die A60 Rüsselsheim Richtung Mainz zwischen dem Rüsselsheimer Dreieck und Rüsselsheim Mitte 3 Kilometer Stau. Und noch die A67 Darmstadt Richtung Mannheim zwischen dem Darmstädter Kreuz und Pfungstadt Bergungsarbeiten nach einem Unfall. Die Fahrbahn ist auf einen Fahrstreifen verengt. Dadurch gibt es auch 3 Kilometer Rückstau auf der A5 zwischen Weiterstadt und dem Darmstädter Kreuz.
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0: Das hat die Staatsanwaltschaft auf hr-Anfrage bestätigt. hr-Reporterin Viktoria Enzenauer.
1: Laut hr-Information soll Brandner einen Pressevertreter auf einer Wahlkampfveranstaltung im Bürgerhaus in Florstadt im Wetteraukreis beleidigt haben. Die Veranstaltung fand kurz vor der Landtagswahl im September 2023 statt. Anwesend waren auch Beatrix von Storch und der AfD-Landespolitiker Andreas Lichert. Der Bundestag hat gestern die Immunität des AfD-Politikers aufgehoben.
0: Die Bauministerinnen und Minister der Länder wehren sich gegen geplante EU-Regeln für Kurzzeitvermietungen wie Airbnb. Nach ihrer Konferenz in Berlin hieß es, Brüsseler Vorgaben seien unnötig. Sie könnten erfolgreiche kommunale Regeln gegen Zweckentfremdung sogar aushöhlen. Die EU-Kommission will mit den neuen Kriterien den Städten eigentlich die Regulierung des Wohnungsmarktes erleichtern. Die Bundesländer sehen darin aber einen Eingriff in die kommunale Selbstverwaltung. In New York ist an die Opfer der Anschläge vom 11. September 2001 erinnert worden. Die Gedenkfeier begann mit einer Schweigeminute zu dem Zeitpunkt, an dem damals das erste entführte Flugzeug in den Nordturm des World Trade Centers einschlug. Anschließend verlasen Angehörige die Namen der fast 3000 Todesopfer. Der HR lässt zurzeit prüfen, ob er Grundstücke von enteigneten jüdischen Besitzern in Frankfurt nach dem Krieg für einen zu niedrigen Preis erworben hat. Diesen Vorwurf erhebt eine jüdische Organisation, HR-Reporterin Gabi Beck.
2: Die Immobilien waren unter den Nazis von mehreren jüdischen Logen des Ordens B'nai B'rit enteignet worden. Nach dem Krieg im Jahre 1952 hatte der HR 160.000 D-Mark Entschädigung an eine jüdische Restitution Organisation gezahlt. Über diese Entschädigung hat der HR bereits im Juni eine Studie in Auftrag gegeben. Sollte dabei herauskommen, dass die Bewertung der Grundstücke 1952 nicht korrekt gewesen waren, wird der HR den Sachverhalt neu bewerten.
0: Wer gern ins Kino geht, kommt an diesem Wochenende günstiger weg. Mehr als 700 Kinos in ganz Deutschland bieten Filme für 5 Euro an. An der Aktion morgen und übermorgen nehmen auch Kinos in Hessen teil. Nicht nur in den großen Städten, sondern auch auf dem Land, zum Beispiel in Nidda in der Wetterau. Das waren die Nachrichten. Das Wetter. In der Nacht ist es teilweise dicht bewölkt. Vor allem in Nordhessen kann es auch leicht regnen. Die Temperaturen gehen runter auf 13 bis 9 Grad. Morgen bekommen wir nochmal viel Sonne und ein paar Wolken, im Norden auch etwas Regen, bei Höchstwerten von 19 bis 26 Grad. Und die Zeit, es wird gleich 20.03 Uhr.
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0: A5 Frankfurt Richtung Kassel zwischen dem Reiskirchener Dreieck und Grünberg 2 Kilometer Stau. A5 Kassel Richtung Frankfurt zwischen dem Ohmtal-Dreieck und Homberg-Ohm ein Unfall auf dem linken Fahrstreifen. A7 Fulda Richtung Würzburg zwischen dem Fulda-Dreieck und Bad Brückenau-Volkers 3 Kilometer Stau ab der Raststätte Utrichshausen. Und noch die A66 Frankfurt Richtung Wiesbaden zwischen Frankfurt-Ludwig-Landmann-Straße und Nordwestkreuz Frankfurt ein Unfall auf dem rechten Fahrstreifen.
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1: Um 21 Uhr mit Marcel Sommer. Ermittlungen gegen den AfD-Bundestagsabgeordneten Brandner in Hessen. Die Staatsanwaltschaft Gießen geht nach

0: Bundesbauministerin Scharrenbach von der CDU hält Brüssel bei diesem Thema für nicht zuständig. Die Pläne würden zeigen, dass die EU-Kommission den deutschen Wohnungsmarkt nicht versteht, kritisierte Scharrenbach im Anschluss an die Bauministerkonferenz in Berlin.
1: In New York ist an die Opfer der Anschläge vom 11. September 2001 erinnert worden. Die Gedenkfeier begann mit einer Schweigeminute zu dem Zeitpunkt, an dem damals das erste entführte Flugzeug in den Nordturm des World Trade Centers einschlug. Anschließend verlasen Angehörige die Namen der fast 3000 Todesopfer. Der HR lässt zurzeit prüfen, ob er Grundstücke von enteigneten jüdischen Besitzern in Frankfurt nach dem Krieg für einen zu niedrigen Preis erworben hat. Diesen Vorwurf erhebt eine jüdische Organisation. HR-Reporterin Gabi Beck.
2: Die Immobilien waren unter den Nazis von mehreren jüdischen Logen des Ordens B'nai B'rith enteignet worden. Nach dem Krieg im Jahre 1952 hatte der HR 160.000 D-Mark Entschädigung an eine jüdische Restitutionsorganisation gezahlt. Über diese Entschädigung hat der HR bereits im Juni eine Studie in Auftrag gegeben. Sollte dabei herauskommen, dass die Bewertung der Grundstücke 1952 nicht korrekt gewesen waren, wird der HR den Sachverhalt neu bewerten.
1: Erster Saisonsieg für Darmstadt in der zweiten Fußball-Bundesliga. Das Team gewann zu Hause gegen Bielefeld mit 2:1. Darmstadt steigt damit vorerst vom letzten auf den 14. Tabellenplatz. Nürnberg schlug Hannover ebenfalls 2:1. Das waren die Nachrichten. Das Wetter. In der Nacht ist es teilweise dicht bewölkt. Vor allem in Nordhessen kann es auch leicht regnen. Die Temperaturen gehen runter auf 13 bis 9 Grad. Morgen bekommen wir nochmal viel Sonne und ein paar Wolken. Im Norden auch etwas Regen bei Höchstwerten von 19 bis 26 Grad. Und die weiteren Aussichten: am Sonntag viele Wolken, ab und zu Regen bis 24 Grad. Die Zeit 21.03 Uhr.
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1: Vorsicht bitte auf der A45 Dortmund Richtung Gießen. Zwischen Ehringshausen und dem Wetzlarer Kreuz ist eine ungesicherte Unfallstelle auf dem rechten Fahrstreifen. A5 Frankfurt Richtung Kassel. Zwischen dem Reiskirchener Dreieck und Grünberg 3 Kilometer Stau. A7 Kassel Richtung Fulda. Zwischen Kirchheim und dem Hattenbacher Dreieck steht ein defekter LKW. Der rechte Fahrstreifen und der mittlere Fahrstreifen sind blockiert. Und noch ein Hinweis, die A45 Dortmund Richtung Gießen wird zwischen Dillenburg und Herborn West wegen Brückenabrissarbeiten von 22 Uhr bis Montagmorgen um 5 Uhr in beiden Richtungen gesperrt. Die Umleitungen führen über die parallel verlaufende B277.
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1: Um 22 Uhr mit Marcel Sommer. Die Staatsanwaltschaft Gießen ermittelt gegen den AfD-Bundestagsabgeordneten Stefan Brandner wegen des Verdachts der Beleidigung. Das hat die Staatsanwaltschaft auf HR-Anfrage bestätigt. HR-Reporterin Viktoria Enzenauer.
2: Laut HR-Information soll Brandner einen Pressevertreter auf einer Wahlkampfveranstaltung im Bürgerhaus in Florstadt im Wetteraukreis beleidigt haben. Die Veranstaltung fand kurz vor der Landtagswahl im September 2023 statt. Anwesend waren auch Beatrix von Storch und der AfD-Landespolitiker Andreas Lichert. Der Bundestag hat gestern die Immunität des AfD-Politikers aufgehoben.
1: In New York ist an die Opfer der Anschläge vom 11. September 2001 erinnert worden. Die Gedenkfeier begann mit einer Schweigeminute zu dem Zeitpunkt, an dem damals das erste entführte Flugzeug in den Nordturm des World Trade Centers einschlug. Anschließend verlasen

0: auch Kinos in Hessen teil, nicht nur in den großen Städten, sondern auch auf dem Land, zum Beispiel in Nidda in der Wetterau. In der zweiten Fußball-Bundesliga hat Darmstadt den ersten Saisonsieg geholt. Das Heimspiel gegen Bielefeld endete 2:1. HR-Reporter Philipp Hofmeister.
1: Dieser intensive Zweitliga-Fight am Böllenfalltor wurde durch ein Handspiel entschieden. Bielefelds Joker Leon Jensen bekam den Ball in der hektischen Schlussphase an den ausgestreckten Arm. Kein absichtliches, aber dennoch ein strafbares Handspiel. Darmstadts Stürmer Milan Smith verwandelte den fälligen Elfmeter eiskalt zum 2:1 Endstand. Darmstadt war bereits nach 3 Minuten durch den Koreaner Lee in Führung gegangen. Doch die Gäste aus Bielefeld steckten nie auf und belohnten sich nach 1 Stunde durch Wörls sehenswerten Ausgleich, bevor Smith für die Lilien das letzte Wort hatte.
0: Nürnberg schlug Hannover ebenfalls 2:1. Und das waren die Nachrichten. Das Wetter. In der Nacht ist es teilweise dicht bewölkt. Vor allem in Nordhessen kann es auch leicht regnen. Die Temperaturen gehen runter auf 13 bis 9 Grad. Morgen bekommen wir noch mal viel Sonne und ein paar Wolken. Im Norden auch etwas Regen bei Höchstwerten von 19 bis 26 Grad. Die weiteren Aussichten am Sonntag viele Wolken und ab und zu Regen bis 24 Grad. Die Zeit 22.03 Uhr.
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0: Vorsicht bitte auf der A66 Frankfurt Richtung Wiesbaden. Zwischen Hattersheim und Hofheim sind nach einem Wildunfall Personen auf der Fahrbahn. Vorsicht auch auf der A661 Egelsbach Richtung Oberursel. Zwischen dem Offenbacher Kreuz und Offenbach-Taunus-Ring sind Wildschweine auf der Fahrbahn. Und nochmal Vorsicht auf der A661 Oberursel Richtung Egelsbach. Zwischen Offenbach-Kaiserlei und Offenbach-Taunus-Ring ist eine ungesicherte Unfallstelle. Die A5 Frankfurt Richtung Kassel. Zwischen dem Reiskirchener Dreieck und Grünberg 3 Kilometer Stau. A7 Kassel Richtung Fulda. Zwischen Kirchheim und dem Hattenbacher Dreieck steht ein defekter LKW auf dem rechten Fahrstreifen. Und die A45 Dortmund Richtung Gießen ist zwischen Dillenburg und Herborn West wegen Brückenabrissarbeiten bis Montagmorgen um 5 Uhr in beiden Richtungen gesperrt. Die Umleitungen führen über die parallel verlaufende B277.
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1: Um 23 Uhr mit Marcel Sommer. Die Staatsanwaltschaft Gießen ermittelt gegen den AfD-Bundestagsabgeordneten Stefan Brandner wegen des Verdachts der Beleidigung. Das hat die Staatsanwaltschaft auf HR-Anfrage bestätigt. HR-Reporterin Viktoria Enzenauer.
2: Laut HR-Information soll Brandner einen Pressevertreter auf einer Wahlkampfveranstaltung im Bürgerhaus in Florstadt im Wetteraukreis beleidigt haben. Die Veranstaltung fand kurz vor der Landtagswahl im September 2023 statt. Anwesend waren auch Beatrix von Storch und der AfD-Landespolitiker Andreas Lichert. Der Bundestag hat gestern die Immunität des AfD-Politikers aufgehoben.
1: In den USA ist an die Opfer der Anschläge vom 11. September 2001 erinnert worden. In New York begann die Gedenkfeier mit einer Schweigeminute. Anschließend verlasen Angehörige die Namen der fast 3000 Todesopfer. In Washington hielt US-Präsident Trump am Gedenkort am Pentagon eine Rede. Auch auf einem Feld im Bundesstaat Pennsylvania gab es eine Gedenkfeier. Dort war das vierte entführte Flugzeug abgestürzt. Bei Neckarsteinach im Kreis Bergstraße sind am Nachmittag 5 Menschen bei einem Verkehrsunfall verletzt worden, 2 davon schwer. Laut Polizei geriet ein Mann mit seinem Auto in den Gegenverkehr. Warum, ist noch unklar. Das Auto stieß erst seitlich gegen einen Linienbus und danach frontal gegen ein anderes Auto. Der Unfallverursacher und 4 weitere Verletzte kamen in Krankenhäuser. Nach einer Einbruchsserie im Kreis Hersfeld-Rotenburg sind 3 Verdächtige festgenommen worden. Die Ermittler werfen ihnen bandenmäßigen Diebstahl vor. Aus der

0: vorerst vom letzten auf den 14. Tabellenplatz. Nürnberg schlug Hannover ebenfalls 2:1. Das waren die Nachrichten. Das Wetter. In der Nacht ist es teilweise dicht bewölkt. Vor allem in Nordhessen kann es auch leicht regnen. Die Temperaturen gehen runter auf 13 bis 9 Grad. Morgen bekommen wir noch mal viel Sonne und ein paar Wolken. Im Norden auch etwas Regen bei Höchstwerten von 19 bis 26 Grad. Die weiteren Aussichten am Sonntag viele Wolken und ab und zu Regen bis 24 Grad. Und die Zeit, es wird 23.03 Uhr.
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0: A5 Frankfurt Richtung Kassel, zwischen dem Reiskirchener Dreieck und Grünberg 3 Kilometer Stau. A7 Kassel Richtung Fulda, zwischen Kirchheim und dem Hattenbacher Dreieck steht ein defekter LKW auf dem rechten Fahrstreifen. Die A45 Dortmund Richtung Gießen ist zwischen Dillenburg und Herborn West wegen Brückenabrissarbeiten bis Montagmorgen in beiden Richtungen gesperrt. Und die B49 Limburg Richtung Gießen zwischen Heckholzhausen Ost und Mehrenberg West 2 Kilometer Stau. Die Ausfahrt Mehrenberg West ist wegen eines defekten Schwertransportes gesperrt.
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1: Um 0 Uhr mit Marcel Sommer. Die Staatsanwaltschaft Gießen ermittelt gegen den AfD-Bundestagsabgeordneten Stefan Brandner wegen des Verdachts der Beleidigung. Das hat die Staatsanwaltschaft auf HR-Anfrage bestätigt. HR-Reporterin Viktoria Enzenauer.
2: Laut HR-Information soll Brandner einen Pressevertreter auf einer Wahlkampfveranstaltung im Bürgerhaus in Florstadt im Wetteraukreis beleidigt haben. Die Veranstaltung fand kurz vor der Landtagswahl im September 2023 statt. Anwesend waren auch Beatrix von Storch und der AfD-Landespolitiker Andreas Lichert.
1: Damit gegen Brandner ermittelt werden kann, hatte der Bundestag seine Immunität als Abgeordneter aufgehoben. In den USA ist an die Opfer der Anschläge vom 11. September 2001 erinnert worden. In New York begann die Gedenkfeier mit einer Schweigeminute. Anschließend verlasen Angehörige die Namen der fast 3000 Todesopfer. In Washington hielt US-Präsident Trump am Gedenkort am Pentagon eine Rede. Auch auf einem Feld im Bundesstaat Pennsylvania gab es eine Gedenkfeier. Dort war das vierte entführte Flugzeug abgestürzt. Im Nordwesten Frankreichs ist am Abend ein Zug mit rund 180 Passagieren an Bord entgleist. Ein französischer Nachrichtensender spricht von mehr als 40 Verletzten und beruft sich auf die Behörden. Nach Angaben eines Staatsanwaltes wurde eine Frau schwer verletzt. Der Regionalzug war laut dem Medienbericht mit einem Gegenstand zusammengestoßen. Ein Waggon sei umgekippt, vier weitere aus den Schienen gesprungen. Nach einer Einbruchsserie im Kreis Hersfeld-Rotenburg sind drei Verdächtige festgenommen worden. Die Ermittler werfen ihnen bandenmäßigen Diebstahl vor. Aus der Nachrichtenredaktion Marco Schleicher.
3: Die Ermittler haben die Wohnungen der Verdächtigen in Rotenburg an der Fulda und Kornberg durchsucht. Dabei haben die Beamten Diebesgut sichergestellt, Wechselkleidung und Einbruchswerkzeug. Die mutmaßlichen Täter sind drei Männer im Alter von 20, 30 und 33 Jahren. Einer der Verdächtigen ist wieder auf freiem Fuß. Die anderen werden auf Antrag der Staatsanwaltschaft Fulda einer Haftrichterin vorgeführt. Ihnen droht jetzt Untersuchungshaft.
1: In der Fußball-Bundesliga hat Schalke 04 bei Union Berlin gewonnen. Das Spiel endete 3:1 für die Gelsenkirchener. In der zweiten Fußball-Bundesliga hat Darmstadt den ersten Saisonsieg geholt. Das Team gewann zu Hause gegen Bielefeld mit 2:1.

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1: Um 1 Uhr mit Juliette Groß. Die USA haben der fast 3000 Opfer der Terroranschläge vom 11. September 2001 gedacht. Präsident Trump nahm an einer Gedenkzeremonie am Pentagon teil. In New York gab es eine Schweigeminute. Aus Washington, Samuel Jakisch.
2: 2983 Namen werden an diesem Freitag am 9/11 Memorial Plaza in New York City verlesen. Erstmals gibt es in New York auch eine eigene Schweigeminute für tausende Feuerwehrleute, Einsatzkräfte, Helfer und Bauarbeiter, die nach ihrer Arbeit in den Trümmern von 9/11 erkrankt und gestorben sind. Zahlreiche Fälle von Krebs- und Atemwegserkrankungen sind auf ihren Einsatz am schadstoffbelasteten Ground Zero zurückzuführen. Erst Anfang dieser Woche veröffentlichte die Stadt New York neue Unterlagen zur verheerenden Luftqualität damals direkt nach den Anschlägen.
1: In Frankreich ist am Abend ein Teil eines Regionalzugs entgleist. Der Zug mit rund 180 Menschen an Bord war zwischen Rouen und Caen im Nordwesten des Landes unterwegs. Laut Medienberichten kollidierte er mit einem bislang unbekannten Gegenstand. Ein Waggon kippte um, 4 weitere Waggons sprangen aus den Schienen. Laut den Behörden wurden dabei mindestens 44 Menschen verletzt. Eine Frau ist in kritischem Zustand. Alexander Zverev steht im Finale der US Open. Im Halbfinale setzte sich der deutsche Tennisprofi gegen den Russen Karen Khachanov durch. Aus der Sportredaktion Marcel Stober.
3: Zverev hat sein Niveau bei diesem Turnier deutlich gesteigert. Musste er in den ersten 2 Runden noch über die volle Distanz von 5 Sätzen gehen, verlor er seitdem keinen einzigen Satz mehr. Auch nicht im Halbfinale. Den Russen Karen Khachanov besiegte Zverev mit 6:3, 7:6 und 7:6. Im dritten Satz führte der Russe im Tiebreak, Zverev aber konnte 2 Satzbälle abwehren und wiederum seinen ersten Matchball bei Aufschlag des Gegners verwandeln. Der nervenstarke Zverev hat nun sein 3. Grand-Slam-Finale in Folge erreicht, was vor ihm noch kein deutscher Mann geschafft hat. Das Finale der US Open findet am morgigen Sonntag um 20 Uhr deutscher Zeit statt.
1: Und in der Fußball-Bundesliga hat Aufsteiger Schalke den ersten Saisonsieg gefeiert. Die Schalker gewannen bei Union Berlin mit 3:1. Und in der zweiten Liga ist Nürnberg vorerst Tabellenführer nach einem 2:1 gegen Hannover. Darmstadt gewann gegen Bielefeld ebenfalls mit 2:1. Das waren die Nachrichten. Das Wetter in Deutschland. Nach letzten Schauern zeitweise bewölkt und örtlich Nebel, Tiefstwerte 15 bis 4 Grad. Tagsüber Wechsel von Sonne und Wolken und vereinzelt Schauer, ab dem späten Nachmittag im Nordwesten etwas Regen. Höchstwerte 18 Grad im Erzgebirge bis 28 Grad in der Oberpfalz. Am Sonntag ganz im Süden länger freundlich, sonst regnerisch bei 16 bis 26 Grad. Am Montag nach Südosten ziehender Regen. Es ist 1:03 Uhr.
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1: Um 2 Uhr mit Juliette Groß. In den USA ist an die Terroranschläge vom 11. September 2001 erinnert worden. Die zentrale Gedenkfeier fand am Ground Zero in New York statt. Die USA-Korrespondentin der ARD, Marion Schmickler, fasst das Erinnern an die tausenden Toten zusammen.
2: In den 4 Stunden Zeremonie sind 3000 Namen vorgelesen worden. Und die Vorlesenden waren alle Angehörige. Viele waren die Enkelkinder oder die Kinder von Opfern. Viele haben ihre Großeltern nie kennengelernt. Politische Reden sind hier nicht gewünscht, sondern man will sich auf die Opfer konzentrieren. Und ich habe sehr viele Menschen hier getroffen, die mit Bildern gekommen sind von ihren Angehörigen. Ein Feuerwehrmann hat mir gesagt, sich zu erinnern ist extrem schmerzhaft, aber wir dürfen niemals vergessen.
1: In Frankreich ist am Abend ein Teil eines Regionalzugs entgleist. Der Zug mit rund 1180 Menschen an Bord war zwischen Rouen und Caen im Nordwesten des Landes unterwegs. Laut Medienberichten kollidierte er mit einem bislang unbekannten Gegenstand. Ein Waggon kippte um, 4 weitere Wagen sprangen aus den Schienen. Laut den Behörden wurden dabei mindestens 44 Menschen verletzt. Eine Frau ist in kritischem Zustand. Nach einer Reihe von KI-Hacking-Vorfällen hat die EU die verantwortlichen Technologieunternehmen angemahnt, ihre Modelle unter Kontrolle zu bekommen. Ein Sprecher der EU-Kommission erklärte wörtlich, es sei höchste Zeit, dass diese Anbieter ihren Laden in Ordnung bringen. Die Sorgen vor außer Kontrolle geratener KI waren in den vergangenen Wochen nach mehreren derartigen Vorfällen gewachsen. In der Fußball-Bundesliga hat Aufsteiger Schalke den ersten Saisonsieg gefeiert. Die Schalker gewannen bei Union Berlin mit 3:1. Aus der Sportredaktion Marcel Stober.
3: In der ersten Halbzeit war Schalke klar besser, in der zweiten Hälfte dann rettete man den Sieg über die Zeit. Kurz nach Wiederanpfiff lagen die Schalker mit 2:0 in Führung, Unions Anschlusstreffer fiel erst in der Nachspielzeit. Doch als es nochmal spannend wurde, konterte Schalkes Wöber zum 3:1 Endstand. In der zweiten Liga ist Nürnberg erst einmal an die Tabellenspitze gesprungen. Gegen Hannover gewannen die Franken mit 2:1 und sind nun saisonübergreifend 10 Ligaspiele ungeschlagen. Darmstadt 98 hingegen durchbrach eine richtige Negativserie und holte beim umjubelten 2:1 gegen Bielefeld den ersten Sieg seit einem halben Jahr.
1: Das waren die Nachrichten. Das Wetter in Deutschland. Nach letzten Schauern zeitweise bewölkt und örtlich Nebel. Tiefstwerte 15 bis 4 Grad. Tagsüber Wechsel von Sonne und Wolken und vereinzelt Schauer. Ab dem späten Nachmittag im Nordwesten etwas Regen. Höchstwerte 18 Grad im Erzgebirge bis 28 Grad in der Oberpfalz. Es ist 2:03 Uhr.
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